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0: Hallo, am Mikrofon begrüßt euch Tamara. Die von unten Redaktion macht Urlaub. Ab Mitte September gibt es wieder neue Sendungen für euch. Heute hört ihr ein Interview mit Daniela Brodesser über Armut und die Vorurteile und Stigmata, mit denen armutsbetroffene Menschen konfrontiert sind. Wir sprechen darüber, wie Beschämung und Ausgrenzung die Gesundheit und die soziale Teilhabe von Betroffenen beeinflussen, warum Armut häufig unsichtbar gemacht wird und welche Lösungen im Kleinen möglich sind. Daniela Brodesser sensibilisiert seit 2017 öffentlich für diese Themen und setzt sich mit ihrem Netzwerk AR-MUT für einen anderen Umgang mit Armut und Armutsbetroffenen ein. Ich kann mit ein paar Fragen zu dir als Person eben beginnen. Du hast als selbst Armutsbetroffene angefangen, über deine Situation öffentlich zu schreiben, wenn ich mich richtig erinnere, 2017, 18 herum. Ich stelle mir das mit dem Stigma, das Armutsbetroffene ja immer noch umgibt, sehr schwierig vor. Was hat dich dann dazu bewegt und wie war das für dich?
1: Im Prinzip die ganzen Jahre zuvor, wo wir uns mehr und mehr zurückgezogen haben, weil du dir einfach Teilhabe nicht mehr leisten kannst. Und dadurch verlierst du einfach sämtliche Kontakte. Sprich, du hast eigentlich fast keine Menschen mehr, mit denen du reden kannst, ja, wenn es dir schlecht geht. Und es war dann 2017 einfach so nicht die schlimmste, beschämendste Situation, aber so dieser berühmte Tropfen auf dem heißen Stein. Das war die Geschichte mit unserem Ex-Vermieter. Da war ich mit den Kindern im Sommer das erste Mal im Freibad. Und der Eintritt hat 4,20 Euro gekostet und komme am Abend mit den Kindern nach Hause und wir waren unserem Vermieter nur die Betriebskostennachzahlung schuldig. Gut, auf jeden Fall, wir sind zurückgekommen von dem Tag im Freibad, die Kinder waren voll happy und der Vermieter fragt so, wo wart's denn leicht? Und die Kinder erzählen sie ihm halt, wir waren im Freibad. Und dann sagt er wirklich vor der kompletten Dorfgemeinschaft, was ich mir eigentlich erlaubt, dass ich das Geld beim Fenster aussehe habe, wenn ich ihm nur die Miete schuldig bin. Ich meine, ganz abgesehen davon, es war nicht einmal die Miete, sondern die Betriebskostenabrechnung. Ich bin im Boden versunken, wirklich. Ich bin in dem Moment im Boden versunken und das nur dazu vor meine Kinder. Und bin dann in die Wohnung rein und wollte eigentlich nur mehr am liebsten in der Ecke sitzen und heulen. Und habe aber dann so eine innerliche Wut gehabt und einen Frust und habe mir gedacht, ich muss das jetzt irgendwo rauslassen. Kann es aber nicht, ich kann niemand anrufen, dem ich das erzähle. Und habe mir dann so einen anonymen Account auf Twitter gemacht, weil ich mir gedacht habe, okay, da kennt mich kein Mensch. Egal. Und habe das dann dort wirklich in einem Thread einfach meinen Frust rauslassen. Ja, und wie es mir geht dabei. Und bin dann ins Bett gegangen, das weiß ich noch, und habe mir gedacht, am nächsten Tag kann ich den Account ja wieder deaktivieren. Wenn so blöde Kommentare kommen wie
0: die Reaktionen waren ja dann anders als erwartet, gell?
1: Die waren komplett anders. Ich meine, es hat natürlich einige Trolle gegeben und einige Hater, aber der Großteil, also das hat sich dann eigentlich auf zwei Gruppen aufgeteilt, die einen, die selber von Armut betroffen waren oder sie kennt haben und gesagt haben, genau so oder ähnlich ist es mir auch gegangen oder erlebe ich es auch ständig. Da waren viele dabei, die gesagt haben, endlich sagt es einmal wer. Man traut sich nie, das zu formulieren oder man kann es nicht formulieren. Und die andere Gruppe war die Armut zwar selber nie kennt haben oder nie erlebt haben und die gesagt haben, sie haben das Thema aus der Perspektive überhaupt noch nie gesehen. Weil Armut verbindest eigentlich immer nur im finanziellen Aspekt damit. Aber was es rundherum mit einem Menschen macht, das ist ganz wenig bekannt in der Öffentlichkeit. Sogar heute leider nur teilweise.
0: Also Armut gilt ja eben oft als selbstverschuldet und die Individuen werden ja als nicht fleißig genug sozusagen hingesteuert oder verurteilt. Und du hast gesagt, Trolle geben, aber sind dir auch Stigmata dann begegnet, die man halt so klassisch kennt, dann eben als eben diese klassischen, ja, Arbeit halt mehr oder nicht fleißig genug und faule Haut oder was auch immer. Und auch welche unerwartet positiven Reaktionen hast du jetzt eh schon angesprochen, aber gibt es da welche, die dir dann noch immer krass in Erinnerung waren jetzt oder sind?
1: Also zu den Negativen, zu den Stigmata, ja, das hat angefangen von ganz normal, sucht auch Arbeit. Aha, ich habe ein schwer pflegebedürftiges Kind daheim gehabt, nun auch. Das schlimmste Vorurteil, beziehungsweise, ja, eines der schlimmsten Vorurteile hat sich eigentlich aus dem ergeben, von wegen, warum kriegt man eigentlich Kinder, wenn man es sich nicht leisten kann. Was in zweierlei Hinsicht einfach, was man schon weh da hat, weil erstens einmal niemand kann wirklich das Leben planen bis zum Schluss. Ja. Uns ist die Armut mittendrin passiert, eben durch zwei schwere Erkrankungen. Und zweitens, was heißt es eigentlich, dass Kinder nur mehr die obersten 10% kriegen sollen? Weil die Mittelschicht kann genauso in die Armut abrutschen. Ja, es ist so. Und da war zum Beispiel auch ein Kommentar dabei, das ist mir in den letzten Jahren 3 oder 4 Mal unterkommen und das trifft mich jedes Mal wieder ganz extrem. Wenn dann Menschen zu mir sagen, ja, wenn du eh in der Schwangerschaft gewusst hast, dass sie schwer krank ist, warum hast du das dann überhaupt gekriegt? Dann bist du ja eh selbst schuld an der Situation. Das waren wirklich oft Momente, wo ich mir gedacht habe, so, und ich schmeiße jetzt alles hin und lösche den Account und mache nicht mehr weiter. Weil man lernt nicht viel zum Umgehen, aber das trifft dann trotzdem noch hart. Zu den positiven Reaktionen. Es war dann eigentlich gleich von ziemlich von Anfang an, waren Menschen dabei, die dann auch relativ schnell gefragt haben, hey, können wir mal telefonieren? Und bei beiden Menschen hat sich dann eine irrsinnige Freundschaft bis heute noch ergeben. Also die haben mich bei den Telefonaten immer wieder aufgebaut und die waren eigentlich der Grundstock dafür. Die haben immer zu mir gesagt, hey Dani, das ist strukturell bedingt. Hör auf, dass du dir selber das Versagen immer bei dir sorgst. Und das war eigentlich der Grundstein dafür, dass ich immer mehr zum Lernen und zum Recherchieren angefangen habe zum Thema.
0: Dass sich sowas auf Twitter ergibt, kann man sich jetzt gerade gar nicht mehr vorstellen.
1: Aktuell nicht, ne?
0: Was hat sich seither bei dir getan? Und also inwiefern hat es öffentlich über Armut zu schreiben oder sprechen deine persönliche Situation verändert jetzt?
1: So extrem, dass ich rückblickend oft gar nicht glauben kann, dass es so war. Ich habe dann wirklich über Twitter einen Job gefunden, damals nur Teilzeit. Da hat mir der Geschäftsführer angeschrieben und hat gesagt, Mann, er liest mich eben schon jetzt eine Zeit lang und er weiß, dass ich dringend was suchen würde, was halt auch mit meiner Jüngsten vereinbar ist. Und sie würden wen suchen. Naja, und dann habe ich das Vorstellungsgespräch gehabt und habe den Job gekriegt und war dann wirklich im Oktober 2019 das erste Mal wieder über der Armutsgefährdungsschwelle. Und das ist aber, darum sage ich ja immer, es hat oft ganz viel mit Glück und Zufall zum Tor. Lest mich der nicht auf Twitter, findet der nicht meinen Account und sieht, was ich mache und kennt meine Situation. Ich hätte mich 100 Mal dort bewerben können und hätte den Job nie gekriegt. Und das war halt dann wirklich eigentlich so der Beginn. Und nach ist dann einfach so passiert, dass ich, eine Professorin von der FH St. Pölten hat mich gefragt, ob ich hinkommen würde als Gastlektorin. Dann mache ich Lehrveranstaltungen für Elementarpädagoginnen, Weiterbildungen, Vorträge. Und irgendwann war es aber so, dass ich einfach dann diesen Bürojob nicht mehr gemacht habe, sondern dann wirklich in die Selbstständigkeit übergegangen bin.
0: Für viele Menschen, die Armut eben nicht selber erleben, ist es schwer zu verstehen, dass Armut traumatisierend sein kann. Da ist es eben echt wichtig, dass es mittlerweile halt Leute wie dich gibt, die halt diese Bildungsangebote machen, in unterschiedlichen Ebenen. Und dass Armut traumatisierend ist, ist aber auch Fakt. Und auch eben diese Situation hört sich traumatisierend an, die du vorhin erzählt hast. Kannst du vielleicht ein bisschen darauf eingehen, welche Traumata Armut hervorrufen können?
1: Ich sage jetzt mal, dass das Haupttraumata, ja, ist es eigentlich wirklich, ist wirklich die Beschämung. Die bewirkt, dass Betroffene, erstens einmal, man übernimmt irgendwann die Beschämung von außen. Sprich, man glaubt dann wirklich selber, man versagt, man macht alles falsch, man bemüht sich zu wenig. Wenn du das einem Menschen jahrelang immer und immer wieder einredest, na, no, na, was macht das mit einem Menschen? Du hast kein Selbstbewusstsein mehr, du traust dir nichts mehr zu, du glaubst nicht mehr an deine Fähigkeiten. Und das ist dieser Teufelskreis. Das Schwierige ist nämlich auch, das wieder rauszubringen aus einem Menschen. Ich meine, jetzt bin ich seit 2017 wirklich mehr oder weniger in der Öffentlichkeit, unterrichte ja über das Thema und kämpfe aber selber manchmal damit, dass ich nur immer in diese alten Verhaltensmuster einfalle. Dass ich wirklich glaube, ich versage. Das nächste, was auch ganz massiv ist, das geht halt wirklich dann auf die gesundheitliche Ebene. Das ist erstens einmal Existenzängste verursachen schon mal, Schlafmangel, stressbedingte Reaktionen. Und wann dann eben nur die Scham dazu kommt, die Stigmatisierungen, die Vorurteile, und das ist inzwischen erwiesen, verursacht diese ganze Situation, diese armutsbedingte Situation, Dauerstress. Bei mir zum Beispiel und auch bei ganz vielen anderen ist der Adrenalinspiegel also massiv erhöht. Oder du kriegst Herzrhythmusstörungen, du kriegst Schlafstörungen. Nicht umsonst haben Armutsbetroffene 10 Jahre geringere Lebenserwartung. Babys von Armutsbetroffenen kommen schon mit einem geringeren Geburtsgewicht auf die Welt. Mangelernährung. Und ich meine, das in Österreich. Warum? Weil du kaufst natürlich nicht das gesunde Vollkornbrot und nein, man macht es nicht immer selber. Als armutsbetroffener Mensch oder als armutsbetroffene Familie wirklich die ganze Zeit gesund ernähren, das geht nicht. Also ich habe wirklich den Vergleich von armutsbetroffen und nicht armutsbetroffen. Und so sehr man sie bemüht, man kriegt es nicht hin, dass man nur gesund kocht.
0: Ja, Armut macht krank, ist ja echt nicht nur so ein Spruch. Also es bezieht sich ja nicht nur auf den Zugang zum Gesundheitssystem, dann teilweise gesunde Nahrung oder Arztbesuche, für die man dann vielleicht was zahlen muss oder so.
1: Ja, Thema Arztbesuche ist also Klassismus im Gesundheitswesen ist
0: Voll,
1: auch ein ganz ein großes
0: mega,
1: Thema.
0: mega die Klassenmedizin in Österreich, das ist total arg. Sondern eben, du hast das jetzt mit dem Adrenalinspiegel schon gesagt, aber was ich jetzt lange nicht gewusst habe, ist, dass der Stress, den die Armut hervorruft, auch das Stresshormon Cortisol im Körper massiv steigert. Und vor allem über lange Zeit kann Cortisol im Körper halt arg negative Auswirkungen haben, eben erhöht den Blutdruck, hebt den Blutzuckerspiegel, baut körpereigene Eiweißspeicher ab, nimmt negativen Einfluss auf die Knochenbildung und unterdrückt das Immunsystem. Und dann bist du sowieso noch einmal mehr den ganzen Krankheiten ausgesetzt, die in der Gesellschaft zwischendurch dann halt da sind. Wie kann das trotzdem sein, dass Armut noch immer nicht als gesundheitliches Problem gesehen wird und als solches vom Gesundheitssystem mitbearbeitet wird?
1: Das liegt wirklich, also Aufklärung darüber gibt es genug. Es gibt genug Studien, es gibt genug Organisationen, die aufklären darüber. Es liegt wirklich rein daran, dass erstens ein Großteil der Medien nicht wirklich aufklärt darüber oder nicht im faktenbasiert aufklärt darüber. Und es ist politisch wirklich nicht gewollt. Es ist leider so. Wenn man uns anschaut, zum Beispiel Kinderarmut zu bekämpfen, wird uns, ich glaube, zwischen 5 und 6 Milliarden Euro pro Jahr kosten. Und wenn man sich aber anschaut, die ökonomischen Folgen von Kinderarmut, sprich, was kostet das, wenn Kinder in Armut aufwachsen? Welche Folgekosten haben wir davon? Das sind 17 Milliarden Euro im Jahr. Dann brauche ich ja gar nicht mehr überlegen. Dann ist doch meine erste Priorität, dass ich Kinderarmut bekämpfe. Und du hast es vorher also richtig erwähnt mit dem Cortisol und mit dem Immunsystem, mit dem Schwächelnden. Wir wissen zum Beispiel, dass ganz viele Kinder in Kinderarmut laufend krank sind. So, jetzt kommt natürlich immer gleich das Vorurteil, ja, die Eltern kümmern sich nicht um die Kinder sitzen nur daheim, man macht nichts mit den Kindern. Sowas zieht sich durch alle Gesellschaftsschichten. Also mal abgesehen von diesem Vorurteil. Aber Kinder haben wirklich ein schwächeres Immunsystem. Und egal, wie sehr du als Elternteil probierst, dass du die Armut vor die Kinder versteckst, und das haben ja wir auch probiert, die Kinder spüren das, die Kinder kriegen das mit. Und das erhöht bei den Kindern natürlich auch wieder dieses Stresshormon. Und das ist ein Kreislauf, der macht mich so wütend, weil es nur immer nicht als wirklicher Fakt hingenommen wird, sondern nur immer auf die individuelle Schuld zurückgeschoben wird, so nach dem Motto, auch die Eltern kümmern sich zwängen.
0: Kinder checken das natürlich. Also allein wenn du halt in der Schule bist oder sogar im Kindergarten, merkst du es ja, wenn du halt gegenseitig vergleichst, irgendwie wer was mit hat zu Hause oder was auch immer. Kinder reden ja auch miteinander. Also das ist gar nicht vermeidbar, ne?
1: Ich habe letztens wieder in irgendeiner Sendung gesehen, da ist der Sohn von einer alleinerziehenden Mutter interviewt worden. Und da hat man halt gefragt, na, was er sich Weihnachten wünscht. Klassische Frage. Und er hat halt gesagt, na, eigentlich nichts. Also er bastelt mit seiner Mama was. Und alle waren halt so begeistert, so wie brav das Kind nicht ist und wie super das ist. Na, das Kind sagt keinen Wunsch, weil er ganz genau weiß, was für einen Stress das für die Mama bedeutet. Und ich will nicht, dass Kinder sowas erleben müssen. Ich will nicht, dass Kinder sich keine Wünsche äußern trauen, weil sie wissen, das verursacht die Eltern schlaflose Nächte. Das bremst Kinder so dermaßen ein. Weil wenn wir uns denken, die befinden sich wirklich in der Entwicklung, im Wachstum. Und was macht es, wenn die du ständig mit allem einschränken musst? Du kannst nicht einmal deine Fähigkeiten erkennen. Du lernst nie dieses berühmte Out-of-the-Box-Denken, weil du immer nur so eingeschränkt bist.
0: Unsere Gesellschaft ist prinzipiell sehr individualisiert und isoliert und Oft ist es allein ja nicht möglich, aus der Armut herauszukommen. Vielleicht kannst du erklären, wie so eine Armutsspirale aussehen kann, aber wie man sich auch gegenseitig helfen kann.
1: Die Armutsspirale fängt meistens, also wirklich, der Standard ist eigentlich eben der Schicksalsschlag. Also sei es zum Beispiel Jobverlust und dann nur irgendeine Erkrankung daheim oder Pflege. Das ist der Beginn. Und dann kommt aber meistens dazu, und das war bei uns genau der gleiche Fall, dass man eigentlich sich denkt, na, es wird ja bald wieder besser. Weil wir bemühen uns ja, wir rutschen ja nicht in die Armut, weil das sind ja wirklich nur die, die eigentlich gar nichts mehr da wollen. Und ja, ich habe wirklich vor 20 Jahren mal genauso gedacht. Leider. Und wie gesagt, man probiert dann alles Mögliche, weil man immer noch Hoffnung hat, es bessert sich. Und da kommen wir an den Punkt, wo Menschen dann viel spät merken, es geht sie einfach nicht mehr aus. Es ist, die Miete überlastet mich, also überfordert mich jedes Monat. Man gibt schon sämtliche Zeitungsabos weg, die man hat. Man reduziert sämtliche Kosten, die man hat. Und irgendwann merkt man, jetzt aber gescheit eng. Da bist du dann aber eigentlich schon mittendrin. Und ich beobachte das jetzt zum Beispiel in den letzten 2, 3 Jahren bei ganz vielen Familien aus dem Mittelstand, die jetzt die letzten 2 Jahre, also aufgrund der Inflation, ganz viele Sachen schon aufgehört haben zum Ausgeben. Die halt nicht mehr Theater gehen oder nicht mehr Kino, die beim Auto einsparen und die aber jetzt trotzdem dann an dem Punkt stehen, es geht sie trotzdem vorne und hinten nicht aus. Und dann bist du drinnen.
0: Ja, ich kenne das tatsächlich, die Situation von einer Person, die kenne ich gut. Das ist eine wohnungslose Frau in Graz. Und ich rede oft mit ihr, wenn ich sie sehe. Und sie ist halt seit Jahren, sicherlich mittlerweile seit 7, 8 Jahren oder so, wohnungslos. Aber sie sagt immer, sie hat nur eine schlechte Phase gerade und sie gibt es nie zu. Also sie ist schon so weit, sie ist so weit in ihrem Kopf, sie kann das gar nicht, sie kann das gar nicht zulassen, die Tatsache, ne?
1: Gerade dieses Nicht-Zulassen. Als ich mein Buch geschrieben habe, ist mir erst zum ersten Mal richtig bewusst worden, dass sie uns die ganzen Jahre, in denen wir massiv armutsbetroffen waren, uns nie so bezeichnet habe. Ich habe nie gesagt, wir sind arm oder wir sind armutsbetroffen. Ich habe immer gesagt, wir kommen nicht gut über die Runden, es geht sich nicht gut aus, es ist knapp. Mir war zwar schon die Situation bewusst, aber man will es trotzdem nicht benennen. Und das ist auch mit ein Grund, warum wir in Österreich einfach nicht weiterkommen in der Debatte. Weil die meisten Betroffenen nicht von sich selber sagen, sie sind arm.
0: Ja, und auch einfach diesen Stigmata geschuldet.
1: Genau, danke. Das wollte ich eben gerade. Das hängt eben damit zusammen, dass du willst nicht in derer Schublade sein, weil arm ist ja nur, wer faul ist. Aber dass Armut ganz, ganz viel mit Erkrankungen zum Tor hat, oft dann nicht mit offensichtlichen Erkrankungen, ja. Weil da wird ja einmal unterschieden. Ah, was, du hast eine schwere Erkrankung? Na ja, ihr solltet jetzt nicht in Armut sein. Der andere, der zum Beispiel massive Depression oder so irgendwas hat, aber das halt einfach nicht wirklich kommunizieren will oder kann, der ist dann wieder selber schuld, weil er in Armut steckt. Und sowas regt mich so dermaßen auf, weil ich sage immer, man sieht nie, was die Geschichte dahinter war, warum der Mensch jetzt da ist, wo er ist.
0: Du schreibst halt in deinem Blog auch über die Möglichkeit, Nein zu übergriffiger Hilfe zu sagen. Aber vielleicht kannst du das ein bisschen weiter ausführen, was du damit meinst.
1: Übergriffige Hilfe ist das, und die habe ich auch oft erlebt und erlebe es jetzt gerade wieder bei einem Bekannten mit, wenn Menschen sagen, okay, wir helfen da, und die aber dann Sachen einfordern. Zum Beispiel jetzt bei einem Bekannten, dem geht es gerade wirklich überhaupt nicht gut. Jetzt hat sie eine angeboten, sie hilft ihm ein bisschen, damit er halt bis Monatsende noch was zum Essen hat. Und hat von ihm verlangt, dass er ihr den Einkaufszettel, also die Rechnung dann schickt, damit sie kontrollieren kann, ob er sie eh keinen Alkohol oder sonst irgendwas kauft. Und ob er sie eh keine Luxussachen wie eine Markencola kauft. Er hat mir dann, vorgestern hat er mir geschrieben, sagt er, du Dani, sagt er, sorry, bitte nicht besser, aber ich hungert jetzt lieber ein paar Tage. Und das verstehe ich. Weil das erniedrigt die so dermaßen. So, jetzt kämpfst du eh dermaßen finanziell und dann kommt nur wer daher und bestimmt, was du dir kaufen darfst. Und das ist für mich übergriffige Hilfe.
0: Ja, das erinnert mich an diese Debatte rund um die Sodexo-Gutscheine. Da gibt es eben auch ein.
1: Ja.
0: Diese Debatte findet dann schon auf
1: Ja.
0: politischer Ebene statt, nämlich wenn es dann darum geht, dass die Sodexo-Gutscheine besser sind als irgendwelche Zahlungsleistungen in Form von Geld, ne, damit die Leute sich halt nicht was auch immer kaufen. Ne? Also ja, das verstehe ich total, dass das extrem unangenehm ist.
1: Das ist so eine bewusste Form der ich kontrolliere, was du haben darfst.
0: Welche Möglichkeiten gibt es jetzt, dass man einander gut unterstützt und sich so hilft, dass es der Person auch wirklich was bringt?
1: Ich nehme jetzt wieder mal mein Beispiel her. Was mir eigentlich früher am meisten geholfen hätte, war, wenn sich wer zu mir gesetzt hätte und gefragt hätte, hey, womit kann ich da am meisten helfen? Sei es jetzt, dass ein Mensch sagt, hast du wirklich schon da und dort die ganzen Anträge gestellt? Sollen wir es vielleicht nochmal durchgehen? Ich kann es einmal mit dir probieren. Oder brauchst du nur was zum Einkaufen? Also vor allem keine Angst davor haben zu fragen. Aber wirklich einfach fragen so, womit ist dir momentan am meisten geholfen? Eigentlich ziemlich simpel.
0: Ein Grund, warum ich jetzt auch dich angefragt habe, war ja auch der, dass die Marlene in ihrem Interview kritisiert hat, dass vermögende Leute viel öfter im Diskurs über Armut, Vermögen und Ungleichheit zu Wort kommen, statt eben mit Betroffenen und ExpertInnen zu sprechen. Für mich sind Betroffene auch die ExpertInnen. Du bist seit 2017 aktiv in diesem Bereich und sprichst öffentlich drüber. Wie hast du das erlebt seither?
1: Ja, das ist, Marlene und ich haben sie ja im Frühjahr einmal drüber unterhalten. Es ist wirklich so, bei mir war das ein sehr langer Weg, bis ich überhaupt einmal ernst genommen worden bin. Und das ist das Problem, was der Großteil der Armutsbetroffenen haben, also von denen, die sie an die Öffentlichkeit wagen. Du wirst am Anfang gar nicht ernst genommen. Und da sind wir auch wieder bei einem Vorurteil, weil Armutsbetroffene können ja quasi gar nicht intelligent genug sein, dass sie die Debatte begreifen. Oder sie haben nur so ein eingeschränktes Denken und einen Tunnelblick. Ärgert mich immer wieder. Weil so nach dem Motto, wer Geld hat, ist intelligent genug, um in einer Debatte teilzunehmen. Und wer arm ist, dem fehlt die Intelligenz. Das ist wirklich, das ist so ein Mantel, der über uns allen liegt anscheinend. Na, aber es ist wirklich so, die Marlene hat selber mal gesagt, sie wird sofort angefragt, weil da ist halt die Millionärserbin und die zieht halt Publikum an.
0: Ja, hat bei mir auch funktioniert, muss ich ganz ehrlich sagen. So.
1: Aber gut, ich meine, sie sagt ja auch wirklich gute Sachen. Also sie wird ja nicht umsonst angefragt, muss ich auch dazu sagen. Aber es stimmt schon. Also Armutsbetroffene oder Armutserfahrene haben da viel einen weiteren Weg zum Laufen. Und das ist eigentlich wie das zieht sie auch durch die ganze Armut durch. Du hast viel mehr Hürden zu überwinden als in einem Durchschnittsleben. Es fängt wirklich auch bei Kleinigkeiten an. Bustickets. Du wirst zu einem Interview, also du wirst gefragt, ob du zu der Veranstaltung kommst. Ja, ich habe aber das Geld fürs Busticket nicht. Nein, wir können das eben nachhinein zahlen. Ja, schön, ich habe es aber jetzt nicht. Also, wirklich, mit solchen Sachen habe ich ganz am Anfang, ich habe ganz viele Veranstaltungen am Anfang zum Beispiel sausen lassen, weil ich mir es wirklich nicht leisten habe können, dass ich hinfahre. Bis ich irgendwann einmal einfach die Härte gehabt habe und gesagt habe, na, entweder ihr zahlt mir das im Vorhinein oder ich komme einfach nicht. Aber das war ein Lernprozess.
0: Ich würde jetzt gerne noch zu deinem Blog kommen, in dem du echt für wichtige Themen ansprichst. Also von einer Politik, in der halt lieber arme Menschen als Armut selbst bekämpft werden, über Care-Arbeit und Armutsbetroffenheit als Elternteil, bis hin zu Krisen, die arme Menschen halt stärker treffen und wieso es schwer ist, sich Hilfe zu holen. Inwiefern hast du aber seit dem Beginn deiner Öffentlichkeitsarbeit eine Veränderung im Diskurs erlebt, was genau diese Themen betrifft, die du da ansprichst?
1: Es tut sich zum Glück sehr viel. Also gerade in den letzten Jahren ist das Thema Armut in den Medien schon immer präsenter worden, natürlich bedingt auch durch die Inflation. Es tut sich aber auch, und das ist vor allem das, was mir wichtig ist, in Bezug auf Wording sehr viel. Wenn ich zurückdenke, als ich 2017 angefangen habe, war der Begriff sozial schwach für Armutsbetroffene wirklich nur Standard. Den haben durchgängig, also bis zum ORF auf alle Medien benutzt. Bis immer mehr Leute einfach dagegen auf die Barrikaden gegangen sind, weil sie gesagt haben, nein, wir sind nicht sozial schwach, wir sind armutsbetroffen. Und es funktioniert. Und da sieht man aber wieder, wie wichtig diese Sensibilisierung ist, wie wichtig es ist, dass man gewisse Wörter wirklich erklärt, was bedeuten die und warum treffen die nicht auf uns zu. Aber natürlich gibt es noch viel zum Tor. Es wird da in puncto Vorurteile, wir haben noch einen langen Weg, aber es wird besser. Gerade im letzten Jahr haben etliche Medien immer wieder auch wirklich Fakten gebracht über Armut und nicht die individuelle Schuld. Natürlich gibt es Medien, die dann mit der Familie mit, weiß ich nicht, 6.000 Euro daherkommen, weil müssen wir ja einen Aufmacher haben. Aber viele der Medien berichten schon immer mehr faktenbasiert über Armut.
0: Magst du unseren Hörern und HörerInnen noch erzählen, wie das Netzwerk funktioniert, das du bei Armut aufgebaut hast? Also A-Mut, Mut groß geschrieben, für die, die es noch nicht kennen. Ist ja auch ein Wortspiel mit einem Hintergrund. Ja, wie funktioniert das?
1: Wir haben inzwischen ein paar Projekte gleichzeitig laufen auf Armut. Also wir haben zum Beispiel die Unterstützungspatinnen. Das ist für Menschen, wo wir wissen, da gibt es Perspektiven. Das sind teilweise Studierende oder Menschen, die halt jetzt gerade eine Krankheit überstehen müssen, wo aber das Reha-Geld nicht reicht. Und da gibt es diese Unterstützungspatinnen, die sich direkt mit den Betroffenen dann vernetzen und die diese Menschen einfach ein paar Monate, halbes Jahr begleiten. Warum? Weil wir es von ganz vielen Menschen wissen, wann die Zeit überbrücken können, dann geht das Leben normal weiter. Wann die aber jetzt zum Strudeln anfangen und in die Spirale kommen, wirft es das um Jahre, wenn nicht um Jahrzehnte zurück oder sie sind immer in dieser Spirale drinnen. Also das ist einmal auch so ein Punkt. Und dann haben wir vor allem auch diese Solidarräume, die sind mir sehr wichtig. Da geht es vorwiegend um Bestärkung. Das heißt, das sind digitale Räume für Armutsbetroffene. Die hat es schon mal gegeben, vor ein paar Jahren. Warum? Das hat sich so lose auf Twitter entwickelt, dass wir so DM-Gruppen gehabt haben mit ein paar Betroffenen, die in die DM-Gruppen einfach viel offener geredet haben als öffentlich. Weil sie genau gewusst haben, gewisse Sachen dürfen sie öffentlich nicht sagen. Du darfst als Armutsbetroffener nicht öffentlich sagen, dass du dir am Wochenende eine Pizza bestellt hast, weil dann wirst du in der Luft zerrissen, weil wie kannst du nur? Und in diesen Räumen dürfen Armutsbetroffene einfach so sein, wie sie sind. Jeder Mensch braucht irgendwann einmal was, was einem gut tut. Bei mir war es zum Beispiel meine Kamera. Bei anderen ist es, dass sie mal ins Kino gehen. Oder einfach mal zum Friseur. Oder sie doch einmal ein neues Buch kaufen und nicht aus der Bibliothek auspacken. Und in diesen Solidarräumen probieren wir einfach, dass Betroffene auch bestärkt werden. Dass sie wissen, sie dürfen sie einmal was gönnen. Und dass sie vor allem auch lernen, sie sind nicht allein. Weil das ist zum Beispiel eins der Dinge, die Betroffene meistens haben. Die glauben nur, sie schaffen es nicht, dass sie aus der Armut rauskommen. Die wenigsten wissen von Anfang an, wie viele Betroffene es wirklich gibt und was die strukturellen Ursachen dahinter sind. Und dafür sind die Solidarräume da. Ja, und da machen wir nur die Leitfäden für Gemeinden. Das sind wirklich so ähnlich wie Checklisten. Weil ganz viele Gemeinden sind zwar super engagiert, stehen aber wirklich dann oft am Limit, wenn Familien kommen, die jetzt wirklich Akutfälle sind. Und jetzt probieren wir mit den Gemeinden an Lösungen zu arbeiten. Wie schaffen wir es, dass Familien nicht erst zu Erna kommen, wenn die Situation wirklich, also wenn der Hut wirklich schon brennt, sondern dass sie schon ein bisschen vorher zur Gemeinde kommen und sagen, hey, wir finden noch immer keine Arbeit. Es wird die Miete aber schon viel zu hoch. Was können wir machen? Also einfach, dass wir mit der Gemeinde schauen, dass diese Akutfälle vermieden werden.
0: Na, das klingt ja alles sehr, sehr sinnvoll. Ja, danke für deine Arbeit, Dani. Und danke schön fürs Interview.
1: Ich sag danke. Danke für das super Gespräch.
0: Das war ein Sommerpausenbeitrag der Von Unten Redaktion. Ein Interview mit Daniela Brodesser über Armut, die Stigmata und Vorurteile, mit denen armutsbetroffene Menschen konfrontiert sind und die Auswirkungen von Beschämung und sozialer Ausgrenzung auf die Gesundheit und Teilhabe. Daniela Brodesser setzt sich seit 2017 für mehr Sensibilität im Umgang mit Armut ein und zeigt mit ihrem Netzwerk A-Mut auch mögliche Lösungen auf. Ab Mitte September gibt es wieder neue Sendungen für euch. Aus dem Studio verabschiedet sich Tamara. Bis dahin bleibt solidarisch und wir hören uns.

0: Hallo und herzlich willkommen zu Globale Dialoge. Ich bin Andrea Zellinker und jetzt nehme ich euch mit zum Oktolog, dem Art- und Maker-Camp, das heuer zum 10. Mal im Alten Schlachthof in Wels stattfindet. Ich komme selbst schon seit ein paar Jahren hierher. Die Inzi, mein Hund, ist auch dabei. Inzi! KünstlerInnen, MusikerInnen und MakerInnen aus allen möglichen Bereichen kommen zusammen und arbeiten an eigenen Projekten oder entwickeln gemeinsam neue Projekte. Ob Installation, Handwerk, Performance oder Liveband für eine Nacht, am letzten Abend, dem 22. August, werden die Arbeiten bei einer Werkschau ausgestellt und der Hof für die Gästinnen geöffnet. Lasst uns gemeinsam herausfinden, wer heuer so dabei ist und was die so vorhaben. Das Oktolog fängt meistens mit einer Vorstellungsrunde an. Da kommen alle zusammen und da werden die wichtigsten Orga-Themen besprochen. Und jede stellt sich vor und sagt, was sie so gerne machen möchte während der oktologischen Tage. Und dazu gehört auch eine kleine Geländebesichtigung. Während die anderen jetzt noch ein bisschen durch den Schlachthof geführt werden, suche ich jetzt eine Person, die mir ein bisschen mehr über den Kulturverein erzählen kann. Ich habe jetzt jemand gefunden, und zwar Kreti und Wolfgang. Ihr zwei, könnt ihr mir ein bisschen erzählen über den alten Schlachthof und auch über euren Kulturverein Waschecht?
1: Also eigentlich heißt es Waschecht.
2: Ah, Entschuldigung.
1: Aber es wird dann immer, alle sagen Waschecht. Also die sehr weit außen stehen, die sagen immer Waschecht. Wir wissen nicht, was das heißen soll.
3: Das ist deshalb, damit man diesen Achter unterbracht hat praktisch.
2: Und seit wann gibt es denn Schlachthof?
3: Seit 1985.
2: Und wie ist es mit dem Oktolog? Wir feiern ja jetzt 10-jähriges Bestehen vom Oktolog und zieht auch immer Leute von überall her an, hier 8 bis 10 Tage sein zu dürfen und die Infrastruktur nutzen zu dürfen. Das ist auch immer sehr schön und vielfältig und man sieht auch dieses Jahr sehr stark unterschiedliche Generationen. Also ich weiß nicht, wie alt die jüngste ist, aber es sind nicht viele Jahre. Auf jeden Fall. Genau, also Was habt ihr zum Oktolog zu sagen oder zum Jubiläum vom Oktolog?
1: Ja, für uns ist es schon sehr klasse, dass das immer noch gibt. Und eigentlich tut sich das selbst organisieren. Wir machen ganz wenig. Wir machen einen Workshop im Frühjahr, wo wir irgendwie ausmachen, wer macht was, wie wird organisiert. Aber sonst übernehmen eigentlich die Leute vom Oktolog. Und das ist schon ein Traum.
3: In der Gründerphase war es ja so, dass das 2 Leute waren, die bei uns mitgearbeitet haben.
1: Ja.
3: Ein Pärchen. Und die haben das halt hochgezogen. Die waren, glaube ich, Nutzerinnen von dem Projekt in Salzburg, Hallein.
1: Ist die irgendwie alte Schmiede, hat das geheißen.
2: Also Hallein.
3: Nur Schmiede.
1: Ja.
3: Schmiede.
1: Oder Schmiede.
3: Ja. Die waren dort und haben sich gedacht, na, sowas so gefallen, kommt genau. Man halt. War klasse. Und die haben das dann da hochgezogen praktisch. Mhm. Da hat es dann leider auch wieder einen Knall gegeben.
1: Ja,
3: die sind jetzt auch wieder weg. Sind auch weg. Aber es hat trotzdem, also das ist ein Zeug davon Stärke dieser Struktur und der Organisation praktisch. Mhm. Und der ist Leute, dann, die da mitarbeiten, dass das einfach trotzdem gut weitergegangen ist.
1: Mhm. Und das dann nicht von 2 Personen abhängt. Also das ist eigentlich wirklich klasse.
3: Nein, der Verein steht, glaube ich, schon sehr dahinter. Das ist schon eine wichtige Veranstaltung für uns. Das ist auch ein Beispiel, wie man was machen kann, ohne dass man da jetzt

0: Werdet ihr ja sicherlich auch vorbeischauen, wenn ihr Zeit habt. Ja,
1: ja. Natürlich. Wir kommen natürlich auch zum legendären Schweinsbratenessen.
2: Ach so, ja.
1: Auf jeden Fall. Und die mochte die Schweinsbraten.
0: Ah, du bist jetzt, also das Zepter ist von Walter sozusagen an dich weitergegangen.
2: Genau.
0: Dann freue ich mich schon sehr. Wissen wir schon, welcher Tag es werden wird? Ja. Ihr Investigativjournalist.
3: Dann Montag.
0: Ich stehe hier beim Arbeitsplatz von Elke und Elke sitzt vor ihrer Leinwand, die sie schon blau grundiert hat. Elke, woran arbeitest du gerade?
4: Genau, also ich arbeite gerade an einer Malerei über meinen Kater, weil der ist jetzt schon ziemlich alt, also er ist 14 Jahre alt und ich habe mir irgendwie letztens gedacht, dass es süß wäre, ihn auf einer Leinwand zu verewigen und ich mache halt eben, wie du vorher gesagt hast, eine blaue Grundierung, einfach damit die Leinwand halt nicht so nackt ausschaut, weil dieses Weiß ist dann oft ein bisschen überfordernd.
0: Seit wann malst du schon?
4: Also, boah, seitdem ich so 3 bin oder so, also sobald ich einen Stift oder Pinsel in der Hand halten konnte, habe ich gemalt und nie aufgehört und gezeichnet.
0: Okay, cool. Und seit wann bist du beim Oktolog dabei?
4: Seit letzten Sommer.
0: Und was findest du so cool am Oktolog, dass du wiedergekommen bist?
4: Ja, ich finde das irgendwie so schön, einfach so über diese 10 Tage einfach einen Space zu haben, wo lauter kreative Menschen zusammentreffen. Und das fand ich irgendwie so toll, weil man irgendwie, ohne dass man es wirklich merkt, von den anderen irgendwie motiviert wird oder so ein bisschen so durch diese ganze kreative Energie fängt man dann irgendwie voll coole Sachen anzumachen. Und voll, das finde ich irgendwie urschön.

0: Jetzt sitze ich hier mit Sue in einem Schattenplatz, ein bisschen abseits von den anderen, die gerade noch Geburtstag feiern. Wie geht's dir? Wie war dein Tag heute?
1: Mir geht's gut. Mein Tag hat sich fortgesetzt mit dem Scheitern oder Schönscheitern, weil die Siebdruckwerkstatt noch alle Positionen so braucht, dass sie tatsächlich funktionieren. Das ist noch nicht ganz gelungen, aber die Hoffnung ist groß, die Siebe sind neu beschichtet und werden jetzt bald belichtet.
0: Ich habe dich, glaube ich, das letzte Jahr das erste Mal gesehen. Seit wann bist du schon beim Oktolog dabei?
1: Ich hatte eine lange Pause, aber das erste Mal war ich da 2021. Da habe ich dieses Mural da auf der Wand gemalt. Das sieht man da hinter uns. Und habe mich total verfangen. Ja, genau, die Frau. Die ist auch
0: super.
1: Hier am Tattoo-Arm. Das ist das mobile Skizzenbuch.
0: Ah, wie cool.
1: Ich konnte mich nicht entscheiden und dann habe ich die gewählt, die ich schon tätowiert hatte. Und konnte die Skizzenbücher. Genau, war praktisch zum Abschauen. Und die Liesel, die heute hier ist mit ihrer Mutter und ihrer Tochter, mit der Irina, die hatte damals noch die Irina nicht. Also sie waren nur die Liesel, ohne Mutter zu sein. Und wir waren immer gemeinsam da. Sie hat mich auf den Oktolog gebracht. Und dann war lange Pause, weil sie halt das Kind bekommen hat und ganz beschäftigt war. Und letztes Jahr habe ich dann gesagt, hey, bitte fahren wir doch nochmal hin. Und wir schaffen das auch mit Irina gemeinsam. Und dieses Jahr sogar mit Unterstützung der Oma, der Irina quasi. Und das war irgendwie sehr schön.
0: Woran arbeitest du dieses Jahr?
1: Ich arbeite an einem Stück, an einem Theaterstück. Ich versuche in diesem Stück zu schreiben. Es geht um eine feministische Perspektive, die aus vor ihrer eigenen Tür zuerst kehrt, sagen wir so. Es heißt das Vaterhaus, das Theaterstück. Und es geht eigentlich darum, wie wenig stimmenbeeinträchtigte Personen bekommen, vor allem auch in einer patriarchal geführten Kernfamilie, und dass das ganz schwierig ist, das auszuhalten. Aber es wird auch ein bisschen lustig. Also genau, es sind vier Frauen auf der Bühne, die lustige Sachen machen und die

0: eigentlich ganz tragisch sind.
1: Wie findest du das? Was macht das mit dir oder was denkst du darüber, dass sowas wie das Oktolog jetzt schon zum 10. Mal stattfindet?
0: Ich trage ein bisschen eine Gleichzeitigkeit in mir, die aber nicht unbedingt widersprüchlich ist, sondern gleichzeitig da ist, dass ich mir denke, ich wäre so gern die ganzen 10 Jahre jedes Mal dabei gewesen. Und ein anderer Teil von mir denkt sich, okay, wenn jetzt die 10 Jahre geschafft sind, dann werden es locker 20 und 30 und es wird immer sich irgendwie ausgehen und was finden. Es gab ja auch einen Ärawechsel und Umstrukturierungen und ich glaube, wenn man an dem festhält, dass man es immer wieder neu gestalten und manchmal auch komplett neu erfinden muss, damit es weitergeht, aber das ist es total wert und eigentlich erfüllt es mich hauptsächlich mit Hoffnung. Ein bisschen Neid habe ich, aber hauptsächlich Vorfreude auf alles, was noch kommt.

0: das Zeichen zum Essen. Ich sitze hier gerade mit der Michelle und wir haben gerade unser erstes Abendessen gegessen. Michelle, was hat's heute Gutes gegeben?
1: Heute gab es Nudeln mit Pilzrahmsoße und Salat und ich fand es mega lecker.
0: Und jetzt gehe ich mit dem Sonsti in die Küche, weil der Sonsti möchte sich gerne einen Tee brauen, einen Classic Chai von der Marke, die ich nicht nennen werde. Sie sollen mich bezahlen für die Werbung. Aber es ist auch im freien Radio die Sendung, da dürfen wir keine Werbung machen. Wie geht's dir so? Wie ist das 10. Oktolog bisher für dich?
2: Ja, gut. Also es ist ja mein 7. Oktolog, wenn ich richtig nachzähle. Mein ganz Hupsi. War ja nicht ganz von Anfang an dabei, aber jetzt doch schon seit ein paar Jahren auch Teil der Orga. Und ich finde, es ist ein ganz entspanntes Oktolog. Ein paar Problemchen gibt es immer. Ist auch immer schwieriger, wenn man vegan ist.
0: Und was machst du dann so am Oktolog? Du bist ja immer recht breit aufgestellt mit deinen Aktivitäten.
2: Ja, mein Hauptziel ist immer, ein Lied zu schreiben. Das schaffe ich auch jedes Jahr. Und meine Sidequests sind, ich laufe ja gerne auch herum und schaue, was Leute so machen. Habe seit ein paar Jahren auch immer die Kamera mit und mache dann Fotos von allem.
0: Bei der Sonnenfinsternis hast du ja auch Fotos gemacht.
2: Genau, das ist schon ein erfülltes Sidequest. Ich wollte vielleicht auch noch von den Perseiden, von den Sternschnuppen Fotos schaffen. Ich habe jetzt auch einen kleinen Server aufgesetzt, wo dann die Fotos und Videos der letzten Jahre hier lokal in einem WLAN sichtbar sind.
0: Genau, zum Jubiläum, dass man sich so ein bisschen anschauen kann, wie es so die Jahre davor gewesen ist.
2: Genau, und dass auch die Leute, die hier sind, dass sie dann auch die Möglichkeit haben, so die Fotos zu raten und dass wir dann am Ende vielleicht eine Auswahl von den Best-of machen können, die halt so von der Crowd ausgewählt wurde und nicht von mir.
0: Coole Idee. Und sonst kann man bei der Werkschau wieder einer deiner legendären Ukulele-Auftritte erwarten, oder?
2: Ja, vielleicht würde ich dieses Jahr das Lied vom letzten Jahr auch nochmal spielen, weil das war sehr auf Last Minute fertig geworden. Aber auch auf jeden Fall neue Lieder.
0: Zum 10-jährigen Jubiläum, was würdest du dem Oktolog wünschen?
2: Also ich finde es großartig, dass es diesen Ort hier gibt, der uns vom Schlachthof immer wieder zur Verfügung gestellt wird. Ich würde mir wünschen, dass es ein bisschen weniger Beton hier wird, so von der Location her. Aber ich hoffe auch, dass es diesen Ort weiterhin geben wird. Und ansonsten hoffe ich auch, dass sich auch unsere Orga erneuert.
3: Mangokatze. Mangokatze, Mangokatze. Das ist gut. Die Mangokatze besteht aus einer Mango, aus einer Mango, aus einer Mango, aus einer Mango.

0: Don't panic, alles chillig. Die Mango-Katze ist chillig. Don't panic,
1: alles chillig.
0: Don't panic, das war's.
2: Mega cool. Das ist dein selbstgeschriebenes Geburtstagslied, oder Johanna?
3: Ja, das ist mein selbstgeschriebenes Geburtstagslied und ich glaube, ich habe es in 2 Minuten geschrieben.
2: Okay, wow. Dafür klingt es aber ziemlich ausgeklügelt, muss ich sagen. Nicht schlecht. Wie alt bist du heute geworden?
3: Ich bin 9 Jahre alt geworden und ich habe wirklich eine sehr tolle Torte gegessen. Mhm.
2: Hast du ein bisschen den Geburtstag gefeiert? Was hast du gemacht heute an deinem Geburtstag?
3: Eigentlich nichts so Besonderes. Vielleicht werde ich heute noch an die Trauung gehen, aber sonst eigentlich nichts Besonderes mehr.
2: Aber du warst doch mal bei so einem coolen Workshop, oder?
3: Ja, da habe ich ein Buch gebunden aus Stoff und Papier. Das war ziemlich cool. Und das ist mein neues Liederbuch.
2: Da hast du auch Mango Katze drin geschrieben.
3: Ja, da habe ich das Lied reingeschrieben.
2: Du bist ja quasi unsere zweitjüngste Teilnehmerin. Aber ich glaube, es ist nicht das erste Mal, dass du dabei bist. Kann das sein?
3: Doch, es ist das erste Mal und ich bin seit 3 oder 4 Tagen da. Ich weiß jetzt nicht, ich habe schon ein bisschen vergessen. Aber es ist sehr cool und ich finde es wirklich spannend hier. Und alle Leute sind voll nett.
2: Was magst du dem Oktolog sagen zum Jubiläum?
3: Also ich würde ihm sagen, dass das wirklich ein toller Ort ist und dass die das wirklich gut hingekriegt haben und dass alles urgut organisiert ist. Und das Essen ist das Beste.
1: Wow.
2: Ich sitze hier gerade mit Ruth. Sie ist eine Wörserin. Ich weiß nicht, ob ich es richtig ausspreche. Danke. Und sie kommt schon seit vielen Jahren zum Oktolog. Seit wie vielen Jahren? Oder wie alt warst du, als du das erste Mal zum Oktolog gekommen bist?
4: Ich glaube, ich bin seit jetzt das 4. Jahr offiziell dabei und davor halt mit meinen Eltern auf Besuch. Aber ich weiß gar nicht genau, wie lange die dabei sind.
2: Genau, weil es ist immer fast die ganze Familie dabei.
4: Mutter, Vater und ich.
2: Genau. Und jetzt habe ich dich gerade gefragt, was machst du gerade so? Also hier, während du neben mir sitzt.
4: Hier neben mir. Ich schaue mir gerade Obsidian an. Das ist so ein Notes-Programm. Und ich check mir halt gerade aus, wie das alles funktioniert. Prinzipiell hat man ganz normal halt Folder und darunter kann man halt Sachen auch nur mehr anders reinschreiben. Und man kann aber Sachen miteinander verlinken, sodass die dann so einen Graphen bilden. Also die Linien sind leider relativ hell, aber man sieht ein bisschen die verschiedenen Punkte, die halt verbunden sind miteinander. Man kann quasi sagen, diesen Film habe ich mit der Julia geschaut und die Julia hat, dass der Film automatisch eine Linie zu der Julia hat. Und wenn ich dann quasi der Julia ihren Punkt anschaue, sehe ich automatisch diesen Film und dann kann ich auch zum Beispiel dieses Treffen oder dieses Event oder so automatisch zu ihr dazuhängen und habe damit ein größeres Bild und kann schauen, wen sehe ich ungefähr wie oft oder zu welchen Events bin ich mit wem gegangen und so.
2: Es ist also wie so ein Tracking-Tool für Leute, die gern Notizen machen.
4: Genau, wie ein Tracking-Tool. Und ich mache sehr gern in meiner Notes-App halt Notizen auf dem Handy. Aber da habe ich halt meine eine Notiz, wo halt so viel drinnen steht. Und da habe ich keine Ordner oder sowas drunter. Und da habe ich jetzt Ordner und eben so Verbindungen, die ich schaffen kann. Schon cool.
2: Also du versuchst, Herrin zu werden über deine Notizen?
4: Über die Notizen und die Gedanken auch bis hier. Weil es sicher, also so, mir würde es halt auch interessieren, wie oft denke ich an eine gewisse Person. Wenn ich dann das als, weil ich würde gerne so ein Tagebuch eigentlich auch dann irgendwann schreiben damit. Und wenn ich quasi schreibe, okay, im August, das waren so Sachen, die ich erlebt habe, das waren Sachen, an die ich gedacht habe, kann ich ja schauen, wie oft habe ich an einer Person gedacht oder so. Oder wie oft bin ich ja eben in Gedanken an einem gewissen Thema angehangen. Wenn ich merke, ein Thema kommt öfter auf, kann ich das als einzelnen Punkt setzen. Und dann die Linien halt auch dazu machen. Ja.
2: Das ist echt Next Level Tagebuch schreiben. Normalerweise würde man die Seiten lesen und sich denken, ah ja, okay, das habe ich jetzt schon öfter gelesen, aber das ist ja schon statistische Arbeit, was du hier machst.
4: Ein bisschen. Aber ich mag so Statistiken für gern. Ich track gerade aktuell auch wie auf den Nies, seit Jänner schon. Mit Tag und Uhrzeit. Grund habe ich jetzt nicht dazu geschrieben. Aber im Endeffekt kann man sich so ein bisschen zusammenreimen, weil wenn ich öfter genießt habe, war es halt, weil ich ein bisschen krank war. Oder weil ich geputzt habe. Das sind immer die Cluster. Vor allem das Gewürzregal. Da habe ich immer innerhalb von 2 Minuten 6-mal genießt. Aber sonst, ja, voll. Also ich track gern Sachen auch. Ja.
2: Gab es einen Initial Moment, wie du auf die Idee gekommen bist, dieses Programm auszuprobieren?
4: Eigentlich war es, weil ich mir gedacht habe, ich würde dieses Jahr irgendwie was nicht nähen, freut mich nicht. Bin ich gerade irgendwie nicht an Gedanken, vielleicht kann man nebenbei eine To-Do-Liste auch noch schreiben oder sowas. Halt einfach mal, wie lange kann ich schreiben, bevor mir die Gedanken ausgängern oder aus.

0: Spielzeug. Seit wann gibt's euch?
1: September, würde ich sagen.
2: Ja, eigentlich ja. Seit September.
0: Wie seid ihr auf die Idee gekommen?
1: Boah, wir waren halt befreundet und haben, also ich war davor schon in anderen Bands und Maxim hat immer voll viel Gitarre gespielt und so. Und also die Idee ist aufgekommen, wie wir studiert haben, glaube ich, gemeinsam. Ja, so 2022 voll. Oder 2021 oder so.
0: War das von Anfang an klar, dass ihr quasi ein Duo sein möchtet?
2: Ich glaube, die Priorität war einfach, dass wir gemeinsam irgendwie Musik machen.
1: Also ich glaube, wir haben am Anfang schon drüber geredet, viel über diese Duo-Sache, oder? Und das ist halt, also das Coole an einem Duo ist halt, dass man viel schneller Sachen auf die Reihe kriegt. Also allein mit so, wann hat jeder Zeit und so. Und wir sehen uns sowieso urviel. Und deswegen ist es ur-easy. Und dann haben wir jetzt seit September irgendwie voll viel gemacht. Ich glaube gerade, vor allem am Anfang war ich so sehr protective auf diese, dass wir uns das weiß sind irgendwie.
0: Und ist es heuer das erste Mal, dass ihr beim Oktolog dabei seid und auch hier probt?
2: Ja, voll.
1: Aber für mich schon.
2: Ich war letztes Jahr auch am Oktolog, aber eben das war nicht im Rahmen der Band, weil sie eben erst seit September wirklich existiert. Genau.
0: Und ich glaube, du warst zu Besuch da und dann bist du einfach nicht mehr gegangen, oder? Kann das so sein?
2: Genau, so war das.
0: Wie findet ihr das? Was denkt ihr darüber, dass es Oktolog schon 10 Jahre gibt?
2: Ich finde, man merkt voll, dass es schon ein paar Jahre geht. Weil man richtig das Gefühl hat, dass sich halt so eine Community gefunden hat auch.
1: Glückwunsch an Oktolog und an was ihr da aufgebaut habt. Ich freue mich, dass ich ein Teil davon sein kann.

0: Jetzt sitze ich mit Lina, Clara und Katharina draußen. Ihr gehört zur, ihr seid die Band Pirates, aber ihr seid nicht vollzählig, kann das sein?
1: Ja, richtig. Wir heißen Pirate und
0: ich bin wirklich so eine schlechte Musikjournalistin.
1: Unser Schlagzeuger ist gerade noch nicht hier, aber der kommt am Sonntag nach. Und unsere Sängerin, die Magda, ist jetzt gerade in Wien und kümmert sich um ihre Family. Gesundheit und ihre Family.
0: Wie habt ihr euch eigentlich als Band gefunden?
2: Das ist echt schon lange her, so 2012, glaube ich.
0: Ihr habt ja auch letztens auf dem Popfest gespielt, gell? Wie war das so?
2: Sehr spannend.
1: Gemischte Gefühle. Es war zum einen eine sehr große wertschätzende Erfahrung, weil wir eben seit 10 Jahren mindestens schon sehr aktiv sind und uns das immer sehr gewünscht haben, am Popfest zu spielen. Und dieses Jahr eingeladen zu werden, war sehr crazy für uns, weil zuerst die Lina schwanger geworden, dann ist die Magda schwanger geworden und dann haben wir die Zusage quasi am nächsten Tag vom Popfest bekommen oder die Anfrage. Und das war echt so, das gibt's nicht. Wir würden das schon so lange spielen wollen und dann sind die beiden hochschwanger. Das gibt es einfach nicht. Das ist einfach so klassisch für uns. Einfach. Ja. Ja, also so Kinder sind ein ziemlich großer Teil inzwischen von unserem Leben. Das haben fast alle in der Band Kinder. Also ich finde, das ist eigentlich unser allergrößter Erfolg oder auf das bin ich am allerstolzesten, dass wir es geschafft haben, all die Jahre durch so viele unfassbare Schwierigkeiten hindurch trotzdem dran zu bleiben.

0: bleiben, ja, und uns weiterzuentwickeln.
1: Und wir sind so echt der Kern eigentlich. Wir drei sind wirklich von Anfang an Geburt der Band. Wir haben sie geboren.
2: Genau. Und ihr seid halt auch so ein wichtiger oder stetiger Bestandteil vom Oktolog.
3: Voll, wir haben auch die Jahre davor aber immer so gefühlt ein Jahr braucht, um ein Lied fertigzustellen. Stimmt. Und am Oktolog, das Oktolog hat uns voll irgendwie so gepusht. Und genau, und dann war es irgendwie fast schon normal, dass man irgendwie fünf Lieder hier schreibt. Und für uns ist das halt viel, für andere ist das vielleicht nicht viel. Und genau, und insofern voll der wertvolle Schatz, beziehungsweise Ort.
1: So ein Freiraum, wo man halt herumgeistern kann. Und eigentlich sind wir haben jetzt ein Album aufgenommen, ein neues, das halt irgendwann nächstes Jahr wahrscheinlich dann rauskommt. Und ich glaube, so ziemlich alle Lieder fast sind hier alle entstanden tatsächlich. Also fast alle. Das ist schon ziemlich cool.
0: Es ist ein bisschen wie so Virginia Woolf's Room of One's Own.
1: Ja, ja,
0: eine Woche im Jahr. Natürlich sollte das irgendwie als feministische Mutter auch sonst im Leben Platz haben können, aber eben so konzentriert und ohne diese terminlichen Auflagen, wo sein zu können, versorgt zu werden, was zu trinken zu haben, was zu essen zu haben, zwischenzeitlich auch noch zu trauen, schwimmen zu gehen, sich zu erfrischen und sich gegenseitig dann auch noch auszutauschen mit anderen. Das ist einfach so großartig und ich wüsste echt nicht, wie mein Leben ohne das aussehen würde. Das klingt jetzt so dramatisch, aber es ist wirklich ernst so.
2: Ja. Und was wünscht ihr dem Oktolog zum 10-Jährigen?
1: Noch 10 mal 10 mehr.
4: Happy Birthday.
0: Weitermachen.

0: Jetzt habe ich Kim gefunden und wir haben uns ein nettes Plätzchen gesucht, um ein bisschen miteinander zu reden. Kim hat heute für uns gekocht und zwar mega lecker, so wie immer, wenn Kim kocht. Was gab es denn heute Gutes?
1: Heute gab es Linsenragout, auch in vegan, dann einen Bohnen-Tofu-Kartoffel-Torte, eins in vegan und eins in Käseform. Und noch einen Milchreis, weil einfach sehr viel Reis übrig geblieben ist von gestern.
0: Das ist nicht das erste Mal, dass du für uns kochst. Wie bist du?
1: Bin ich eigentlich durch meine Oma zum Kochen gekommen. Sie hat mich da extrem inspiriert, dadurch, dass sie mich da einfach sehr unterstützt hat, dass sie selbstständig wird und für mich kocht. Hat sie mir dafür mitgegeben.
0: Ich glaube, du hast mir das letztes Jahr mal erzählt, dass sie selber auch so sehr viel und gut und gerne für andere Menschen gekocht hat. War das nicht auch irgendwie so?
1: Ja, also für mich ist Kochen einfach ein gemeinschaftliches Ding, wie ich meine Wertschätzung, meine Liebe für Menschen zeige. Für mich ist es einfach was vom Herzen kommt. Ich koche sehr für verschiedene Sachen, meistens in vegan oder auch manchmal in vegetarisch. Das mache ich eigentlich schon seit 12 Jahren so. Und genau, ich probiere mich da immer mehr aus.
0: Also man schmeckt es auf jeden Fall, finde ich, dass du da auch dein Gefühl reinlegst und dass das auch so eine Art, also eben, dass das auch so eine Fürsorglichkeit hat und so und dass du da auch so ein bisschen deine Liebe oder deine Zuneigung ausdrückst. Gibt es noch neben dem Kochen irgendwelche anderen Projekte oder Dinge, an denen du arbeitest, wo du den Raum hier nutzt?
1: Ja, auf jeden Fall, wie mich dem Bass mehr widmen. Das habe ich jetzt die letzten Monate für mich entdeckt. Und ja, Instrumente viele ausprobieren. Morgen wird geschranzt mit dem Chris, also aufgelegt, Techno. Ja.
0: Wann wird morgen Techno aufgelegt?
1: Nach Karaoke.
0: Morgen ist Karaoke-Abend.
1: Ja.
0: Nice.
1: Was mein Ziel irgendwie auch ist an diesem diesjährigen Oktolog, ist es auch mehr, meine Stimme zu benutzen, mehr zu schreien, mehr zu

0: interagiere mit verschiedenen Menschen, die ich vielleicht in den letzten Jahren ein bisschen vernachlässigt habe, blöd gesagt. ja, also einfach viel herumprobieren, bei Workshops teilnehmen und genau, vielleicht was von der Andrea lernen bezüglich Kapitalismuskritik. Vielleicht können wir uns da ein bisschen mehr austauschen. Ja.
1: Das können wir natürlich voll gern. Was macht das mit dir, dass das Oktolog jetzt schon 10 Jahre gibt? Und was wünschst du dem Oktolog zum 10-Jährigen?
0: Ja, also leider war ich nicht das alle 10 Jahre dabei. Aber ich wünsche dem Oktolog einfach, dass es ein weiterlaufen kann, noch weitere 10 Jahre stattfindet und dass sich mehr Menschen trauen, hierher zu kommen, viele neue Leute vielleicht hier Kunst schaffen können, auch die schon länger dabei sind, auch ihren Spaß haben, ihre Zeit hier nutzen können, ein bisschen sich erholen von dem Alltag. Ich freue mich einfach auf die nächsten Jahre. Hoffentlich kann das noch lange stattfinden.
1: Ich stehe gerade bei der Esther. Die hat sich hier im großen Saal einen Arbeitsplatz eingerichtet und wir stehen vor einem riesengroßen schwarzen Textil und sie hat ein Maßband in der Hand. Ich habe keine Ahnung, was passiert, aber es schaut sehr spannend aus. Esther, seit wann bist du dabei beim Oktolog?
2: Also ich bin seit der Corona-Zeit dabei, seit 6 Jahren. Im ersten Jahr war ich nur 3 Tage und seitdem bin ich eigentlich immer die ganze Woche.
1: Und was machst du immer so?
2: Ich nähe jedes Jahr. Manchmal male ich noch dazwischen oder mache nur irgendwelche anderen Projekte, aber grundsätzlich nähe ich.
1: Und was nähst du heuer?
2: Wie jedes Jahr nähe ich Bühnenvorhänge. Und fluche dabei.
3: Ja.
2: Für den Schlachthof, einfach weil ich die Kultur unterstützen möchte. Und dann nähe ich einfach irgendwelche Upcycling-Projekte.
1: Ja, cool. Ja. Ich glaube, letztes Jahr waren es so Taschen, die du genäht hast, gell? Ja, die waren voll cool. Und du bist auch aus Wöls, gell?
2: Genau. Ich bin Nervöserin.
3: Genau.
1: Das wollte ich nur auch dazu sagen. Und was wünschst du dem Oktolog zum 10-jährigen Jubiläum?
2: Alles Gute. Und weiterhin viel Kreativität.
1: Und was haben Sie zu sagen zum 10-jährigen Jubiläum vom Oktolog?
4: Hurra!

0: Ich habe die Charlotte jetzt aus ihrem Spielzimmer getrieben, weil dort auch geschlafen wird hin und wieder und wir einen Schlaf niemals stören möchten. Deswegen gehen wir jetzt raus und suchen uns ein nettes Plätzchen zum Quatschen. Wie geht's dir?
1: Gut, aber ich bin ein bisschen in Trance noch, weil ich jetzt gestickt habe, so eine Stunde lang.
0: Was hast du gestickt oder woran stickst du gerade?
1: An einem Backgammon sticke ich. Und das ist urviel Arbeit, es ist viel mehr Arbeit, als ich angenommen habe, als ich es angefangen habe.
0: Okay, stickst du oft?
1: Nein, das ist das erste Mal.
0: Also hast du dir quasi fürs Oktolog heuer vorgenommen zu sticken?
1: Ja, genau.
0: Und was machst du sonst so beim Oktolog, wenn du hier bist? Also von den künstlerischen Tätigkeiten.
1: Von den künstlerischen Tätigkeiten habe ich jetzt noch einen Workshop von Blue besucht, dieser Buchbinde-Workshop. Mhm. Dann habe ich ein Skizzenbuch gebunden.
0: Okay.
1: Ja. Und heute waren wir auf dem Flohmarkt und haben Kniffel gekauft für 50 Cent. Und jetzt sind wir auch ins Kniffelgame eingestiegen.
0: Okay, also Spielzimmer ist auf jeden Fall ernst gemeint, was so Gesellschaftsspiele angeht und so.
1: Ja, auf jeden Fall.
0: Du bist ja schon länger mit dabei beim Oktolog, oder?
1: Also ich bin jetzt erst das dritte Mal dabei. Ja.
0: Aber schon das zweite Mal in der Orga, oder?
1: Ja, genau.
0: Wie bist du dazu gekommen?
1: Ich wurde gefragt und ich glaube, ich bin mit den richtigen Leuten auch befreundet. Und dann das erste Mal hatte ich dann auch Lust drauf und jetzt das zweite Mal natürlich auch wieder. Ja, es hat so gepasst einfach mit dem Orga-Team. Also ich mache da ein Praktikum und wir sind vor allem so Orga. Letztes Jahr waren wir vor allem Orga als auf dem Gelände und jetzt dieses Jahr haben wir auch ein bisschen quasi Vorbereitungen mitgeholfen. Ja.
0: Okay.
1: Damit es sich einfach ein bisschen dezentralisiert und mehr Leute irgendwie einen Plan haben, was organisiert wird hier eigentlich. Ja.
0: Wie stressig ist das, Teil der Orga zu sein?
1: Also ich finde es gerade nicht so stressig. Ja. Gar nicht stressig.
0: Hast du also genug Zeit auch einfach so ein bisschen herum zu schlawinern und deine Sachen zu machen?
1: Ja, voll. Also ich räume halt morgens immer die Bar auf und dann habe ich immer so das Gefühl, ich habe schon ein Soll erfüllt und alles, was dann noch so an Orga auf mich zukommt, ich habe jetzt nicht das Gefühl, es ist so viel Arbeit. Also es sind nur so ab und zu mal so Gespräche, die man führt. Ja.
0: Und was findest du so toll am Oktolog?
1: Es ist so eine Utopie, die mir ganz gut gefällt, die hier so ausgelebt wird. Also, dass es eben ja eigentlich gar nicht vorgeschrieben ist, wer was wie machen soll, sondern dass einfach 50 Leute so zusammenwohnen und es funktioniert voll gut, so, weil einfach alle so die Grundregeln akzeptieren, die eigentlich nur sind, so man nimmt Rücksicht aufeinander und ja, eigentlich ist das die einzige Grundregel. Und mit der, wenn Leute das ernst, also so ernst nehmen oder wenn Leute einfach Rücksicht aufeinander nehmen wollen, damit es allen gut geht, dann funktioniert das auch easy, mit 50 Leuten zusammen zu sein. Ja. Und jeder macht so sein Ding und guckt nacheinander. Und natürlich hat man auch voll viel Platz, das gefällt mir auch sehr gut.
0: Das ist ein großer Vorteil vom Schlacht.
1: Ja, und das ist ja auch das Gelände sieht ja so aus, dass es auch so abgesperrt ist irgendwie. Und das heißt, man bleibt dann schon so in seinem Kosmos irgendwie.
0: Ja, voll.
1: Also es ist, ja.
0: Ja, ich finde auch, man wird regelrecht verschluckt, also räumlich als auch zeitlich. Und was wünschst du dem Oktolog zum 10-jährigen Jubiläum?
1: Na, natürlich die nächsten 10 Jahre. Oder dass es halt noch weitergeht, schön. Und irgendwie viele neue Sachen passieren. Ja, einfach, dass es nur die ersten 10 Jahre dieser Oktolog-Reise sind.
2: Ach so. Ja. Die Augen zu. Wollen wir irgendwas? Oh nein!
3: Pinsel! Pinsel!
2: Pinsel!
3: man nur Schirche sagen?
4: Ja.
5: China war das überhaupt.
4: Grimasse.
0: Ja, bleibt man draußen, das ist noch so schön. Morgen soll es ja dann regnen oder heute Nacht.
6: Ja, aber das ist eh gut für Wels.
0: Wenn es regnet?
6: Ja. Ich war jetzt monatelang nicht in Wels, aber ich habe gehört, das ist irgendwie der 40. Tag Hitze.
0: Ach so.
6: Glaube ich, ja.
0: Okay, keine Ahnung, ich verfolge das gerade nicht so. Bin jedes Mal schockiert, wenn ich die Nachrichten sehe, zufällig. Mhm. Und was mich dann wieder rausreißt aus diesem Onkolog, aus dieser Onkolog-Welt.
6: Ja.
0: Nämlich so, okay, das passiert gerade. Und dann lasse ich es wieder gehen und bin wieder Teil der Onkolog-Welt.
6: Ich weiß, was du meinst.
0: Ich laufe jetzt ein bisschen spazieren mit dem Samu. Der Samu ist nämlich aus Wels. Und kommt schon recht lange zum Onkolog, kann das sein?
6: Ja, ich bin jetzt das fünfte Mal dabei. Ich war mit 15 das erste Mal und jetzt bin ich 19. Ist das dann das fünfte Mal oder das vierte Jahr?
0: Das solltest du als Maturant selber ausrechnen können. Von mir wird das nicht mehr erwartet. Jedenfalls schon seit einigen Jahren.
6: Yeah.
0: Und wie bist du dazu gekommen?
6: Gute Freundin von mir hat mir davon erzählt, einmal unterm Jahr, irgendwann im Winter, und dann war ich komplett schockiert, dass ich von dem noch nie gehört habe. Und habe sie sofort unterbrochen und habe gesagt, was für ein Camp ist das und wieso weiß ich das nicht, dann muss ich mich sofort anmelden. Und dann habe ich mich mit 15 da sofort beworben, auf diesen Tipp hinaus. Und dann habe ich ursprünglich gar keine Rückmeldung gekriegt, weil ich zu jung war. Und sie wollten mich nicht nehmen, weil ich nur keine, ich weiß nicht, was gern gehabt hätten für Alter, aber ich war einfach zu jung.
0: Warst du damals schon bei den Schlachthof Juniors dabei?
6: Da war ich schon ein Junior. Da war ich ganz frisch dabei. Okay. Grundsätzlich im Schlachthof eher noch frisch. Aber sie haben mich schon gekannt. Und dann habe ich eben auf das drauf so gesagt, hey, ihr wisst ja eh, wer ich bin, und ich bin ja bei den Juniors, darf ich nicht da dazu? Und dann haben sie gesagt, ja, von mir aus machen wir die Ausnahme, okay, für einen 15-Jährigen.
0: Ja.
6: Voll.
0: Und dann hast du quasi deine musikalische Karriere hier gestartet.
6: Ja, wenn man es Karriere nennen mag, kann man, ja, auf jeden Fall. Also ich bin zum Onkolog gekommen, ohne wirklich ein Instrument zu spielen, und bin sofort bei den nächtlichen, täglichen Jams, habe ich mit sofort an Schlagzeug sitzen dürfen. Mhm. Und dann nach dem Onkolog habe ich mir sofort auf Willhaben geschaut, wie billig ich mir das Schlagzeug möglichst billig zusammenkaufen kann. Und dann hat sie die erste Band gegründet, dann war das nächste Onkolog, dann... Es hat dann sofort Wind aufgenommen und der Onkolog war irgendwie das erste Mal, dass ich ganz ohne Stress, ohne mir viel zu denken, mich ans Instrument setzen kann und das entdecken, ob es mir Spaß macht oder nicht.
0: Weil die Leute hier auch so wertschätzend und supportive sind, gell?
6: Total.
0: Und jetzt bist du auch bei einem Musikbandprojekt dabei, die auch jedes Jahr hier proben?
6: Ja, ich habe einmal im ersten Jahr zumindest die Lina von Pyrite kennengelernt und ich glaube die Clara auch schon. Und dann nach 3 Jahren oder so, wie dann gut genug an die Drums war, endlich haben sie mich mal gefragt, ob ich nicht bei der Onkolog-Werkschau bei 1-2 Liedern mitspielen mag.
0: Das war letztes Jahr.
6: Das war letztes Jahr, genau. Und dann habe ich mitgespielt und dann hat das so gut funktioniert, dass ich jetzt seit einem Jahr fixes Mitglied bin bei Pyrite.
0: Voll cool. So kann man sich auch finden auf dem Onkolog.
6: Auf jeden Fall. Es haben sich schon, also ich glaube, 3 oder 4 Bandprojekte übers Onkolog für mich ergeben. Voll.
0: Und was wünschst du dem Onkolog zum 10-Jährigen?
6: Ich wünsche mir, dass es weiter Leute, die jung sind, wie ich es war, ich bin nur immer jung, aber mit 15 und mit 19 sind schon verschiedene Welten. Ich wünsche mir, dass das weiter möglich ist, dass man so jung dazukommt und einfach, was man gerne machen würde, machen kann, komplett zwangbefreit und zu, also ohne dass irgendwie, es ist auch nicht voll, es war jetzt auch keine große Kostenfrage oder so.
0: Die Hürden sind nicht so hoch, oder?
6: Die Hürden sind nicht so hoch und die Leute haben mir wirklich unter die Arme gegriffen und ich wünsche mir, dass das weiter möglich ist, weil ich liebe das Oxologen nach wie vor, aber ich glaube, wenn ich nicht so jung dazu gestoßen wäre, dann würde es mir nicht so viel bedeuten, wie es mir jetzt bedeutet. Mhm. Und ich glaube, dass das für ganz viele Leute, für ganz viele Jugendliche so sein kann. Das ist für mich der größte Wert irgendwie vom Oxalog. Also das bedeutet mir am meisten, dass mir einfach so jung so aufgenommen hat.
0: Jetzt haben wir gerade gegessen. Es war mal wieder gut. Es ist Sonntagabend, glaube ich.
3: Ja, Sonntag.
0: Okay, danke für die Bestätigung. Wie hat es dir geschmeckt?
3: Also ich kann nur von heuer reden, weil ich das erste Mal am Oktolog bin. Aber ich muss sagen, es ist echt einfach wunderbar. Es ist so eine gute Versorgung generell mit dem Essen. Und das Abendessen wird ja immer frisch gekocht. Mhm. Von einer Crew und also wirklich Wahnsinn. Und es ist so wichtig, weil gutes Essen ist halt wirklich einfach für Kreativität und fürs Wohlfühlen einfach unverzichtbar und es ist einfach wirklich voll schön, wie sie die Leute da scheren und ja, wie auch dann das Zusammenkommen am Abend, zusammensitzen, essen und man merkt richtig irgendwie, alle sind so happy und genießen es und es ist einfach wirklich, es gibt vegan, es gibt glutenfrei, es gibt irgendwie gefühlt für alle Herzenswünsche und Angelegenheiten einfach ein Essen. Es ist echt herrlich.
0: Mhm. Kannst du es ein bisschen beschreiben, Steffi, wie es oben sich verteilt? Wo kann man da überall essen?
3: Ja, es gibt den großen Speisesaal. Da ist in der Mitte eigentlich so eine lange Tafel. Da sammelt sie immer irgendwie eine ganze Gruppe an und sitzt dann irgendwie so bei der Tafel gemeinsam. Dann sind irgendwie nur so einzelne Tische, wo irgendwie Menschen so zu viert zusammensitzen können. Und dann, was voll cool ist, es gibt noch die Dachterrasse, da kann man durch die Fenster rausklettern. Und dann kann man einfach auf dem Dach sitzen und irgendwie noch so ein bisschen runterschauen und in die Weite schauen. Und ja, das nutzen auch ganz viele. Und die Wespen, die sind auch immer dabei. Beim Frühstück, beim Abendessen. Aber die haben auch schon eine eigene Speise gekriegt, die naschen schon seit Tagen an so einem Obstteller mit Äpfel. Yeah. Und die haben die Äpfel jetzt echt einfach schon ausgehöhlt. Also die sind auch dabei.
0: Also die lassen quasi die, ich will jetzt Rinde sagen, aber das ist natürlich nicht das richtige Wort, die Schale über und höhlen dann das Obst aus?
3: Ja, voll faszinierend. Ich habe es wirklich einmal vorher nie gesehen, aber ich habe halt ein Foto davon gemacht. Und es ist tatsächlich so, es ist einfach wirklich nur mehr der... Also eigentlich sieht man nur den Apfelputzen, also das in der Mitte, wo die Kerneln drinnen sind, und die Schale. Und sonst haben die einfach alles ausgenoscht.
0: Und es ist auch cool, dass das Essen so gut ist, gell? Weil oft, wenn man irgendwie bei so Veranstaltungen ist, über mehrere Tage, mehrere Leute, ist das Essen oft was, wo man würde sich gern mehr Mühe geben, aber irgendwie geht es sich nicht aus.
3: Na, also das ist da wirklich einfach arg. Es gibt immer so eine hauptverantwortliche Person und eben dann helfende Hände, die eben so vom Oktolog sie davor schon gemeldet haben, dass sie im Küchenteam unterstützen wollen. Und also wie gesagt, es ist einfach ein Wahnsinn, was da jeden Tag aufgetischt wird, irgendwie so nämlich auch an vielfältigen Dingen. Also da wird echt ein paar Stunden gut eingekackelt, damit nachher diese ganze Meute einfach geiles Essen am Tisch hat. Und es ist jeden Tag irgendwas anderes. Es werden auch Dinge immer verarbeitet. Und ja, also es ist einfach crazy.
0: Voll. Und es helfen auch immer Leute von den TeilnehmerInnen beim Küchendienst.
3: Genau, ja, es ist ja generell sehr selbstorganisiert aufgebaut. Also man hat sich ja vorher schon irgendwie anmelden können, wo man irgendwie partizipieren mag, also so beim Küchendienst oder generell so beim Ordnung halten oder beim Aufbau, beim Abbau. Und genau, und so gibt es einfach immer Menschen, die im Küchendienst mithelfen und eben so als Helping Hand irgendwie schnippeln oder Küche putzen oder keine Ahnung was. Also eben diese hauptverantwortliche Person einfach bei den Tätigkeiten unterstützen und so, ja, für gutes Essen sorgen.
4: Ja, voll cool. Und das ist jetzt das erste Mal, dass du dabei bist. Woran arbeitest du? Mit was für einer Idee bist du hergekommen?
3: Also ich liebe es zu kollagieren. Das heißt, ich werde aus Zeitungen, also ich habe jetzt schon 2 Tage lang aus Zeitungen Sachen ausgeschnipselt. Also meistens irgendwelche Wörter oder Sätze. Und die werde ich jetzt in einem Essay zusammenfassen. Und das Essay werde ich in das Buch einkleben, das ich auch selbst gemacht habe hier am Oktolog. Ja. Und ja, auf das freue ich mich schon. Jetzt kommt die kreative Arbeit des Schreibens. Genau. Ja.
4: Voll, also. Voll cool, wie dann eins ins andere fällt, oder? Also, dass du auch dieses Buch hier gebunden hast und das passt dann zu deiner Idee und Papier hast du ja auch geschöpft selber und so. Ja. Und was wünschst du dem Oktolog zum 10-Jährigen?
3: Ich wünsche dem Oktolog zum 10-Jährigen, ja, dass es einfach auch weitere Jahre gibt, wo sie das vielleicht irgendwie organisieren lässt, weil das ist ja schon einmal mit Arbeit verbunden und Menschen müssen da irgendwie Zeit investieren. Und ja, das ist einfach, ich finde es so wichtig, dass es solche Orte gibt, wo man einfach so kreativ sein kann, mit anderen Menschen zusammen sein kann, irgendwie an Dingen arbeiten kann, einfach auch der Kreativität freien Lauf lassen kann. Also diese schöpferische Zeit irgendwie, also das ist einfach, ich weiß nicht, wann ich das letzte Mal so entspannt war in meinem Leben. Also ich habe schon Angst vorm Alltag wieder. Aber noch bin ich
4: ja
3: da.
4: Ja, voll, und es dauert ja noch ein Weilchen. Wir haben ja noch eine Woche.
3: Ja.
7: Kurzer Prozess!
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9: Vielfältige Stimmen und Perspektiven, Kreativität, Kooperation und ein gemeinsames Interesse an Kunst, Kultur und einem guten Leben. Das ist das Oktolog. Einmal im Jahr eine kleine KünstlerInnen-Utopie mitten in der FPÖ-regierten Stadt Wels in Oberösterreich. Einmal im Jahr 8 oder 10 Tage, in denen Menschen sich dem widmen können, wofür sie eigentlich gemacht worden sind, nämlich dem guten Zusammenleben, der künstlerischen und kreativen Freiheit und Spaß und eine gute Zeit. Ja, okay, ich gebe zu, das klingt ein bisschen naiv und irgendwann muss man halt auch mal wieder arbeiten. Aber Freiräume wie diese, Freiräume wie das Oktolog, sind super wichtig, um eben auch mal eine Zeit und einen Raum zu haben, wo man sich frei entfalten kann und wo man diese Ideen auch mal erleben und ausleben und erkunden kann. Und naja, wer weiß, das Oktolog kann ein Beispiel sein für andere KünstlerInnen, Camps und Treffen in Österreich oder im deutschsprachigen Raum. Wenn bei euch jetzt das Interesse geweckt worden ist, dann könnt ihr euch ja überlegen, nächstes Jahr auch nach Wels zu kommen. Und wenn ihr selber nicht mitmachen wollt, aber euch anschauen wollt, was hier so passiert ist, dann kommt gerne am kommenden Samstag am 22. August ab 18 Uhr zum Alten Schlachthof und schaut euch die Werkschau Oktolog Out an. Das war Globale Dialoge. Ich bin Andrea Zellinka und ich freue mich, wenn ihr nächste Woche wieder einschaltet. Um 19 Uhr jeden Dienstag bei Radio Orange. Tschüss.
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Doch müssen wir alles besprechen. Das können wir ja bitteschön ausdiskutieren in ehrlicher Weise. Erwachsen und offen werde ich das jetzt einmal für Sie formulieren. 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
4: Wer bestimmt über Land, Ressourcen und Erinnerungen? Diese Frage zieht sich heute in unserer Süd-Nord-Funk-Sendung auf ganz unterschiedliche Weise durch Sie. Martina, wo beginnen wir?
5: Ja, wir beginnen damit, wir sind im Studio David und ich und ich verantwortlich für die Sendung. Wir beginnen in Freiburg, dort wurden 6 Ahnen der Maka aus Kamerun in einer Zeremonie geehrt. Ein wichtiger Schritt auf dem Weg zur Restitution, also ihrer sterblichen Überreste und auch zur Aufarbeitung kolonialen Unrechts.
4: Danach geht es um ein Instrument, das eigentlich das Klima schützen soll, den Handel mit CO2-Zertifikaten. Doch wer profitiert vom Emissionshandel und welche Folgen hat er für die Menschen, die auf dem Land bisher gelebt oder gewirtschaftet haben? Erfahrungen dazu hören wir aus Tansania, Kenia und Sierra Leone.
5: Und in der zweiten Hälfte der Sendung schauen wir auch nach Albanien. Dort wehren sich BürgerInnen gegen den Bau eines Luxusressorts. Die meisten haben davon gehört, nämlich in einem Naturschutzgebiet. Aber der Protest richtet sich gegen Korruption, Umweltzerstörung und gegen den Ausverkauf ihres Landes.
4: 3 Geschichten aus unterschiedlichen Teilen der Welt und doch verbunden durch die Frage nach Gerechtigkeit, Macht und Verantwortung sowie dem Recht, über die eigene Zukunft mitzubestimmen. Zunächst als Einstimmung auf das erste Thema ein Lied von Blik Bassi, gesungen in der Sprache Bassa. Der Künstler kommt aus Kamerun und singt über das koloniale Erbe und was die Befreiung davon bedeutet. Hier ist Blik Bassi mit Ngwa.

0: Sechs Ahnen der Macaos, Kamerun bzw. deren sterbliche Überreste, man spricht ja auch von Human Remains, die wurden während der deutschen Kolonialherrschaft aus Kamerun nach Freiburg verbracht und jahrzehntelang in einer wissenschaftlichen Sammlung aufbewahrt und für pseudowissenschaftliche Analysen missbraucht. Im Juli nun sind die Ahnen der Makar von einer kamerunischen Delegation in Freiburg geehrt worden.
1: Für die Makar sind sie Widerstandskämpfer gegen den Kolonialismus. Ihre Rückkehr steht für die Wiederherstellung von Würde und wirft zugleich Fragen nach der Verantwortung auf von Universität, Museum und Gesellschaft im Umgang mit kolonialem Unrecht.
2: Es gibt Tage, die in die Geschichte eingehen. Es gibt Tage, an denen die Lebenden endlich das vollbringen, worauf frühere Generationen nie aufgehört haben zu hoffen.
3: Am 16. Juli konnten sechs Ahnen der Maka zu ihrer Würde zurückkehren. Die Maka sind eine Volksgruppe, die hauptsächlich im südöstlichen Kamerun lebt. Sie sind eine der Herkunftsgesellschaften, von deren Vorfahren in der Freiburger Alexander-Ecker-Sammlung Schädel und auch Weichteile zu finden waren. Mit der Sammlung wurde unwissenschaftliche und rassistische Forschung betrieben, auf der die sozialdarwinistische Ideologie und Rassenlehre ihr Fundament dann baute. Die Universität Freiburg und eine Delegation der Maka veranstalteten Mitte Juli gemeinsam eine rituelle Aussegnung der Ahnen. Seine Majestät Bertrand Fdou, Leiter der Delegation der Maka.
2: Heute nehmen wir keine Gegenstände auf, keine Kunstwerke von großer Bedeutung. Das wäre belanglos. Wir nehmen keine archäologischen Überreste auf. Wir nehmen unsere tapferen und heldenhaften

0: bislang nicht bekannt. Von den Maka und auch von der kamerunischen Presse werden die 6 Verstorbenen als Widerstandskämpfer gegen den Kolonialismus gefeiert. Im Rahmen der Aussegnung der Ahnen in Freiburg wurde ein ökumenischer Gottesdienst in der Universitätskirche veranstaltet. Daraufhin wurden die 6 Särge von der Universitätskirche zum Mensagarten getragen, wo die Autoritäten der Maka für ihre Ahnen eine Zeremonie gestalteten. Die Bedeutung der Zeremonie hat Professor Dr. Albert Guafo von der Universität Zhang 2023 auf den Punkt gebracht. Da hat er die anatomisch-anthropologische Sammlung in Freiburg das erste Mal besucht.
1: Wer sind die Maka eigentlich? Was bedeuten menschliche Überreste für sie? Sie praktizieren den Bieri-Kult, also Ahnenkult, der fälschlicherweise in Europa als Heidentum verteufelt wurde. Der Kult beruht auf der Überzeugung, dass die Toten nicht tot sind. Sie bleiben unter den Lebenden, nur sie sind unsichtbar. In der Tat ging es um einen zweiten Tod. Denn sie wurden durch anthropologische Methoden im Namen der Wissenschaft unter Missachtung ihrer Kosmogonie geschändet.
0: Dieser zweite Tod, den Albert Guafo in seiner Rede 2023 benennt, macht deutlich, warum es mehr als nur eine physische Rückführung braucht. Es geht um Ahnen, es geht um Würde und es geht um ein Verbrechen, das die Ahnen entmenschlicht hat. Der Saal, in dem Guafo damals sprach, trägt die Überschrift Mortui vivos docent. Das heißt auf Deutsch, die Toten lehren die Lebenden. Ich würde sagen, hier erhält die Inschrift, die man häufig über den Türen von anatomischen Instituten findet, eine neue Dimension. Die Ahnen der Maka ruhen mittlerweile in Särgen. Die ersten Prozesse der Rehumanisierung wurden hier in Freiburg begonnen. Die physische Repatriierung musste auf Wunsch der kamerunischen Regierung aber nochmal verschoben werden. Dr. Richard Jugang Fossi hat die Delegation der Maka bei ihrer ersten Reise zu ihren Ahnen nach Freiburg im März letzten Jahres, 2025, schon begleitet. Und er war auch jetzt bei der Aussegnung wieder vor Ort.
2: In der letzten Sekunde haben sich Dinge geändert und wir waren auch schon unterwegs und wissen auch noch nicht genau, was in der Zwischenzeit von der kamerunischen Seite passiert ist. Aber so viel wir gehört haben, also der Präsident war nicht vor Ort, um seine endgültige Zusage zu geben. Das ist natürlich selbstverständlich eine Enttäuschung für die Majestäten, aber die Art und Weise, wie diese Zeremonien gestern stattgefunden haben, sie sind dadurch getröstet, dass sie hier Unterstützung bekommen haben von der deutschen Seite, das haben sie bekommen, von der Freiburger Universität, von dem Land Baden-Württemberg, hat bei ihnen eine große Freude gemacht und sie sind auch dafür dankbar und hoffen jetzt, dass weitere Verhandlungen dazu führen, dass die Ahnen wirklich nach Kamerun kommen.
0: Mit der verantwortungsvollen und vollen Unterstützung meint Jugang Fossi zum Beispiel die Finanzierung des Repatriierungsprozesses. Letztes Jahr im März 2025 hat sich die Maka-Delegation ihre Flugtickets aus eigener Initiative gekauft und selber bezahlt. Fragen um die Verantwortungsübernahme und die Finanzierung waren damals für die Delegation noch nicht geklärt. Auf genauere Anfrage, wie und von wem der Repatriierungsprozess jetzt finanziert wird, antwortet die Uni, dass die Finanzierung ein gemeinsamer Vorgang ist. Die Uni arbeitet eng mit dem Ministerium für Wissenschaft, Forschung und Kunst Baden-Württemberg zusammen, das die Kostenübernahme unterstützt. Einen wesentlichen Teil der Finanzierung trägt die Universität Freiburg selbst. Guafo hat 2023 mit seiner Rede der Universität Freiburg nahegebracht, was es für die Maka bedeutet, von ihren Ahnen getrennt zu sein. Er hat mit seinem ersten Besuch den gesamten Prozess der bisherigen Rehumanisierung miterlebt.
3: 2023 wollte ich eigentlich diese Sammlung persönlich schauen. Ich sagte, ja, alles ist im Umbau und so. Ich sagte, nein, zeigen Sie mir, wo meine Ahnen sind. Und das war ein Schock für mich, zu sehen, welche Nummer, also wie sie

0: anonymisiert worden sind oder objektiviert worden waren. Und da habe ich mir versprochen, okay, ich tue alles, was in meiner Kraft liegt, so dass ihr irgendwann mal nach Hause zurückkommt. Und es ist ein großer Tag heute für mich.
1: Ein besonderer Tag war es vermutlich für alle Beteiligten. Wie zum Beispiel auch für die Rektorin der Universität Freiburg, Professorin Dr. Kerstin Kriegelstein.
2: Für mich ist das ein historischer Tag, in dem wir Unrecht, das geschehen ist, auf eine verantwortungsvolle und verständigungsvolle Art zu einer guten Lösung, zu einem leider noch nicht Abschluss, aber zu einem guten Schritt führen können, um Ahnen in ihre Gesellschaften zurückzuführen.
1: Kriegelstein beschreibt die Kontaktaufnahme der Maka als den entscheidenden Punkt für eine Rehumanisierung.
2: Durch die Kontaktaufnahme mit den Nachfahren der Ahnen entsteht eine wirkliche Humanisierung oder Rehumanisierung, eine Beziehung, die ja ein ganz andere Wechselbeziehung ermöglicht und eine ganz andere Sicht, ein ganz anderes Selbstverständnis aufschlägt. Und da danken wir der Herkunftsgesellschaft aus Kamerun, dass sie diese Initiative unternommen hat.
1: Albert Guafo, der schockiert war, als er die Schädel der Ahnen 2023 zum ersten Mal gesehen hat, damals noch in Pappkartons, hat später mit Richard Jugang Fossi zusammen die Maka über den Verbleib ihrer Ahnen informiert. Er beschreibt den Prozess der Rehumanisierung so.
0: Also es fing zunächst mal mit der Sondierung. Denn können Sie sich mal vorstellen, dass über ein Jahrhundert Leute, sie wussten, dass ihre Ahnen irgendwie von Gewalt gelitten haben und dass der Korb in der Heimat geblieben ist, aber wo der Kopf war, wussten sie nicht. Sie wurden entköpft, weil sie gehängt worden waren in einer Festung. Und dann, ich brachte zuerst die Nachricht zu ihnen und da hatten sie, das kann nicht wahr sein, wir müssen dorthin. Und sie haben selbst ihre Reise nach Deutschland finanziert. Und erst hier haben die Autoritäten, die Behörden verstanden, dass es nicht um Objekte geht. Und ja, der Prozess wurde begleitet. Von den Objekten wurden sie allmählich zu den Menschen. Sie wurden zunächst mal vom Depot weggenommen in einen Zwischenraum und aus den Kartons. Und jetzt sind sie in den Särgen. Also sie werden allmählich zu Menschen. Wir haben die Trauerfeier nach ihrem sozialen Status organisiert als Widerstandskämpfer und wir werden Ende dieses Monats das Gleiche in der Herkunftsgemeinschaft machen. Und damit wäre dann für uns Forscher die Arbeit zu Ende.
1: Die Universität steht im Moment in engem Austausch mit der Regierung Kameruns und mit den deutschen Behörden, um die Rückkehr der Ahnen nach Kamerun zu organisieren. Dort wird gerade noch geklärt, wie den Ahnen sowohl auf nationaler Ebene als auch nach den Bedürfnissen der Maka als Herkunftsgesellschaft gedacht werden kann. Mit der Repatriierung der Verstorbenen von Freiburg nach Kamerun beginnt nun ein neuer Prozess. Professor Dr. Andreas Mehler von der Universität Freiburg, der die Provenienzforschung und die Gespräche zur Rückführung der Maka-Ahnen wissenschaftlich begleitet hat, sagt: Im deutsch-kamerunischen Verhältnis konzentrierte sich die bisherige Beschäftigung mit dem kolonialen Erbe hierzulande stark auf Kulturgüter in deutschen Museen. Genauso wichtig ist aber die schmerzvolle Geschichte von universitären Sammlungen toter Menschen, vor allem aus dem Blickwinkel besonders betroffener Gemeinschaften. Erstmals konnte die Repatriierung von Ahnen aus Kamerun nun konkret vorbereitet werden. Seine Majestät Bertrand F. Du III. Richtete am Ende seiner Rede die Worte an seine Ahnen.
3: À nos six ancêtres, nous voulons aujourd'hui dire simplement, vous n'avez pas été oubliés.
4: Unseren sechs Vorfahren möchten wir heute einfach sagen, ihr seid nicht vergessen worden. Mein Großvater erzählte mir noch in den 1970er und 80er Jahren, kurz vor seinem Tod, von den Hinrichtungen in Dumé, von den Strafexpeditionen nach Djibouti, nach Mbama, nach Adjela und an viele weitere Orte wie am Sangena. Ja, mein Großvater sprach mit mir darüber. Und jedes Mal, wenn er davon erzählte, war er so traurig, dass er den ganzen Tag nichts aß. Wir möchten euch heute einfach Danke sagen für alles, was ihr getan habt, damit ihr niemals in Vergessenheit geratet. Eure Namen sind, selbst als die Geschichte sie ausgelöscht hatte, in der Erinnerung eures Volkes lebendig geblieben. Danke.
5: Ja, und wir sagen Danke an Juri für den Beitrag. Wir hatten noch recherchiert, was die kamerunische Presse zu diesem Rückgabeprozess eigentlich geschrieben hat. Da haben wir nur Hinweise von April gefunden und die betonen, es solle keine Musealisierung stattfinden. Und die Überführung, also dieser Prozess, ist daher nicht mit so einer schnellen Rückgabe von Kulturgut an ein Museum zu vergleichen. Es geht vielmehr um einen umfassenden Prozess der Rehumanisierung, also dieses Zurückgeben von Würde. Und er braucht entsprechend Vorbereitung.

0: In Europa wird nach Wegen gesucht, die Verschmutzung des Klimas, also die Folgen der nicht klimaneutralen Wirtschaftsweise, zu entschleunigen. Etwa indem Kohlenstoffsenken aktiv gefördert werden soll, sogenannte Kohlenstoffprojekte, die Zertifikate abwerfen. Dabei spielt der internationale Emissionshandel mehr und mehr eine Rolle. Eine neue Regel der EU ist gerade in Vorbereitung. Der Markt mit Emissionszertifikaten soll Teil der Lösung sein. Doch die Interessen der Akteure, die daran involviert sind, scheinen kaum vereinbar. Europa entscheidet über politische Regeln, Unternehmen verfügen über Kapital, Informationen und Marktzugang. Communities kämpfen um Landrechte, Wissen und Mitbestimmung.
1: Im Rahmen unserer Medienpartnerschaft mit dem Witness Radio Uganda ist ein 30-minütiger Hörbeitrag über diese Wenn und Abers des internationalen Emissionshandels entstanden. Darin begeben sich Eunice Nangobi und Tim Dammann auf eine Spurensuche zwischen Kohlenstoffbilanzen, Landkonflikten und globaler Gerechtigkeit. Der Beitrag Saubere Luft ernten legt die Dimensionen von Macht zwischen den beteiligten Akteuren offen.
0: Sie kamen und erklärten uns, dass die Luft in Europa sehr schlecht sei und dass sie hierher gekommen wären, um die gute Luft zu kaufen und nach Europa zurückzuschicken.
2: Ich erinnere mich an diese alte Dame aus einer der Gemeinden in Isiolo im Norden Kenias. Als wir fragten, was sie von Emissionszertifikaten hielten, sagte sie, wir haben gehört, dass einige Leute hierher kommen, unsere Luft ernten und sie dann mitnehmen, um sie in Amerika zu verkaufen.
3: Harvesting clean air? That is the aim of emissions trading with carbon credits.
4: Gute Luft ernten, das ist das Ziel des Emissionshandels mit CO2-Zertifikaten. Andere sprechen vom Handel mit Luftverschmutzungsrechten. Ein Unternehmen irgendwo in Europa möchte sich als klimaneutral bezeichnen. Damit dies geschehen kann, wird eine Gemeinde irgendwo in Afrika aufgefordert, die Kontrolle über ihr Land abzugeben. Zwei Ereignisse an weit entfernt liegenden Orten. Dazwischen liegt ein Markt, auf dem das Recht gehandelt wird, Klimagase zu emittieren, in Form von Zertifikaten. Dieser Markt funktioniert nach Regeln, die größtenteils in Brüssel festgelegt werden. Das Handelsprodukt sind Emissionszertifikate. Produziert werden sie immer häufiger auf Gebieten, die weit von Europa entfernt sind.
3: From the local communities that often have to live with the consequences without knowing the conditions under which the credits are produced.
4: Unser Radiobeitrag beleuchtet diesen Handel von den lokalen Gemeinschaften, die oft mit den Folgen leben müssen, ohne zu wissen, unter welchen Bedingungen diese Emissionszertifikate erzeugt werden. Bis hin zu den PolitikerInnen, die über die Zukunft des Marktes entscheiden. Wir gehen der Frage nach, wie funktioniert dieser Markt und für wen arbeitet er eigentlich?
5: So, carbon credits is a mechanism where quote unquote
6: polluters. Emissionszertifikate sind also ein Mechanismus, bei dem sozusagen die VerursacherInnen von Klimagasen diejenigen bezahlen, die etwas tun, um Emissionen entweder zu reduzieren oder zu vermeiden. Wenn man darüber nachdenkt, ist es wie jeder andere Markt auch. Und in jedem Fall ist die Ware also saubere Luft.
4: Eileen Wakesho leitet das Programm Land, Umwelt und Klima bei NAMATI, einer internationalen Organisation zur Stärkung von Rechtskompetenzen. Derzeit befasst sie sich damit, Landnutzungsrechte indigener und lokaler Gemeinschaften zu sichern. Ihr Ansatz? Zusammenarbeit mit den Gemeinden, um ihnen zu helfen, die Gesetze selbst zu kennen, anzuwenden und mitzugestalten. Dazu werden Rechtsassistentinnen direkt aus betroffenen Gemeinden ausgebildet, damit die Menschen verstehen, worüber sie verhandeln, bevor sie etwas unterschreiben.
6: Es gibt also Gemeinden, die Maßnahmen ergreifen, um Emissionen zu kompensieren. Zugleich gibt es Unternehmen, die dazu nicht in der Lage sind, weil sie ihren Betrieb am Laufen halten müssen.
4: Eileen Wakesho spricht hier einer Hierarchie an, die möglicherweise erst den Handel mit den Zertifikaten ermöglicht.
5: And so to be able to offset their emissions, what they do is they pay.
6: Um ihre Emissionen ausgleichen zu können, bezahlen die VerschmutzerInnen daher diejenigen, die etwas tun, um Klimagase einzufangen. Die emittierenden Unternehmen befinden sich, wenn man darüber nachdenkt, größtenteils im globalen Norden. Und die meisten Gemeinden, die so viel tun, um Emissionen zu binden, befinden sich tendenziell im globalen Süden. Wie auf jedem anderen Markt gibt es eine Projektentwicklerin. Das ist die Person, die das Projekt ins Leben ruft. Sobald das Projekt fertig konzipiert ist, werden die wesentlichen Aspekte deutlich, die ein CO2-Projekt sinnvoll machen. Die Zusätzlichkeit ist einer dieser Aspekte. Zusätzlichkeit bedeutet, dass es nicht nur einen bereits bestehenden Wald gibt, der für das Zertifikat herhält, sondern dass zusätzliche Maßnahmen ergriffen werden müssen, um CO2-Emissionen zu binden und zu reduzieren. Zusätzlichkeit ist also eine zentrale Voraussetzung dafür, dass ein CO2-Projekt realisierbar ist. Ein weiterer Aspekt ist die Langfristigkeit. Die CO2-Bindung sollte über einen langen Zeitraum erfolgen.
4: Zusätzlich und dauerhaft, das sind zwei wichtige Grundsätze im freiwilligen Kohlenstoffhandel. Sie sollen sicherstellen, dass Projekte tatsächlich dazu beitragen, langfristig Kohlendioxid aus der Atmosphäre zu entfernen, der ohne diese Projekte nicht gebunden werden könnte. Auf diesem Markt kaufen Unternehmen sogenannte CO2-Zertifikate, um die Emissionen aus ihrer Produktion auszugleichen. Freiwillig, also ohne gesetzliche Verpflichtung. Später schauen wir uns den verpflichtenden Kohlenstoffmarkt an. Dort gelten strenge Regeln und die Europäische Union plant, diese staatlich regulierten Formen weiter auszubauen. Doch zunächst geht es um den freiwilligen Markt und darum, wie er heute funktioniert.
0: Wir wurden von den Maasai angesprochen. Sie baten uns um Unterstützung und Hilfe bei der Recherche und Lobbyarbeit gegenüber der deutschen Regierung. Denn sie wissen, dass viele deutsche Akteure an Aktivitäten im Norden Tansanias beteiligt sind, die sich auf ihre Landrechte auswirken, auf ihre Lebensgrundlagen und ähnliche Dinge.
4: Roman Herre arbeitet für FIAN, eine Menschenrechtsorganisation, die sich auf Landrechte und das Recht auf angemessene Ernährung konzentriert. Vor einigen Jahren wandten sich die Maasai-Gemeinschaften im Norden Tansanias direkt an FIAN. Sie baten um Hilfe, da deutsche Unternehmen CO2-Projekte auf ihrem Land durchführen wollten.
7: The problem with the carbon projects is they absolutely do not fit with the land rights.
0: Das Problem bei den CO2-Projekten ist, dass sie absolut nicht mit den Landrechten der Menschen vereinbar sind. Denn die Grundidee des Projekts besteht darin, dass man die Kontrolle über das Land abgeben muss. Von der lokalen Bevölkerung an jemand anderen. Sei es an die Regierung, sei es an die internationalen CO2-Zertifizierer oder an die Unternehmen, die Zertifikate kaufen.
3: One of the projects is run by Volkswagen.
4: Eines der Projekte wird von dem Unternehmen Volkswagen geleitet. Gemeinsam mit einer anderen Organisation, Soil for the Futures Tanzania, streben beide Unternehmen eine Fläche von rund 1 Million Hektar Maasai-Land an. Im Rahmen von Verträgen, die eine Laufzeit von bis zu 40, 50 oder 60 Jahren haben können.
0: Und diese Projekte auf den Weideflächen der Maasai sind eine neue Art von Kohlenstoffprojekten, bei denen man versucht, durch eine verrückte Methode mit der Bezeichnung schnelle Rotationsweidehaltung etwas zu erreichen, was völlig im Widerspruch zur traditionellen und strategischen Art und Weise steht, wie die Maasai ihre Weideflächen bewirtschaften. Durch schnelle Rotationsweidehaltung auf kleinen Parzellen mit kleinen Herden versucht die Projektleitung, den Kohlenstoffgehalt im Boden und in den Wurzeln der Pflanzen auf den Weideflächen zu erhöhen.
4: Das ökologische Zusammenspiel zwischen Rinderhaltung und Grassavannen, auf das die Weidewirtschaft der Maasai beruht, wurde dabei außer Acht gelassen oder schlicht nicht gesehen. Dabei ist dies für die Anpassung an den Klimawandel von enormer Bedeutung. Die Erfahrung der Hirtengemeinschaften im flexiblen Umgang mit den Wetterereignissen wie Dürren und Überschwemmungen ist angesichts des Klimawandels unverzichtbar und eine wertvolle Ressource für eine anpassungsfähige Weidewirtschaft. Dieser Erfahrungsschatz lässt sich jedoch weder in starre ortsgebundene Weidemuster integrieren, noch ist er mit den Anforderungen des Kohlenstoffprojekts vereinbar.
0: Und natürlich ist es für die Maasai sehr wichtig, dass sie bereits so etwas wie einen strategischen Ansatz für die Weidewirtschaft verfolgen. Sie orientieren sich also nicht an diesen festgelegten Gebieten, in die sie dann ziehen müssen, sondern daran, wie das Wetter ist. Wenn es eine Dürre gibt, müssen sie in jenes Gebiet ziehen. Wenn es keine Dürre gibt, müssen sie in ein anderes Gebiet ziehen. Wenn die Wildtiere kommen, müssen sie dorthin ziehen. Wenn die Wildtiere nicht kommen, ziehen sie hierhin. Zudem ist, nach unserem Verständnis, die Weidehaltung in schneller Rotation auch wissenschaftlich nicht besonders gut fundiert, denn die Theorie wurde in den USA erprobt. Dort aber herrscht ein völlig anderes Klima und eine völlig andere Vegetation. Abgesehen von den sozialen Auswirkungen auf die Maasai gibt es auch aus wissenschaftlicher Sicht ein großes Fragezeichen, wie effektiv die Kohlenstoffspeicherung überhaupt ist.
4: Eine Weidemethode ohne Erfolgsbilanz und Land, das für Jahrzehnte gebunden ist. Roman Herre beschäftigt sich seit 20 Jahren mit ähnlichen Fällen von Landraub. Aufgrund dieser Erfahrung lehnt er die Vorstellung ab, dass lokale Gemeinschaften gleichermaßen von einem solchen Projekt profitieren können. Es gibt kein grundsätzliches Win-Win.
0: Sorry to say, but es tut mir leid, es sagen zu müssen. Natürlich gibt es hier und da manchmal einige positive Aspekte. Man kann sie finden, ja. Aber eine echte Win-Win-Situation für die Menschen habe ich nie angetroffen.
4: Auch im Nachbarland Kenia sehen sich die lokalen Gemeinschaften mit einem ähnlichen Wandel konfrontiert, bei dem sich dieselbe grundlegende Frage stellt. Wer entscheidet darüber, wie das Land genutzt wird? David Arach arbeitet bei Namati als leitender Programmmanager für Land, Umwelt und Klima in Nairobi und zeigt uns, wie sich diese Frage vor Ort in Kenia konkret auswirkt.
2: Kurz gesagt lief es bisher darauf hinaus, dass die Gemeinden ihre Weidewirtschaft neu ordnen und zudem ihren Viehbestand begrenzen mussten. Wir unterstützen die Gemeinden dabei, nicht nur ihre Grundstücke zu registrieren. Wir helfen ihnen auch, die Verwaltung ihrer Grundstücke zu stärken und einen wesentlich produktiveren Umgang mit Außenstehenden und Investoren zu pflegen, insbesondere im Bereich der Emissionszertifikate.
4: Eine solche Organisierung in einer Community braucht Zeit und sie braucht Einfluss. In Kenia können sich die Gemeinden immerhin auf ein Gesetz berufen. Das nationale Klimagesetz von 2023 schreibt vor, bei Projekten, die auf Land Emissionszertifikate erzeugen, sollen 40% der Einnahmen an die Gemeinden gehen. Ob das am Ende auch wirklich passiert, ist allerdings schwer zu überprüfen.
3: It is difficult to verify whether this actually happens in the
4: end. Dafür müsste bekannt sein, zu welchem Preis die Emissionszertifikate ursprünglich verkauft wurden. Genau diese Information bleibt aber oft im Dunkeln.
3: Yet it is precisely this information that often remains unclear.
8: We had worked with a number of communities, 16 of which already had titles of their lands. And so when we spoke with these communities,
2: wir hatten mit einer Reihe von Gemeinden zusammengearbeitet, von denen 16 bereits über Grundbesitzurkunden verfügten. Als wir also mit diesen Gemeinden sprachen, lautete die Frage: Habt ihr eine Kopie der Verträge? Zu diesem Zeitpunkt hatte nur eine Handvoll von Führungskräften den Vertrag gesehen. Das war der Ausgangspunkt. Dazu gehörte für uns die Organisierung der Gemeinschaft, die Unterstützung der Menschen, sich zu organisieren, gemeinsam zusammenzukommen und dann einen Brief an den Projektträger zu verfassen, mit der ganz klaren Forderung: Wir brauchen eine Kopie des Vertrags. Nachdem wir uns den Vertrag angesehen hatten, formulierten wir unsere Forderungen, darunter eine partizipative Steuerung des Projekts in die Zukunft sowie eine klare Kommunikation von Information und Transparenz.
4: Eileen Bakesho hebt zudem das Thema Transparenz hervor, das die Gemeinden daran hindert, ihren Anteil effektiv zu erhalten.
6: Wenn ich meine Ziege oder meine Kuh zum Markt bringe, weiß ich zumindest ungefähr, für wie viel ich sie verkaufen werde. Aber bei diesem Markt, da wissen wir nie, wie hoch der Bruttoerlös ist. Wir wissen nie, für wie viel unsere Klimakühe verkauft wurden. Wir wissen nie, wie viel der Vermarkter für die von ihm angebotenen Dienstleistungen einbehalten hat oder einbehält. Wir wissen gar nichts.
3: With emissions trading, local authorities do not know at what price their allowances have been sold.
4: Die Kommunen wissen nicht, zu welchem Preis ihre Zertifikate verkauft wurden. Folglich können sie nicht überprüfen, ob sie tatsächlich den Anteil erhalten, auf den sie Anspruch haben, beispielsweise die gesetzlich festgelegten 40%. Die Bedenken sind folgende: Wenn in einem freiwilligen Markt nicht einmal jemand eine Zahl wie 40% überprüfen kann, was passiert dann, wenn ein solcher Markt offiziell verbindlich bzw. verpflichtend wird, wie von der EU aktuell geplant?
3: That's exactly what's being negotiated in Brussels right now.
4: Genau darüber wird gerade in Brüssel verhandelt.
9: Im vergangenen Dezember haben sich unsere Staats- und Regierungschefs im Europäischen Parlament auf das Ziel für 2040 geeinigt, wobei jedoch internationale Emissionsgutschriften in Höhe von bis zu 5 Prozentpunkten einfließen können. Die inländischen Emissionen müssen also um 85% gesenkt werden und weitere 5% können von Drittländern gekauft werden, sodass die EU sagen kann, sie hätte ihre Emissionen um 90% reduziert. Das ist der aktuelle Stand. Und die Europäische Kommission bereitet derzeit die Gesetze zur Umsetzung vor.
4: Das ist Jakob Greichen, leitender Wissenschaftler, Mitarbeiter für Energie und Klimaschutz am Öko-Institut. Er erläutert außerdem die Unterschiede zwischen dem alten Mechanismus des Kyoto-Protokolls und dem aktuellen Pariser Abkommen.
3: In the carbon projects carried out to date that generate emission allowances.
4: Es gibt bei den bisherigen Kohlenstoffprojekten, die Emissionszertifikate abwerfen, immer wieder dokumentierte und vermutlich auch viele nicht dokumentierte Fälle von Ungerechtigkeit gegenüber den betroffenen Gemeinden. Dennoch denkt die Europäische Union darüber nach, internationale Emissionszertifikate künftig stärker und verbindlich in ihre Klimapolitik einzubeziehen.
3: This concerns the climate target for 2040.
4: Für die in Europa erzeugten klimaschädlichen Emissionen würde außerhalb Europas saubere Luft käuflich erworben.
3: But would be purchased.
9: So the idea in the past we had the clean development mechanism under the.
10: Die Idee war also folgende: In der Vergangenheit gab es den Mechanismus für umweltverträgliche Entwicklung im Rahmen des Kyoto-Protokolls und einen freiwilligen CO2-Markt, der eigentlich eher ein Ausgleichssystem war, bei dem ich dir Geld gebe und du mir Emissionsrechte gibst, am Ende des ganzen Geschäfts. Doch oft trug dies nicht zur Transformation in den Empfängerländern bei. Es war eher ein billiger Weg, sich aus der eigenen Verpflichtung herauszuwinden und weniger ein Mittel, auch die Partnerländer im globalen Süden zu unterstützen. Mit dem Pariser Abkommen hat sich dies deutlich geändert. Zunächst einmal muss auch das Partnerland ein Ziel im Rahmen des Pariser Abkommens haben. Es hat also ein eigenes Reduktionsziel, das es erreichen muss. Und damit entsteht ein anderer Anreiz für ein Partnerland als potenzieller Verkäufer von Emissionszertifikaten. Warum? Wenn ein Land alle billigen Emissionsminderungen verkaufen würde, würde es sein eigenes Ziel nicht mehr erreichen. Es handelt sich also tatsächlich um einen etwas transformativeren Ansatz, wenn alles gut läuft.
3: Greichen believes that the new changes will be a success.
4: Jakob ist der Ansicht, dass die neuen Änderungen dann ein Erfolg werden könnten, wenn sie gut umgesetzt werden. So optimistisch Jakob Greichen hinsichtlich der neuen institutionellen Änderungen im Pariser Klimaabkommen ist, so skeptisch steht Michael Bloss, Mitglied des Europäischen Parlaments für Bündnis 90 Die Grünen, diesem gegenüber.
11: Problem is just historical evidence shows us that we actually never really talk about real capturing of CO2.
12: Das Problem ist ja, die historischen Erfahrungen zeigen uns, dass wir eigentlich nie wirklich über eine echte CO2-Abscheidung sprechen. Wenn man bedenkt, was beim Kyoto-Protokoll passiert ist. Das war eine Menge. Man nannte es heiße Luft, also viele Schlupflöcher, die im Grunde zu noch mehr CO2-Emissionen führten, als eigentlich angenommen.
3: In fact, numerous research institutes.
4: Mit der heißen Luft haben sich über die vergangenen 30 Jahre zahlreiche Forschungsinstitute auseinandergesetzt. Die meisten schwanken in ihrer Analyse. Sie sehen einige Potenziale, aber auch viele offene Fragen. Das World Resource Institute auch empfiehlt es, Carbon Credit Projekte, also Projekte, die Emissionszertifikate abwerfen, sollten einen Beitrag zum Klimaschutz einer Region leisten. Sie sollten

0: doch nicht umgesetzt werden, um die eigenen Emissionen auszugleichen oder zu kompensieren.
1: The question remains as to how these participation rights can be safeguarded.
0: Bleibt jedoch die Frage, wie diese Beteiligungsrechte gesichert werden können. Nach einer Durchsicht von Rechtsdokumenten und Interviews mit Fachleuten in der Demokratischen Republik Kongo kommt das CIFOR-Institut zu folgendem Schluss. Regierungs- und internationale Akteure betrachten eine inklusivere Beteiligung an Kohlenstoffprojekte, die Zertifikate als handelbare Ware abwerfen, als einen wichtigen Erfolg. Doch indigene und zivilgesellschaftliche Akteure stehen der Einbeziehung in die Entscheidungsfindung weiterhin skeptisch gegenüber. Gesetzgeberische Bemühungen sollten die Einbeziehung aller Interessengruppen stärken. Wir fragen Namati über ihre Erfahrungen mit den Gemeinden in Sierra Leone.
2: Früher unterschrieb der Chief als der Vorsteher der Gemeinde einfach eine Vereinbarung. Die Menschen sahen lediglich, dass ein Unternehmen kam, um auf ihrem Land zu arbeiten. Sie gingen davon aus, dass ihr Chief dieses Land an uns abtreten würde. Doch mit Inkrafttreten des Gesetzes über traditionelle Landrechte musste die Gemeinschaft konsultiert werden. Es reichte nicht mehr aus, nur mit ihr zu sprechen, sondern sie musste konsultiert werden und ihre Zustimmung geben. Und das Gesetz schreibt vor, dass 60% der Gemeinschaft oder der landbesitzenden Familien zustimmen müssen, bevor die Investition umgesetzt werden darf. Außerdem verpflichtet das Gesetz die Investorin oder die Person, die auf dem Land arbeiten will, dazu, ihre Pläne offen zu legen, alle Informationen über ihr Unternehmen, was sie vorhat und wie sich dies auf die Gemeinschaften auswirken wird.
1: Despite the presence of the law,
0: obwohl eben jenes bestehende Gesetz dies klar formuliert, musste die Gemeinde ihre Rechte erst aktiv einfordern. Unterstützung bekam sie dabei von einer zivilen Organisation, Namati. Gemeinsam setzten sie sich für gerechtere Bedingungen im Kohlenstoffprojekt ein und verhandelten diese neu, wie Daniel erzählt.
2: Wir hatten eine Zeit lang ein großes Hin und Her. Die beiden großen Streitpunkte waren der prozentuale Anteil an den Einnahmen und der Ausschuss, der die Einnahmen der Gemeinde verwalten sollte, also die Frage, wie die Einnahmen der Gemeinde verwendet werden sollten. Was den prozentualen Anteil betrifft, forderten die Gemeinden anfangs 60% für sich, 30% für das Unternehmen und 10% für die Regierung. Wir hatten drei Treffen, bevor wir diese Frage klären konnten. Drei Treffen mit Hin und Her, Gegenangebot, Angebot, Gegenangebot, Angebot, Gegenangebot, bis wir uns schließlich auf 40% für die Gemeinde, 10% für die Regierung und 50% für das Unternehmen einigen konnten.
3: 40% für die Community, Government 10% und die Community 50%.
0: Der Sonderfall Sierra Leone zeigt uns, dass Kohlenstoffmärkte sowohl den Gastgemeinden als auch den ProjektentwicklerInnen zugutekommen könnten, wenn die richtigen rechtlichen Rahmenbedingungen geschaffen werden. Das ist zumindest die Hoffnung. Die Zukunft wird zeigen, ob es tatsächlich funktioniert. Für Namati ist es wichtig, dass neben der Verteilung potenzieller Gewinne unbedingt die Grundsätze der Fairness beachtet werden müssen. Doch was bedeutet das im Einzelnen? Dazu David Arach und Aileen Wakisho.
4: First one is respect community rights to land and water. Now, carbon projects must not undermine.
5: Der erste Grundsatz ist die Achtung der Rechte der Gemeinschaften auf Land und Wasser. Wir wissen, dass viele Akteure vor allem Gewohnheitsrechte zu untergraben scheinen, wenn das Land nicht dokumentiert ist und die Gemeindemitglieder keinen Eigentumsnachweis haben. Wir wissen, dass Gewohnheitsrechte untrennbar mit dem Land verbunden sind. Und in vielen Ländern des afrikanischen Kontinents werden zunehmend Gesetze erlassen, um diese Gewohnheitsrechte anzuerkennen und zu schützen. Dieser Grundsatz soll also alle Projektinitiatoren dazu anhalten, diese Rechte zu respektieren. Wenn Sie also mit Gemeinschaften zusammenarbeiten, unabhängig davon, ob deren Landrechte registriert sind oder nicht, respektieren Sie bitte deren Rechte und beziehen Sie sie im Rahmen der freiwilligen, vorherigen und informierten Zustimmung mit ein. Garantieren Sie eine sinnvolle Entscheidungsfindung. Gemeinschaften haben das uneingeschränkte Recht zu verhandeln, Bedingungen festzulegen und rundweg Nein zu sagen, wenn Ihnen etwas nicht gefällt, oder Ja, wenn Sie es wollen. Dies eröffnet nun auch eine breitere Diskussion.
6: Number of things that have to be taken care of. One is just acknowledging that communities are not beneficiaries, they're stakeholders.
7: Es gibt eine Reihe von Punkten, die beachtet werden müssen. Einer davon

0: ist einfach die Anerkennung, dass Gemeinden keine Begünstigten sind, sondern Interessengruppen. Und Interessengruppen erhalten nicht nur Vorteile, sondern auch einen Anteil. Der zweite Grundsatz, den wir vertreten, lautet, dass Informationen weitergegeben werden müssen, damit die Gemeinden fair verhandeln können. Sie können nicht fair verhandeln, wenn Informationen unter den Tisch fallen. Und Gemeinden müssen unterstützt werden, um sicherzustellen, dass sie fair teilnehmen können. Ein Teil dieser Unterstützung muss aus unabhängiger technischer und rechtlicher Beratung bestehen, damit die Gemeindemitglieder die Rechtslage selbstständig nachvollziehen können. Denn wir wollen auch nicht, dass ein Unternehmen selbst diese Dienstleistung erbringt. Die Frage der Unabhängigkeit dieser Dienstleistungen ist bei der Aushandlung jedes Vertrags von entscheidender Bedeutung. Nicht nur bei einem CO2-Vertrag, sondern bei jedem Vertrag.
1: Der andere Punkt ist, es müssen Durchsetzungsmechanismen geschaffen werden, um die Gemeinden selbst zu schützen und ihre Interessen zu wahren. Die Gemeinschaft sollte also über Mechanismen und Mittel verfügen, um die Projektträger zur Rechenschaft zu ziehen, falls beispielsweise eine Vereinbarung besteht und der Projektträger diese nicht einhält.
2: At present, the practice is not automatically geared towards a win-win situation.
3: Die der gültigen Regeln garantieren vielerorts, wie etwa in Tansania, nicht automatisch eine Praxis für das versprochene Win-Win-Ergebnis. Organisationen im globalen Norden verfügen aufgrund eines auf bestimmte Weise strukturierten Marktes über mehr Informationen oder müssen diese nicht offenlegen. Daher haben sie die Verhandlungsmacht über Preise und Bedingungen, unter denen Menschen ihr Land nutzen dürfen.
2: Carbon credits are not only about carbon.
3: Bei Emissionszertifikaten geht es nicht nur um saubere Luft. Es geht um Wälder, um Gemeinschaftsland, um Verträge und um Zustimmung. Es geht darum, wer Zugang zu Informationen hat, wer aus einer Position der Stärke heraus verhandelt und wer nicht. Ob Rechte geachtet werden, Vereinbarungen transparent sind und lokale Gemeinschaften wirklich mitreden können.
2: And local communities have a genuine seat at the table.
4: No pay to pollute.
1: Keine Bezahlung für Umweltverschmutzung. Emissionszertifikate dürfen nicht als bequeme Ausrede für externe Unternehmen oder Regierungen dienen, um sich einer aktiven Minderung ihrer eigenen Treibhausgasemissionen zu entziehen. Ich denke, genau hier liegt der Streitpunkt. Und genau hier stellt sich die ethische Frage.
5: This is where the ethical question really arises.
6: Zu dieser Recherche zum Emissionshandel, da haben die AutorInnen, also Younes Nangubi und Tim Dammann, ganz umfangreich Links zusammengestellt. Die findet ihr in den Shownotes auf unserer Website iz3w.org unter dem Titel Saubere Luft ernten. 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
7: Und jetzt hören wir Musik von MC Crasher und Lyrical Sun, zwei KünstlerInnen aus Albanien bzw. dem Kosovo, was dann auch unser nächstes Thema ist. Hier sind MC Crasher und Lyrical Sun mit Semafori.

0: schon für die letzte Sendung geplant, hat es nun geklappt. Ihr hört einen Beitrag von Flauschi über die Flamingo-Revolution in Albanien.
1: Albanien erlebt aktuell eine seiner größten Protestbewegungen mit Teilnehmenden aus nahezu allen politischen Lagern. Sie nennen sich die Flamingo-Revolution. Das zündende Ereignis für die Proteste seit Mai 2026 war ein ungenehmigter Baustart in einem der artenreichsten Schutzgebiete des Mittelmeers. Die Lagune von Nata bei Svernez ist Heimat der namensgebenden Flamingos, aber eben auch unzählige anderer, mehr oder weniger stark bedrohten Tierarten. Schon seit 2021 sollte der Bau eines Flughafens in Vjora tausende Touristen nach Albanien befördern. Auch dieses Bauprojekt stößt auf rechtlichen sowie zivilen Widerstand. Auf der Insel Sazan und in der Lagune begannen im Mai erste Baumaßnahmen für das Luxusresort mit etwa 10.000 Hotelzimmern. Investor ist ein Unternehmen der Tochter und des Schwiegersohns des amerikanischen Präsidenten Donald Trump. Die Antwort auf das Prestigeprojekt für Ivanka Trump und Jared Kushner ist der Protest unter dem Motto Albania is not for sale. Die nahezu komikhafte Vorstellung, ein Luxushotel in einem Naturschutzgebiet zu bauen und AktivistInnen mit privaten Sicherheitsleuten zu räumen, wurde im Frühling dieses Jahres vor Ort Realität. Um nun zu verstehen, welche Rolle die albanische Regierung, die Europäische Union und die größte Protestwelle Albaniens aktuell spielen, sprachen wir mit Gresa Hasa, Forscherin an der Universität Graz. Sie untersucht die Europäisierung und die rechtsstaatliche Reform in Albanien und dem Westbalkan. Darüber hinaus sprachen wir mit Joni Vorbsi, einem Arten- und Umweltschutzaktivisten aus Tirana, der mit der Organisation PPNEA Teil der Protestbewegung ist. Vorbsi beschreibt die Situation Mitte Juli wie folgt.
2: Seit einem Monat, mehr als einem Monat, jetzt protestieren wir in Tirana. Aber die Proteste haben sogar schon früher begonnen. Die Proteste vor Ort auf dem Baugelände wollten die Aufmerksamkeit und den illegalen Baustart stoppen, sind schon seit Anfang Mai vor Ort. Viele dieser Proteste kamen in albanischen Medien gar nicht vor. Wir hatten Schwierigkeiten, die Aufmerksamkeit der Öffentlichkeit zu bekommen, bis zu dem Vorfall, bei dem ein Einwohner vor Ort innerhalb der Baustelle mitgezogen und misshandelt wurde. Durch den Clip auf Social Media explodierten dann auch die Demonstrationen in Tirana. Also stellten sich die Leute der Arroganz und der fehlenden Transparenz, die sie aus dem sozialen und anderen Bereichen in Albanien kannten, entgegen. Sie gingen auf die Straße, um all das zu beenden.
1: Auch Hasa beschreibt die Wut, die sich im Lande angestaut hat und nun in den Protesten zeigt. Aus der Erfahrung der letzten Jahre zeige sich für die albanische Bevölkerung, für wen die sogenannte Sozialistische Partei Albaniens von Edi Rama Politik mache. Hasa beschreibt die Situation wie folgt.
3: The movement is very diverse and at the same time is very unprecedented because it is the first time.
4: Zum ersten Mal in den 35 Jahren seit dem Fall des kommunistischen Regimes in Albanien 1991 legen Menschen ihre Streitigkeiten beiseite und fokussieren sich auf ein gemeinsames Thema, nämlich die semi-autoritäre Regierung. Diese Regierung treibt die Zerstörung der Umwelt- und Naturschutzgebieten, wie es in Svernez, der Vjosanata-Lagune und auf der Insel Sazan der Fall ist, voran. Aber das ist nicht alles. Auch kulturelles Erbe und geschützte historische Sehenswürdigkeiten werden zerstört, sodass das Land dann an die Oligarchen des Landes verkauft werden kann. So geht das Geld an eine winzige ökonomische Elite, die eng mit der politischen Elite verzahnt ist. Diese Regierung dient den Reichen dazu, noch reicher zu werden, während die restlichen 99% im Land um ihr Auskommen kämpfen müssen.
1: Sowohl Hasa als auch Vorbsi sprechen immer wieder vom etablierten Narrativ rund um das Bauprojekt und die Massenproteste. Aus Sicht des Aktivisten würden sich Nachrichten bewusst auf die unerschlossene Insel Sazan fokussieren, um abseits der Berichterstattung am Ufer der Lagune illegale Tatsachen mit Baumaschinen zu schaffen. Die Insel Sazan hat keinen Süßwasserzugang und ist aufgrund von Munition im Meer und auf der Insel schwer zu bebauen. Bereits der Bau des Flughafens in Vjora stoß 2021 auf massive Kritik. Wegen Rechtsstreitigkeiten sind touristische Flüge nach Vjora auch im Sommer 2026 gestrichen.
5: Why we think this happened is that first in Vjosnarta.
2: Wir denken, erstens wurde durch das Projekt in Vjosnarta klar, dass auch andere Projekte in Schutzgebieten durch die Regierung vorgeschlagen und vorangetrieben wurden. Der Flughafen in Vlora, ein ebenso kontroverses Projekt, auf das die Öffentlichkeit auch im Ausland aufmerksam wurde, denn EU-Parlament hat den Bau gestoppt. Und trotz all der Kritik änderten die Behörden ein Gesetz zu Schutzgebieten, sodass eine Bebauung möglich wurde. Und schon gibt es Vorschläge für neue Projekte. Also schlussendlich wurde die albanische Öffentlichkeit, der wissenschaftliche Konsens und die EU-Behörden schlichtweg ignoriert. Ich würde sagen, die Regierung hat gegen jegliche Auflagen der beteiligten Behörden verstoßen. Die Regierung hat nicht wirklich überlegt, gehandelt, als sie Vjosa International Airport vorangetrieben hat. Aber sie stehen jetzt unter weit mehr Druck wegen diesen Bauvorhaben. Und aus diesem Druck heraus glauben wir, dass die Regierung und die Medien sich auf die Insel Zazan fokussieren. Eine Debatte darüber, ob eine Insel infrastrukturell oder nicht, entfernt andere fragwürdige Bauprojekte wie den Flughafen und viele mehr aus der öffentlichen Wahrnehmung.
5: Remove the Vjosnarta protected landscape from the narrative.
1: Die Menschen in Albanien sollen, so Vorbsi, vom Kern des Bauprojekts in der Lagune und des Flughafens abgelenkt werden. Die Investoren können dann ungestört ihre Bauprojekte umsetzen, während über die mögliche Bebauung von Zazan gesprochen wird. Dieses Ablenkungsnarrativ fördert das Misstrauen in die Regierung und Institutionen des Landes. Auf die Frage hin, wo die Hoffnungen der Bewegung liegen, erklärt Joni Vorbsi, dass die neuen Parteien, wie die frei übersetzt Zusammenbewegung, auch Hoffnungsträger sind, sollten sie ihre Position gegen illegale Bauprojekte weiterhin verfolgen.
5: If this keeps being the,
2: Wenn dieses Thema weiterhin präsent bleibt, vielleicht nicht als großes Thema, aber wenn die jungen Parteien bei ihrer Position gegen die Bebauung bleiben, wenn sie dabei bleiben, dass die Schutzgebiete erhalten bleiben sollen und die natürliche Landschaft vor Ort durch Albanien verwaltet und nicht in ein Tourismusgebiet verwandelt werden soll. Oder ich weiß nicht, welche anderen Entwicklungsmöglichkeiten für Tourismus vielleicht möglich werden, aber wenn der Standpunkt bei den neuen Parteien zum Schutz der Gebiete bleibt, dann wird die Unterstützung für sie wachsen, weil die Leute genug haben von diesen Entwicklungsprojekten, die einfach nicht nachhaltig sind. Wir haben einen einzigartigen Protest auf der Straße, bei dem die Leute klar sagen, dass sie genug von Beton und genug vom Eindringen in Naturschutzgebiete haben. Das ist die rote Linie und die auf diese Weise einzufordern, haben wir so seit 35 Jahren nicht probiert. Diejenigen, die sich an diese Versprechen längerfristig halten, werden Unterstützung finden. Aber es wird nicht einfach, gar nicht einfach. Dieser Standpunkt ist nicht einfach zu halten, denn die ausbeuterischen Interessen sind immer stark. Manchmal stehen diese Schutzgebiete mit individuellen Interessen, vermeintlich größeren Ideen oder einer anderen Vision für Albanien im Konflikt.
5: A vision of the country itself.
1: Der Blick in die Zukunft ist vorsichtig optimistisch. Die Bewegung blickt ebenso hoffnungsvoll auf einen Beitritt zur Europäischen Union. Die Bedingungen für diesen stehen klar im Konflikt mit den geplanten Bauprojekten und der vorherrschenden Politik.
4: Ja, ich meine, es fühlt sich an, als gäbe es eine riesige Schere zwischen dem, was formell als Erfolgsgeschichte nach außen gegeben wird, wenn es um die Erweiterungspläne der EU in Albanien geht, und dem, was wirklich vor Ort passiert. Aktuell, besonders seit der Wahl letzten Jahres, Albanien hatte im Mai 25 Parlamentswahlen, kann das Land als Einparteienstaat angesehen werden. Die Bevölkerung Albaniens macht also ihre Arbeit und geht auf die Straße, um mit ihren Grundrechten auf freie Meinungsäußerung und Teilhabe die Regierung zur Verantwortung zu ziehen. Das bedeutet, dass es jetzt auch Zeit ist, für die Europäische Union ihre Arbeit wirklich zu machen und diese Proteste zu unterstützen und in der Forderung gegenüber der albanischen Regierung mehr Verantwortung für ihr Handeln zu übernehmen. Weißt du, Stand jetzt gab es wenige Abgeordnete der regierenden Mehrheit, die sich vom Ministerpräsidenten Edi Rama distanzierten. Nur wenige kritisieren Rama für seine autoritären Praktiken, für seine Verstrickungen in organisiertes Verbrechen, für tiefgreifende Korruption, die dem Gefühl einiger Abgeordneter nach die Partei Rama übernommen hat. Und damit auch der Regierung. Die Lage ist sehr ernst. This is serious
1: and this is very important. Die Flamingo-Protestbewegung ist weitreichender als ein reiner Artenschutzprotest. Die Teilnehmenden fordern ihre Vertretung im Parlament dazu auf, sich an die Gesetze der Europäischen Union und Albaniens zu halten. Und sie fordern vehement ihre demokratischen Grundrechte zur Teilhabe ein.
5: So, yeah, the first thing is that we look straight.
2: Ja, das Erste ist, dass wir direkt und zuversichtlich auf die Demonstrierenden gucken. Was in Albanien gerade passiert, ist vielversprechend. Die Leute sagen sehr klar, wenn sie sagen, sie wollen keine neue Stadt in einem Naturschutzgebiet. Und der Druck auf der Straße von den Demos ist sehr wertvoll, gerade auch, um ein Signal an die Investoren zu senden. Es ist auch für die Investoren an der Zeit, sich zu überlegen, ob sie sich diesen Menschen entgegenstellen wollen, denn es wird kein einfacher Weg für die geplanten Projekte. In diesem Fall ist das Projekt wie eine Art Türöffner. Wir sagen auch, dass weitere Projekte geplant sind. Und wenn dieses klappt, werden weitere folgen. Das heißt, die Motivation der Menschen, dieses Projekt und damit viele Nachfolgende zu stoppen, ist sehr groß, auch um unser nationales Naturerbe zu schützen. Mit Blick auf die Institutionen sind wir dennoch sehr enttäuscht. Ich meine, über einen Monat lang gab es illegale Bauarbeiten mit Baggern, LKWs ohne jegliche Genehmigung mitten im Naturschutzgebiet. Sie haben die Dünen abgeflacht, den Wald abgeholzt, das Sumpfgebiet trockengelegt und alles ohne ein Eingreifen der Sicherheitsbehörden. Sie haben sogar öffentlich darüber gelogen, was sie mit der Natur anstellen.
1: Die Enttäuschung gegenüber albanischen Institutionen ist groß. Durch das Versprechen auf Besserung bei einem EU-Eintritt organisiert sich die Bevölkerung auf den heißen Straßen im albanischen Sommer. Wie sich die Menschen den Prozess zu einem neuen Albanien vorstellen, zeigt Hasa anhand der bisherigen Forderungen auf.
3: They are demanding to start from scratch. They are demanding to organize among themselves and to be supported.
4: Sie fordern alle auf, sich untereinander zu organisieren, und gleichzeitig wollen sie auch externe Unterstützung, sodass ein demokratisches Land aufgebaut werden kann. Die Menschen auf der Straße sagen, wir wollen Albanien nicht verlassen, wir wollen nicht migrieren, wir wollen nirgendwo anders hin, wir wollen hierbleiben, das ist unser Zuhause. Wir wollen Demokratie schützen, wir wollen Naturschutzgebiete erhalten, wir wollen unsere historischen und kulturellen Denkmäler retten. Und darauf wollen wir aufbauen. Also darum ist es sehr interessant, was passiert, weil die Menschen einerseits neue Formen der Führung suchen. Das bedeutet, sie wollen das aktuelle politische System abschaffen und hinter sich lassen. Auf der anderen Seite wollen sie insbesondere das sozioökonomische System kippen. Und am Ende des Tages muss man sagen, ist dieser Protest als Widerstand gegen ein chronisch kapitalistisches System zu verstehen, in dem die Verstrickungen aus ökonomischer und korrupt-politischer Macht der Oligarchie und informellen Gruppen so klar ist. Diese Gruppen sind so stark miteinander verworren, dass man kaum differenzieren kann, wo das eine anfängt und das andere aufhört. Das ist ein Protest gegen die aktuelle Staatsvereinnahmung.
1: Sie sieht, wie die Bewegung das Netz aus Beziehungen von WirtschaftsakteurInnen und den politischen Milieus im Land entwirren will. Sie sieht den Willen nach einem Albanien ohne weitreichende Korruption, das die kapitalistische Ausbeutung des eigenen Landes hinter sich lässt. Sie seien bereit, sich trotz Repression von Polizei, privaten Sicherheitskräften und der Politik gegen weitere Jahre des Ausnutzen Albaniens von einigen wenigen zu stellen. Albaniens Bevölkerung geht nun seit über 6 Wochen trotz andauernder Hitze zu Zehntausenden auf die Straßen des Landes und zeigt, wie trotz unterschiedlicher politischer Einstellung ein mehr oder weniger klassenbewusster antikapitalistischer Protest aussehen kann. Die Flamingos bleiben nicht einfach im Schlamm stehen und gucken zu.

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Herzlich willkommen zu einer neuen Ausgabe der Soundknockerl, der Sendung der Musikredaktion von Radio Helsinki. Aus dem Funkhaus in der Schönergasse meldet sich heute eure Lilli Vanilli. Und heute widmen wir uns ganz dem GIF, dem Grazer Improfest 2026. Von 26. August bis 1. September findet das Festival heuer bereits zum vierten Mal statt. 7 Tage lang wird an verschiedenen Orten in Graz improvisiert. Das GIF ist dabei nicht einfach nur eine Konzertreihe. Im Programm finden sich neben Konzerten auch Performances, Workshops, Vorträge, Ausstellungen, offene Sessions und sogenannte Gatherings. Dabei treffen ganz unterschiedliche künstlerische Zugänge aufeinander. Musik, Klangkunst, Bewegung, Performance, bildende Kunst und noch vieles mehr. Manches passiert auf einer Bühne, anderes sogar auf einem Floß auf der Mur. Und nicht immer ist von Anfang an klar, wer welche Rolle einnimmt. MusikerInnen können zu ZuhörerInnen werden. Das Publikum kann Teil des Geschehens sein und aus einer geplanten Idee kann im Moment etwas völlig anderes entstehen. Im Mittelpunkt steht dabei immer die Improvisation. Also das gemeinsame Ausprobieren, Reagieren und Zuhören, ohne dass schon vorher bis ins letzte Detail feststeht, was am Ende herauskommt. Wenn ihr noch genauer wissen möchtet, was euch beim GIF erwartet, dann hört unbedingt auch in die aktuelle Ausgabe des Kulturfoyers hinein. Dort waren die beiden KuratorInnen Annette Giesriegel und Kevan Beider bei mir zu Gast und haben ausführlich über das Festival, das Programm und ihre Zugänge zur Improvisation erzählt. Die Sendung findet ihr zum Nachhören auf der Website von Radio Helsinki unter helsinki.at und in unserem Archiv auf cba.media. Für die heutige Ausgabe der Soundknockerl habe ich die am Festival beteiligten MusikerInnen und Acts eingeladen, uns Sprachis zu schicken und sich selbst und ihre Beiträge vorzustellen. Einige sind meiner Einladung bereits gefolgt. Heute hören wir von Katharina Clement, Stefan Diefengraber, Gabriela Gordillo sowie von Josef Theodor Böhm. Dazu gibt es natürlich ausgewählt gute Musik und einen kleinen Vorgeschmack darauf, was uns beim Grazer Improfest erwartet.

beginnen wir mit Katharina Clement. Die war übrigens auch die erste, die mir eine Sprache geschickt hat. Katharina ist Komponistin, Pianistin, Improvisatorin und Klangkünstlerin, wurde in Graz geboren und lebt heute in Wien. In ihrer Arbeit verbindet sie komponierte und improvisierte Musik, akustische Instrumente und Elektronik. Ein besonderer Schwerpunkt liegt dabei auf dem Klavier, erweiterten Spieltechniken und elektronisch oder mechanisch präparierten Instrumenten. Daneben arbeitet sie immer wieder mit Sprache, Video, Performance und Klanginstallationen. Beim Grazer Improfest ist Katharina Clement gleich in zwei unterschiedlichen Zusammenhängen zu erleben. Am Freitag, dem 28. August, ist sie ab 19 Uhr bei den Blind Dates im Schaumbad dabei. Der Name ist hier tatsächlich Programm. Die MusikerInnen wissen im Vorhinein selbst nicht,

0: Begegnung der jeweiligen Beteiligten. Außerdem spielt Katharina Clement am Samstag, dem 29. August, im Styrian Improvisers Orchestra, kurz STIO. Das große Ensemble bringt MusikerInnen mit ganz unterschiedlichen Instrumenten und musikalischen Hintergründen zusammen. Statt eines vollständig ausnotierten Stücks entsteht die Musik gemeinsam im Moment, orientiert an Zeichen, Impulsen oder Konzepten der jeweiligen Leitung. Beim GIF wird das STIO heuer vom britischen Improvisator Steve Beresfold geleitet, der auch zu den Mitbegründern des London Improvisers Orchestra gehört. Zu hören ist das Styrian Improvisers Orchestra am Samstag von 20 bis 21 Uhr im Schaumbad. Wie Katharina Clement selbst an Improvisation herangeht, erzählt sie uns jetzt aber am besten selbst.
1: Hallo, ich bin Katharina Clement. Ich bin Komponistin, Klangkünstlerin, Improvisatorin und bin beim Grazer Improfest für ein sogenanntes Blind Date eingeladen. Das heißt, ich komme mit meinem Setup, Zither und Elektronik und werde auf einen weiteren musikalischen Partner bzw. Partnerin treffen, der, die mir noch nicht bekannt ist. Außerdem möchte ich auch wieder beim Styrian Improvisers Orchestra mitwirken, diesmal unter der Leitung von Steve Beresford. Ihn habe ich vor vielen Jahren bei einem Austausch in London kennen und schätzen gelernt. Er ist ein Improvisers Conductor der ersten Stunde. Ich glaube schon seit den 1960er Jahren. Und ich bin entsprechend neugierig, wie sich heuer eine Zusammenarbeit gestaltet, wie er das Orchestra leiten wird. Improvisieren bedeutet für mich aus dem Moment heraus agieren, ganz unmittelbar auf musikalische Situationen bzw. Partner, Partnerinnen zu reagieren mit all der Erfahrung natürlich und dem Know-how und dem Handwerk, das ich so über die Jahrzehnte entwickelt habe. Da gibt es viele Schichten von musikalischen Ästhetiken, die ich überschrieben habe und zum Teil auch hinter mir gelassen habe. Ja, und aus diesem Fundus schöpft man dann. Improvisieren heißt immer, im Sprung des Augenblicks zu sein, auch wenn man sich eines gewissen individuellen Vokabulars bedient. Und das Tolle ist dabei, dass dabei die ungeahntesten Dinge passieren. Eben aus sich heraus, aus der Situation heraus, aus der Chemie, die dann einfach entsteht und die nicht geplant bzw. komponiert ist. Ja, besonders freue ich mich auf die Situation der Überraschung bzw. des noch nicht Wissens, wer mit mir spielen wird. Und eigentlich ist das die beste Ausgangslage, ganz offen zu bleiben. Man wird quasi gezwungen, ganz spontan zu reagieren. Und im Anschluss spiele ich jetzt einen Ausschnitt aus meiner Suite Pour une femme seule. Mein erstes Solo mit Zither und Elektronik, es ist aus dem Jahr 2018, aber ich mag es immer noch sehr. Da improvisiere ich eher weniger, es gibt eine genaue Struktur, die Details sind aber immer offen. Das Stück ist auf LP bei Ventil Records erschienen und auch auf Bandcamp zu finden.

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4: Das war Katharina Clement, die beim Grazer Improfest sowohl bei den Blind Dates als auch beim Styrian Improvisers Orchestra zu erleben ist. Weiter geht es mit Stefan Tiefengraber und Gabriela Gordillo. Die beiden treten beim GIF gemeinsam mit einem audiovisuellen Konzert auf. Stefan Tiefengraber arbeitet an der Schnittstelle von Klangkunst, Medienkunst und Performance. In seinen Arbeiten verwendet und verändert er technische Geräte, die ursprünglich oft für ganz andere Zwecke gebaut wurden. Daraus entstehen kinetische Klanginstallationen, interaktive Arbeiten, experimentelle Filme und Audio-Video-Noise-Performances. Dabei interessiert ihn gerade auch das Unvorhersehbare, also Prozesse, die sich nicht vollständig kontrollieren oder im Voraus planen lassen. Stefan Tiefengraber ist beim GIF nicht nur auf der Bühne zu erleben. Am Donnerstag, dem 27. August, leitet er von 15 bis 18 Uhr im Schaumbad den Workshop Analog Audio to Video, DIY Soldering. Dabei geht es um selbstgebaute analoge Schaltungen und darum, wie sich Audiosignale in visuelle Signale übersetzen lassen. Der Workshop verbindet also Klang, Bild, Elektronik und praktisches Selberbauen.
5: Hallo, mein Name ist Stefan Tiefengraber. Ich bin Künstler und lebe und arbeite in Graz und Linz und mache kinetische Klanginstallationen oder spiele Noise Performances, auch gern mal kombiniert mit Video. Und beim Grazer Improfest werde ich einen Workshop geben, wo wir ein VGA-Testgenerator-Board hacken werden und statt dem Testsignal dann Sound hineinschicken und den so sichtbar machen werden auf zum Beispiel einen Beamer oder einen LCD-Monitor, alles was VGA-Signal aufnehmen kann. Am Samstag werde ich dann noch gemeinsam mit der Künstlerin Gabriela Gordillo ein Konzert spielen. Improvisation bedeutet für mich, offen zu bleiben für den Moment, für den Raum, für das, was gerade entsteht. Es geht darum, nicht alles kontrollieren zu wollen oder kontrolliert zu werden, sondern aufeinander und auf die Umgebung zu reagieren. Ich freue mich vor allem auf Begegnungen, Klangwelten zu entdecken, den Austausch mit anderen KünstlerInnen, dem Publikum und den Ort des Schaumbads zu erleben und zu schauen, was passieren wird. Ich habe das Musikstück DCM-200TV, TP-VS500, DCM-200TV, MS-201 ausgesucht. Es ist zwar nicht das Stück, das ich spielen werde am Samstag, aber es zeigt ganz gut meine künstlerische Herangehensweise, wie ich Klänge erzeuge.
6: Sozialkognitive und handlungstheoretische Ansätze der Persönlichkeits- und Selbstkonzeptentwicklung. Sozialkognitiv und handlungstheoretisch fundierte Ansätze zur Persönlichkeits- und Selbstkonzeptentwicklung beziehen sich auf ihre historischen Bezüge zur kognitiven Lerntheorie und ihre Beziehungen zu den Entwicklungsmodellen der Identität.

ich höre unsere kritischen Gründe, auch ihre Menschen in der ist nicht, und die kritischen Gründe, es kommt, also meine Identität zum Interesse.

0: Für sein Konzert arbeitet Stefan Tiefengraber mit Gabriela Gordillo zusammen. Sie wurde in Mexiko-Stadt geboren, lebt seit 2015 in Österreich und arbeitet als Medien- und Klangkünstlerin. In ihren Projekten verbindet sie Interfaces, elektronische Geräte, Field Recordings, Performance und Sound Art. Immer wieder beschäftigt sie sich dabei auch mit Erinnerung, Wahrnehmung und unserem Erleben von Zeit. Bei einem audiovisuellen Konzert wird nicht nur der Klang live erzeugt und verändert, sondern auch das Bild zum Teil der Performance. Ton und visuelle Ebene stehen nicht einfach nebeneinander, sondern reagieren aufeinander und beeinflussen sich gegenseitig. Wie genau diese Verbindung bei Gabriela Gordillo und Stefan Tiefengraber aussehen und klingen wird, entsteht zumindest teilweise erst im Moment der Aufführung. Zu erleben ist das gemeinsame audiovisuelle Konzert am Samstag, dem 29. August von 22 bis 23 Uhr im Schaumbad.
1: My name is Gabriela. 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

0: Der nächste Beitrag kommt von Josef Böhm. Er beschäftigt sich mit Computermusik, Klangkunst und interdisziplinären Formen und arbeitet dabei unter anderem mit elektronischen Klängen und Performance. Beim Grazer Improfest zeigt er seine Arbeit mit dem Titel Rtsch, Radieschen essen. Zu erleben ist die Performance am Montag, dem 31. August von 19 bis 20 Uhr im Stockwerk Jazz am Jakominiplatz. Der Abend beginnt dort bereits um 17 Uhr mit einem Impro-Speed-Dating. Dabei lernen sich MusikerInnen in kurzen Begegnungen kennen und probieren gemeinsam aus, was spontan entstehen kann. Danach folgt ein Vortrag zur Frage »Can everyone improvise?« Nach Josef Böhms Performance spielen Susanna Gartmeier und Elisabeth Harnik und später geht es noch mit einer offenen Session weiter. Im Stockwerk treffen an diesem Abend also ganz unterschiedliche Zugänge zur Improvisation aufeinander. Vom gemeinsamen Kennenlernen und Ausprobieren über theoretische Fragen bis hin zu Performance, Konzert und Session. Und was genau Josef Böhm bei Rtsch, Radieschenessen vorhat, erzählt er uns jetzt selbst.
1: Mein Name ist Josef Theodor Böhm und ich bin Klangkünstler, Forscher und Performer. In meinem künstlerischen Schaffen interessiere ich mich für die Interaktion mit dem Publikum und die Möglichkeiten, Kunst gemeinsam entstehen zu lassen, direkt aus dem Moment heraus. Beim Grazer Improfest beschäftige ich mich mit einer alltäglichen Situation, dem gemeinsamen Essen von Radieschen. Die dabei entstehenden Geräusche, also dieses Knacken und Schmatzen, werden aufgenommen und später gemeinsam angehört. Mich interessiert dabei, was passiert, wenn aus so einer Situation plötzlich ein gemeinsames musikalisches Erlebnis wird und wie wir unsere Wahrnehmung dadurch verschieben. Improvisation bedeutet für mich Freiheit und Verantwortung zugleich. Man weiß vorher nicht genau, was passieren wird, man muss aufeinander hören und auf das reagieren, was gerade entsteht. Beim diesjährigen Improfest freue ich mich deshalb besonders auf das Unvorhersehbare, was auch immer das dann sein mag. Im Anschluss hört ihr jetzt Kritz, Karotten essen. Die Aufnahme entstand bei einer Klangperformance von mir, die thematisch mit meiner Arbeit beim Grazer Improfest verbunden ist. Auch dort wird das Essen zum Ausgangspunkt für eine gemeinsame Klangerfahrung. Aus vielen kleinen Bissen entsteht ein kollektiver Klangkörper.

0: Das war Josef Böhm und damit sind wir auch schon fast am Ende dieser Ausgabe der Soundnockerl angekommen. Heute haben wir gemeinsam ein bisschen in das Programm des Grazer Improfests hineingehört. Mit dabei waren Katharina Clement, Stefan Tiefengraber, Gabriela Gordillo sowie Josef Böhm. Vielen lieben Dank, dass ihr meiner Einladung gefolgt seid.
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Das GIF Grazer Improfest findet von 26. August bis 1. September 2026 an verschiedenen Orten in Graz statt. Im Schaumbad, in der Flößerei, in der Akrosphäre, im Stockwerk Jazz und im Forum Stadtpark. Eine Woche lang gibt es dort Konzerte, Performances, Workshops, Vorträge, Ausstellungen, Sessions, Gatherings und jede Menge Raum für Begegnungen, Experimente und Dinge, die vorher noch niemand ganz genau planen kann. Das vollständige Programm und alle weiteren Informationen findet ihr unter grazerimprofest.at und natürlich auch auf helsinki.at. Und wenn ihr noch mehr über die Idee hinter dem Festival und das gesamte Programm erfahren möchtet, dann hört doch gerne auch in unsere aktuelle Ausgabe des Kulturfoyers hinein. Darin sprechen die KuratorInnen Annette Giesriegel und Kevan Beider ausführlich über das GIF. Wir von Radio Helsinki werden das Festival natürlich ebenfalls besuchen und danach gibt es bestimmt noch einiges zu hören und zu berichten.

Das war's für heute mit den Soundnockerln. Danke fürs Dabeisein und jetzt noch viel Vergnügen mit dem Programm hier auf Radio Helsinki, eurem freien Radio aus Graz. Für die Musikredaktion verabschiedet sich eure Lilli Vanilli und ich würde vorschlagen, wir hören uns.

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0: Hallo und herzlich willkommen zu Best of CC. In dieser Sendung spielen wir die unterschiedlichste Musik mit einer CC-Lizenz. Aber was heißt CC überhaupt? CC steht für Creative Commons, eine globale Non-Profit-Organisation, die vorgefertigte und frei verfügbare Standardlizenzen zur Verfügung stellt. Damit kann ein Künstler ganz einfach seine Werke anderen zugänglich machen und bestimmen, unter welchen Bedingungen sie von anderen weiterverwendet werden dürfen. Heute spielen wir allerlei Tracks aus unserem Musikpool. Viel Spaß!
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1: Hallo, am Mikrofon begrüßt euch Tamara. Die von unten Redaktion macht Urlaub. Ab Mitte September gibt es wieder neue Sendungen für euch. Heute hört ihr ein Interview mit Daniela Brodesser über Armut und die Vorurteile und Stigmata, mit denen armutsbetroffene Menschen konfrontiert sind. Wir sprechen darüber, wie Beschämung und Ausgrenzung die Gesundheit und die soziale Teilhabe von Betroffenen beeinflussen, warum Armut häufig unsichtbar gemacht wird und welche Lösungen im Kleinen möglich sind. Daniela Brodesser sensibilisiert seit 2017 öffentlich für diese Themen und setzt sich mit ihrem Netzwerk AR-MUT für einen anderen Umgang mit Armut und Armutsbetroffenen ein. Ich kann mit ein paar Fragen zu dir als Person eben beginnen. Du hast als selbst Armutsbetroffene angefangen, über deine Situation öffentlich zu schreiben, wenn ich mich richtig erinnere, 2017, 18 herum. Und genau. Ich stelle mir das mit dem Stigma, das Armutsbetroffene ja immer noch umgibt, sehr schwierig vor. Was hat dich dann dazu bewegt und wie war das für dich?
2: Im Prinzip die ganzen Jahre zuvor, wo wir uns mehr und mehr zurückgezogen haben, weil du dir einfach Teilhabe nicht mehr leisten kannst. Und dadurch verlierst du einfach auch sämtliche Kontakte. Sprich, du hast eigentlich fast keine Menschen mehr, mit denen du reden kannst, ja, wenn es dir schlecht geht. Und es war dann 2017 einfach so nicht die schlimmste, beschämendste Situation, aber so dieser berühmte Tropfen auf dem heißen Stein. Das war die Geschichte mit unserem Ex-Vermieter. Da war ich mit den Kindern im Sommer das erste Mal im Freibad. Und der Eintritt hat 4,20 € gekostet und komme am Abend mit den Kindern nach Hause und wir waren unserem Vermieter nur die Betriebskostennachzahlung schuldig. Gut, auf jeden Fall, wir sind zurückgekommen von dem Tag im Freibad, die Kinder waren voll happy und der Vermieter fragt so, wo wart's denn leicht? Und die Kinder erzählen sie ihm halt, wir waren im Freibad. Und dann sagt er wirklich vor der kompletten Dorfgemeinschaft, was ich mir eigentlich erlaubt, dass ich das Geld beim Fenster aussehe, wenn ich ihm nur die Miete schuldig bin. Ich meine, ganz abgesehen davon, es war nicht einmal die Miete, sondern die Betriebskostenabrechnung. Ich bin im Boden versunken, wirklich. Ich bin in dem Moment im Boden versunken und das nur dazu vor meine Kinder. Und bin dann in die Wohnung rein und wollte eigentlich nur mehr am liebsten in der Ecke sitzen und heulen. Mhm. Und habe aber dann so eine innerliche Wut gehabt und einen Frust und habe mir gedacht, ich muss das jetzt irgendwo rauslassen. Kann es aber nicht, ich kann niemand anrufen, dem ich das erzähle. Und hat mir dann so einen anonymen Account auf Twitter gemacht, weil ich mir gedacht habe, okay, da kennt mich kein Mensch. Egal. Und habe das dann dort wirklich in einem Thread einfach meinen Frust rauslassen. Ja, und wie es mir geht dabei. Und bin dann ins Bett gegangen, das weiß ich noch, und habe mir gedacht, am nächsten Tag kann ich den Account ja wieder deaktivieren. Wenn so blöde Kommentare kommen wie
1: die Reaktionen waren ja dann anders als erwartet, gell?
2: Die waren komplett anders. Ich meine, es hat natürlich einige Trolle gegeben und einige Hater, aber der Großteil, also das hat sich dann eigentlich auf zwei Gruppen aufgeteilt, die einen, die selber von Armut betroffen waren oder sie kennt haben und gesagt haben, genau so oder ähnlich ist es mir auch gegangen oder erlebe ich es auch ständig. Da waren viele dabei, die gesagt haben, endlich sagt es einmal wer. Man traut sich nie, das zu formulieren oder man kann es nicht formulieren. Und die andere Gruppe war die Armut zwar selber nie kennt haben oder nie erlebt haben und die gesagt haben, sie haben das Thema aus der Perspektive überhaupt noch nie gesehen. Weil Armut verbindest eigentlich immer nur im finanziellen Aspekt damit. Aber was es rundherum mit einem Menschen macht, das ist ganz wenig bekannt in der Öffentlichkeit, sogar heute leider nur teilweise.
1: Also Armut gilt ja eben oft als selbstverschuldet und die Individuen werden ja als nicht fleißig genug sozusagen hingesteuert oder verurteilt und du hast gesagt, Trolle geben, aber sind dir auch Stigmata dann begegnet, die man halt so klassisch kennt, dann eben als eben diese klassischen, ja, Arbeit halt mehr oder nicht fleißig genug und faule Haut oder was auch immer. Und auch welche unerwartet positiven Reaktionen hast du jetzt eh schon angesprochen, aber gibt es da welche, die dir dann noch immer krass in Erinnerung waren jetzt oder sind?
2: Mhm. Also zu den Negativen, zu den Stigmata, ja, das hat angefangen von ganz normal, sucht auch Arbeit. Aha, ich habe ein schwer pflegebedürftiges Kind daheim gehabt, nun auch. Das schlimmste Vorurteil, beziehungsweise, ja, eines der schlimmsten Vorurteile hat sich eigentlich aus dem ergeben, von wegen, warum kriegt man eigentlich Kinder, wenn man es sich nicht leisten kann. Was in zweierlei Hinsicht einfach, was man schon weh da hat, weil erstens einmal niemand kann wirklich das Leben planen bis zum Schluss. Ja. Uns ist die Armut mittendrin passiert, eben durch zwei schwere Erkrankungen. Und zweitens, was heißt es das eigentlich, dass Kinder nur mal die obersten 10% kriegen sollen? Weil die Mittelschicht kann genauso in die Armut abrutschen, ja, es ist so. Und da war zum Beispiel auch ein Kommentar dabei, das ist mir in den letzten Jahren 3 oder 4 Mal unterkommen und das trifft mich jedes Mal wieder ganz extrem, wenn da Menschen zu mir sagen, ja, wenn du eh in der Schwangerschaft gewusst hast, dass sie schwer krank ist, warum hast du das dann überhaupt gekriegt? Dann bist du ja eh selbst schuld an der Situation. Das waren wirklich oft Momente, wo ich mir gedacht habe, so, und ich schmeiße jetzt alles hin und lösche den Account und mache nicht mehr weiter. Weil man lernt nicht viel zum Umgehen, aber das trifft dann trotzdem noch hart. Zu den positiven Reaktionen. Es war dann eigentlich gleich von ziemlich von Anfang an, waren Menschen dabei, die dann auch relativ schnell gefragt haben, hey, können wir mal telefonieren? Und bei beiden Menschen hat sich dann eine irrsinnige Freundschaft bis heute noch ergeben. Also, die haben mich bei den Telefonaten immer wieder aufgebaut und die waren eigentlich der Grundstock dafür. Die haben immer zu mir gesagt, hey Dani, das ist strukturell bedingt. Hör auf, dass du dir selber das Versagen immer bei dir sorgst. Und das war eigentlich der Grundstein dafür, dass ich immer mehr zum Lernen und zum Recherchieren angefangen habe zum Thema.
1: Dass sich sowas auf Twitter ergibt, kann man sich jetzt gerade gar nicht mehr vorstellen.
2: Aktuell nicht, ne?
1: Was hat sich seither bei dir getan? Und also inwiefern hat es öffentlich über Armut zu schreiben oder sprechen deine persönliche Situation verändert jetzt?
2: So extrem, dass ich rückblickend oft gar nicht glauben kann, dass es so war. Ich habe dann wirklich über Twitter einen Job gefunden, damals nur Teilzeit. Da hat mir der Geschäftsführer angeschrieben und hat gesagt, Mann, er liest mich eben schon jetzt eine Zeit lang und er weiß, dass ich dringend was suchen würde, was halt auch mit meiner Jüngsten vereinbar ist. Und sie würden wen suchen. Naja, und dann habe ich das Vorstellungsgespräch gehabt und habe den Job gekriegt und war dann wirklich im Oktober 2019 das erste Mal wieder über der Armutsgefährdungsschwelle. Und das ist aber, darum sage ich ja immer, es hat oft ganz viel mit Glück und Zufall zum Tor. Lest mich der nicht auf Twitter, findet der nicht meinen

0: vielen Menschen, die Armut eben nicht selber erleben, ist es schwer zu verstehen, dass Armut traumatisierend sein kann. Da ist es eben echt wichtig, dass es mittlerweile halt Leute wie dich gibt, die halt diese Bildungsangebote machen, in unterschiedlichen Ebenen. Und dass Armut traumatisierend ist, ist aber auch Fakt. Und auch eben diese Situation hört sich traumatisierend an, die du vorhin erzählt hast. Kannst du vielleicht ein bisschen darauf eingehen, welche Traumata Armut hervorrufen können?
1: Ich sage jetzt mal, dass das Haupttraumata, ja, ist es eigentlich wirklich, ist wirklich die Beschämung. Die bewirkt, dass Betroffene, erstens einmal, man übernimmt irgendwann die Beschämung von außen. Sprich, man glaubt dann wirklich selber, man versagt, man macht alles falsch, man bemüht sich zu wenig. Wenn du das einem Menschen jahrelang immer und immer wieder einredest, na, was macht das mit einem Menschen? Du hast kein Selbstbewusstsein mehr, du traust dir nichts mehr zu, du glaubst nicht mehr an deine Fähigkeiten. Und das ist dieser Teufelskreis. Das Schwierige ist nämlich auch, das wieder auszubringen aus einem Menschen. Ich meine, jetzt bin ich seit 2017 wirklich mehr oder weniger in der Öffentlichkeit, unterrichte ja über das Thema und kämpfe aber selber manchmal damit, dass ich nur immer in diese alten Verhaltensmuster einfalle. Dass ich wirklich glaube, ich versage. Das nächste, was auch ganz massiv ist, das geht halt wirklich dann auf die gesundheitliche Ebene. Das ist erstens einmal Existenzängste verursachen schon mal, Schlafmangel, stressbedingte Reaktionen. Und wann dann eben nur die Scham dazu kommt, die Stigmatisierungen, die Vorurteile, und das ist inzwischen erwiesen, verursacht diese ganze Situation, diese armutsbedingte Situation, Dauerstress. Bei mir zum Beispiel und auch bei ganz vielen anderen ist der Adrenalinspiegel also massiv erhöht. Oder du kriegst Herzrhythmusstörungen, du kriegst Schlafstörungen. Nicht umsonst haben Armutsbetroffene 10 Jahre geringere Lebenserwartung. Babys von Armutsbetroffenen kommen schon mit einem geringeren Geburtsgewicht auf die Welt. Mangelernährung. Und ich meine, das in Österreich. Warum? Weil du kaufst natürlich nicht das gesunde Vollkornbrot. Und nein, man macht es nicht immer selber. Als armutsbetroffener Mensch oder als armutsbetroffene Familie wirklich die ganze Zeit gesund ernähren, das geht nicht. Also ich habe wirklich den Vergleich von armutsbetroffen und nicht armutsbetroffen. Und so sehr man sich bemüht, man kriegt es nicht hin, dass man nur gesund kocht.
0: Ja, Armut macht krank ist ja echt nicht nur so ein Spruch. Also es bezieht sich ja nicht nur auf den Zugang zum Gesundheitssystem, dann teilweise gesunde Nahrung oder Arztbesuche, für die man dann vielleicht was zahlen muss oder so.
1: Ja, Thema Arztbesuche ist also Klassismus im Gesundheitswesen.
0: Voll,
1: ist
0: auch ganz ein großes mega, Thema. Mega die Klassenmedizin in Österreich, das ist total arg. Sondern eben, du hast das jetzt mit dem Adrenalinspiegel schon gesagt, aber was ich jetzt lange nicht gewusst habe, ist, dass der Stress, den die Armut hervorruft, auch das Stresshormon Cortisol im Körper massiv steigert. Und vor allem über lange Zeit kann Cortisol im Körper halt arg negative Auswirkungen haben, eben erhöht den Blutdruck, hebt den Blutzuckerspiegel, baut körpereigene Eiweißspeicher ab, nimmt negativen Einfluss auf die Knochenbildung und unterdrückt das Immunsystem. Und dann bist du sowieso noch einmal mehr den ganzen Krankheiten ausgesetzt, die in der Gesellschaft zwischendurch dann halt da sind. Wie kann das trotzdem sein, dass Armut noch immer nicht als gesundheitliches Problem gesehen wird und als solches vom Gesundheitssystem mitbearbeitet wird?
1: Das liegt wirklich, also Aufklärung darüber gibt es genug. Es gibt genug Studien, es gibt genug Organisationen, die aufklären darüber. Es liegt wirklich rein daran, dass erstens ein Großteil der Medien nicht wirklich aufklärt darüber oder nicht im faktenbasiert aufklärt darüber. Und es ist politisch wirklich nicht gewollt. Es ist leider so. Wenn man uns anschaut zum Beispiel, Kinderarmut zu bekämpfen, wird uns, ich glaube, zwischen 5 und 6 Milliarden Euro pro Jahr kosten. Und wenn man sich aber anschaut, die ökonomischen Folgen von Kinderarmut, sprich, was kostet das, wenn Kinder in Armut aufwachsen? Welche Folgekosten haben wir davon? Das sind 17 Milliarden Euro im Jahr. Dann brauche ich ja gar nicht mehr überlegen. Dann ist doch meine erste Priorität, dass ich Kinderarmut bekämpfe. Und du hast es vorher also richtig erwähnt mit dem Cortisol und mit dem Immunsystem, mit dem Schwächelnden. Wir wissen zum Beispiel, dass ganz viele Kinder in Kinderarmut laufend krank sind. So, jetzt kommt natürlich immer gleich das Vorteil, ja, die Eltern kümmern sich nicht um die Kinder sitzen nur daheim, man macht nichts mit den Kindern. Sowas zieht sich

0: durch alle Gesellschaftsschichten. Also mal abgesehen von diesem Vorurteil. Aber Kinder haben wirklich ein schwächeres Immunsystem. Und egal wie sehr du als Elternteil probierst, dass du die Armut vor die Kinder versteckst, und das haben ja wir auch probiert, die Kinder spüren das, die Kinder kriegen das mit. Und das erhöht bei den Kindern natürlich auch wieder dieses Stresshormon. Und das ist ein Kreislauf, der macht mich so wütend, weil es noch immer nicht als wirklicher Fakt hingenommen wird, sondern noch immer auf die individuelle Schuld zurückgeschoben wird. So nach dem Motto, auch die Eltern kümmern sich zwängen.
1: Kinder checken das natürlich. Also allein wenn du halt in der Schule
0: Ja.
1: bist oder sogar im Kindergarten merkst es ja, weil du, wenn du halt gegenseitig vergleichst irgendwie, wer was mit hat zu Hause oder was auch immer. Kinder reden ja auch miteinander. Also das ist gar nicht vermeidbar, ne?
0: Ich habe letztens wieder in irgendeiner Sendung gesehen, da ist der Sohn von einer alleinerziehenden Mutter interviewt worden. Und da hat man halt gefragt, na, was er sich Weihnachten wünscht. Klassische Frage. Und er hat halt gesagt, nein, eigentlich nichts. Also er bastelt mit seiner Mama was. Und alle waren halt so begeistert, so wie brav das Kind nicht ist und wie super das ist. Na, das Kind sagt keinen Wunsch, weil er ganz genau weiß, was für einen Stress das für die Mama bedeutet. Und ich will nicht, dass Kinder sowas erleben müssen. Ich will nicht, dass Kinder sich keine Wünsche äußern trauen, weil sie wissen, das verursacht die Eltern schlaflose Nächte. Das bremst Kinder so dermaßen ein. Weil wenn wir uns denken, die befinden sich wirklich in der Entwicklung, im Wachstum. Und was macht es, wenn die du ständig mit allem einschränken musst? Du kannst nicht einmal deine Fähigkeiten erkennen. Du lernst nie dieses berühmte Out-of-the-Box-Denken, weil du immer nur so eingeschränkt bist.
1: Unsere Gesellschaft ist prinzipiell sehr individualisiert und isoliert und oft ist es allein ja nicht möglich, aus der Armut herauszukommen. Vielleicht kannst du erklären, wie so eine Armutsspirale aussehen kann, aber wie man sich auch gegenseitig helfen kann.
0: Die Armutsspirale fängt meistens, also wirklich, der Standard ist eigentlich eben der Schicksalsschlag. Also sei es zum Beispiel Jobverlust und dann nur irgendeine Erkrankung daheim oder Pflege. Das ist der Beginn. Und dann kommt aber meistens dazu, und das war bei uns genau der gleiche Fall, dass man eigentlich sich denkt, na, es wird ja bald wieder besser. Weil wir bemühen uns ja, wir rutschen ja nicht in die Armut, weil das sind ja wirklich nur die, die eigentlich gar nichts mehr da wollen. Und ja, ich habe wirklich vor 20 Jahren mal genauso gedacht. Leider. Und wie gesagt, man probiert dann alles Mögliche, weil man immer nur Hoffnung hat, es bessert sich. Und da kommen wir an den Punkt, wo Menschen dann viel spät merken, es geht sie einfach nicht mehr aus. Es ist, die Miete überlastet mich, also überfordert mich jedes Monat. Man gibt schon sämtliche Zeitungsabos weg, die man hat. Man reduziert sämtliche Kosten, die man hat. Und irgendwann merkt man, jetzt aber gescheit eng. Da bist du dann aber eigentlich schon mittendrin. Und ich beobachte das jetzt zum Beispiel in den letzten 2, 3 Jahren bei ganz vielen Familien aus dem Mittelstand, die jetzt die letzten 2 Jahre, also aufgrund der Inflation ganz viele Sachen schon aufgehört haben zum Ausgeben. Die halt nicht mehr Theater gehen oder nicht mehr Kino, die beim Auto einsparen und die aber jetzt trotzdem dann an dem Punkt stehen, es geht sie trotzdem vorne und hinten nicht aus. Und dann bist du drinnen.
1: Ja, ich kenne das tatsächlich, die Situation von einer Person, die kenne ich gut. Das ist eine wohnungslose Frau in Graz. Und ich rede oft mit ihr, wenn ich sie sehe. Und sie ist halt seit Jahren, sicherlich mittlerweile seit 7, 8 Jahren oder so, wohnungslos. Aber sie sagt immer, sie hat nur eine schlechte Phase gerade und sie gibt es nie zu. Also sie ist schon so weit, sie ist so weit in ihrem Kopf, sie kann das gar nicht, sie kann das gar nicht zulassen, die Tatsache, ne?
0: Gerade dieses Nicht-Zulassen. Als ich mein Buch geschrieben habe, ist mir erst zum ersten Mal richtig bewusst worden, dass ich uns die ganzen Jahre, in denen wir massiv armutsbetroffen waren, uns nie so bezeichnet habe. Ich habe nie gesagt, wir sind arm oder wir sind armutsbetroffen. Ich habe immer gesagt, wir kommen nicht gut über die Runden, es geht sich nicht gut aus, es ist knapp. Mir war zwar schon die Situation bewusst, aber man will es trotzdem nicht benennen. Und das ist auch mit ein Grund, warum wir in Österreich einfach nicht weiterkommen in der Debatte. Weil die meisten Betroffenen nicht von sich selber sagen, sie sind arm.
1: Ja, und auch einfach diesen Stigmata geschuldet.
0: Genau, danke. Das wollte ich eben gerade. Das hängt eben damit zusammen, dass du willst nicht in derer Schublade sein, weil arm ist ja nur, wer faul ist. Aber dass Armut ganz, ganz viel mit Erkrankungen zum Tor hat, oft dann nicht mit offensichtlichen Erkrankungen, ja? Weil da wird ja auch immer unterschieden. Ah, was, du hast eine schwere Erkrankung? Na ja, ihr solltet jetzt nicht in Armut sein. Wer andere, der zum Beispiel massive Depression oder so irgendwas hat, aber das halt einfach nicht wirklich kommunizieren will oder kann, der ist dann wieder selber schuld, weil er in Armut steckt. Und sowas regt mich so dermaßen auf, weil ich sage immer, man sieht nie, was die Geschichte dahinter war, warum der Mensch jetzt da ist, wo er ist.
1: Du schreibst halt in deinem Blog auch über die Möglichkeit, Nein zu übergriffiger Hilfe zu sagen. Aber vielleicht kannst du das ein bisschen weiter ausführen, was du damit meinst.
0: Übergriffige Hilfe ist das, und die habe ich auch oft erlebt und erlebe es jetzt gerade wieder bei einem Bekannten mit, wenn Menschen sagen, okay, wir helfen da, und die aber dann Sachen einfordern. Zum Beispiel jetzt bei einem Bekannten, dem geht es gerade wirklich überhaupt nicht gut. Jetzt hat sie eine angeboten, sie hilft ihm ein bisschen, damit er halt bis Monatsende noch was zum Essen hat. Und hat von ihm verlangt, dass er ihr den Einkaufszettel, also die Rechnung, dann schickt, damit sie kontrollieren kann, ob er sie eh keinen Alkohol oder sonst irgendwas kauft. Und ob er sie eh keine Luxussachen wie eine Markencola kauft. Er hat mir dann vorgestern hat er mir geschrieben, sagt er, du Dani, sagt er, sorry, bitte nicht besser, aber ich hungert jetzt lieber ein paar Tage. Und das verstehe ich. Weil das erniedrigt die so dermaßen. So, jetzt kämpfst du eh dermaßen finanziell und dann kommt nur wer daher und bestimmt, was du dir kaufen darfst. Und das ist für mich übergriffige Hilfe.
1: Ja, das erinnert mich an diese Debatte rund um die Sodexo-Gutscheine. Da gibt es eben auch ein.
0: Ja.
1: Diese Debatte findet dann schon auf
0: Ja.
1: politischer Ebene statt, nämlich wenn es dann darum geht, dass die Sodexo-Gutscheine besser sind als irgendwelche Zahlungsleistungen in Form von Geld, ne, damit die Leute sich halt nicht was auch immer kaufen. Ne? Also ja, das verstehe ich total, dass das extrem unangenehm ist.
0: Das ist so eine bewusste Form, da ich kontrolliere, was du haben darfst.
1: Welche Möglichkeiten gibt es jetzt, dass man einander gut unterstützt und sich so hilft, dass es der Person auch wirklich was bringt?
0: Ich nehme jetzt wieder mal mein Beispiel her. Was mir eigentlich früher am meisten geholfen hätte, war, wenn sich wer zu mir gesetzt hätte und gefragt hätte, hey, womit kann ich da am meisten helfen? Sei es jetzt, dass ein Mensch sagt, hast du wirklich schon da und dort die ganzen Anträge gestellt? Sollen wir es vielleicht nochmal durchgehen? Ich kann es einmal mit dir probieren. Oder brauchst du nur was zum Einkaufen? Also vor allem keine Angst davor haben zu fragen. Aber wirklich einfach fragen, so, womit ist dir momentan am meisten geholfen? Eigentlich ziemlich simpel.
1: Ein Grund, warum ich jetzt auch dich angefragt habe, war ja auch der, dass die Marlene in ihrem Interview kritisiert hat, dass vermögende Leute viel öfter im Diskurs über Armut, Vermögen und Ungleichheit zu Wort kommen, statt eben mit Betroffenen und ExpertInnen zu sprechen. Für mich sind Betroffene auch die ExpertInnen. Du bist seit 2017 aktiv in diesem Bereich und sprichst öffentlich drüber. Wie hast du das erlebt seither?
0: Ja, das ist, Marlene und ich haben sie ja im Frühjahr einmal drüber unterhalten. Es ist wirklich so, bei mir war das ein sehr langer Weg, bis ich überhaupt einmal ernst genommen worden bin. Und das ist das Problem, was der Großteil der Armutsbetroffenen haben, also von denen, die sie an die Öffentlichkeit wagen. Du wirst am Anfang gar nicht ernst genommen. Und da sind wir auch wieder bei einem Vorurteil, weil Armutsbetroffene können ja quasi gar nicht intelligent genug sein, dass sie die Debatte begreifen. Oder sie haben nur so ein eingeschränktes Denken und einen Tunnelblick. Ärgert mich immer wieder. Weil so nach dem Motto, wer Geld hat, ist intelligent genug, um in einer Debatte teilzunehmen. Und wer arm ist, dem fehlt die Intelligenz. Das ist wirklich, das ist so ein Mantel, der über uns allen liegt anscheinend. Na, aber es ist wirklich so, die Marlene hat selber mal gesagt, sie wird sofort angefragt, weil da ist halt die Millionärserbin und die zieht halt Publikum an.
1: Ja, hat bei mir auch funktioniert, muss ich ganz ehrlich sagen. So.
0: Aber gut, ich meine, sie sagt ja auch wirklich gute Sachen. Also sie wird ja nicht umsonst angefragt, muss ich auch dazu sagen. Aber es stimmt schon. Also Armutsbetroffene oder Armutserfahrene haben da viel einen weiteren Weg zum Laufen. Und das ist eigentlich das zieht sich auch durch die ganze Armut durch. Du hast viel mehr Hürden zu überwinden als in einem Durchschnittsleben. Das fängt wirklich auch bei Kleinigkeiten an. Bustickets. Du wirst zu einem Interview, also du wirst gefragt, ob du zu der Veranstaltung kommst. Ja, ich habe aber das Geld fürs Busticket nicht. Nein, wir können das eh im Nachhinein zahlen. Ja, schön, ich habe es aber jetzt nicht. Also wirklich, mit solchen Sachen habe ich ganz am Anfang, ich habe ganz viele Veranstaltungen am Anfang zum Beispiel sausen lassen, weil ich mir es wirklich nicht leisten habe können, dass ich hinfahre. Bis ich irgendwann einmal einfach die Härte gehabt habe und gesagt habe, na, entweder ihr zahlt mir das im Vorhinein oder ich komme einfach nicht. Aber das war ein Lernprozess.
1: Ich würde jetzt gerne noch zu deinem Blog kommen, in dem du echt für wichtige Themen ansprichst. Also von einer Politik, in der halt lieber arme Menschen als Armut selbst bekämpft werden, über Care-Arbeit und Armutsbetroffenheit als Elternteil, bis hin zu Krisen, die arme Menschen halt stärker treffen und wieso es schwer ist, sich Hilfe zu holen. Inwiefern hast du aber seit dem Beginn deiner Öffentlichkeitsarbeit eine Veränderung im Diskurs erlebt, was genau diese Themen betrifft, die du da ansprichst?
0: Es tut sich zum Glück sehr viel. Also gerade in den letzten Jahren ist das Thema Armut in den Medien schon immer präsenter worden, natürlich bedingt auch durch die Inflation. Es tut sich aber auch, und das ist vor allem das, was mir wichtig ist, in Bezug auf Wording sehr viel. Wenn ich zurückdenke, als ich 2017 angefangen habe, war der Begriff sozial schwach für Armutsbetroffene wirklich nur Standard. Den haben durchgängig, also bis zum ORF, auf alle Medien benutzt. Bis immer mehr Leute einfach dagegen auf die Barrikaden gegangen sind, weil sie gesagt haben, nein, wir sind nicht sozial schwach, wir sind armutsbetroffen. Und es funktioniert. Und da sieht man wieder, wie wichtig diese Sensibilisierung ist, wie wichtig es ist, dass man gewisse Wörter wirklich erklärt, was bedeuten die und warum treffen die nicht auf uns zu. Aber natürlich gibt es noch viel zum Tor. Es wird da in puncto Vorurteile, wir haben noch einen langen Weg, aber es wird besser. Gerade im letzten Jahr haben etliche Medien immer wieder auch wirklich Fakten gebracht über Armut. Und nicht die individuelle Schuld. Natürlich gibt es Medien, die dann mit der Familie mit, weiß ich nicht, 6.000 Euro daherkommen, weil müssen wir ja einen Aufmacher haben. Aber viele der Medien berichten schon immer mehr faktenbasiert über Armut.
1: Magst du unseren Hörern und HörerInnen noch erzählen, wie das Netzwerk funktioniert, das du bei Armut aufgebaut hast? Also A-Mut, Mut groß geschrieben, für die, die es noch nicht kennen. Ist ja auch ein Wortspiel mit einem Hintergrund. Ja, wie funktioniert das?
0: Wir haben inzwischen ein paar Projekte gleichzeitig laufen auf Armut. Also wir haben zum Beispiel die Unterstützungspatinnen. Das ist für Menschen, wo man wissen, da gibt es Perspektiven. Das sind teilweise Studierende oder Menschen, die halt jetzt gerade eine Krankheit überstehen müssen, wo aber das Reha-Geld nicht reicht. Und da gibt es diese Unterstützungspatinnen, die sich direkt mit den Betroffenen dann vernetzen und die diese Menschen einfach ein paar Monate, ein halbes Jahr begleiten. Warum? Weil wir es von ganz vielen Menschen wissen, wann die Zeit überbrücken können, dann geht das Leben normal weiter. Wann die aber jetzt zum Strudeln anfangen und in die Spirale kommen, wirft es das um Jahre, wenn nicht um Jahrzehnte zurück oder sie sind immer in dieser Spirale drinnen. Also das ist einmal auch so ein Punkt. Und dann haben wir vor allem auch diese Solidarräume, die sind mir sehr wichtig. Da geht es vorwiegend um Bestärkung. Das heißt, das sind digitale Räume für Armutsbetroffene. Die hat es schon mal gegeben, vor ein paar Jahren. Warum? Das hat sich so lose auf Twitter entwickelt, dass wir so DM-Gruppen gehabt haben mit ein paar Betroffenen, die in die DM-Gruppen einfach viel offener geredet haben als öffentlich. Weil sie genau gewusst haben, gewisse Sachen dürfen sie öffentlich nicht sagen. Du darfst als Armutsbetroffener nicht öffentlich sagen, dass du dir am Wochenende eine Pizza bestellt hast, weil dann wirst du in der Luft zerrissen, weil wie kannst du nur? Und in diesen Räumen dürfen Armutsbetroffene einfach so sein, wie sie sind. Und jeder Mensch braucht irgendwann einmal was einem gut tut. Bei mir war es zum Beispiel meine Kamera. Bei anderen ist es, dass sie mal ins Kino gehen. Oder einfach mal zum Friseur. Oder sie doch einmal ein neues Buch kaufen und nicht aus der Bibliothek auspacken. Und in diesen Solidarräumen probieren wir einfach, dass Betroffene auch bestärkt werden, dass sie wissen, sie dürfen sie Arme was gönnen. Und dass sie vor allem auch lernen, sie sind nicht allein. Weil das ist zum Beispiel eins der Dinge, die Betroffene meistens haben. Sie glauben nur, sie schaffen es nicht, dass sie aus der Armut rauskommen. Die wenigsten wissen von Anfang an, wie viele Betroffene es wirklich gibt und was die strukturellen Ursachen dahinter sind. Und dafür sind die Solidarräume da. Ja, und da machen wir nur die Leitfäden für Gemeinden. Das sind wirklich so ähnlich wie Checklisten, weil ganz viele Gemeinden sind zwar super engagiert, stehen aber wirklich dann oft am Limit, wenn Familien kommen, die jetzt wirklich Akutfälle sind. Und jetzt probieren wir mit den Gemeinden an Lösungen zu arbeiten. Wie schaffen wir es, dass Familien nicht erst zu Erna kommen, wenn die Situation wirklich, also wenn der Hut wirklich schon brennt, sondern dass sie schon ein bisschen vorher zur Gemeinde kommen und sagen, hey, wir finden noch immer keine Arbeit. Es wird die Miete aber schon viel zu hoch. Was können wir machen? Also einfach, dass wir mit der Gemeinde schauen, dass diese Akutfälle vermieden werden.
1: Na, das klingt ja alles sehr, sehr sinnvoll. Ja, danke für deine Arbeit, Dani. Und danke schön fürs Interview.
0: Ja, ich sag danke. Danke für das super Gespräch.
1: Das war ein Sommerpausenbeitrag der Von Unten Redaktion. Ein Interview mit Daniela Brodesser über Armut, die Stigmata und Vorurteile, mit denen armutsbetroffene Menschen konfrontiert sind und die Auswirkungen von Beschämung und sozialer Ausgrenzung auf die Gesundheit und Teilhabe. Daniela Brodesser setzt sich seit 2017 für mehr Sensibilität im Umgang mit Armut ein und zeigt mit ihrem Netzwerk AR-Mut auch mögliche Lösungen auf. Ab Mitte September gibt es wieder neue Sendungen für euch. Aus dem Studio verabschiedet sich Tamara. Bis dahin bleibt solidarisch und wir hören uns.
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4: Hallo und herzlich willkommen zu einer neuen Folge vom Substral. Das Substral ist die Sendung vom Spektral in Graz. Mein Name ist Marc und wir hören heute einen Veranstaltungsmitschnitt. Wir hören den Mitschnitt vom 4. Netzpolitischen Abend in Graz. Dieser ist eine Kooperation von Epicenter Works und Spektral und fand im Rahmen des Elevate Festival statt. Was genau der Netzpolitische Abend ist und welche Themen und Speakerinnen es gab, erklärt euch gleich Elisabeth Kuri von Epicenter Works. Sie hat am 7.3.2025 im Heimatsaal durch den Abend geführt. Dieser Mitschnitt ist leicht gekürzt. Die gesamte Veranstaltung könnt ihr aber als Video auf dem YouTube-Kanal vom Elevate nachschauen. Der Link dazu ist in den Shownotes zu dieser Sendung. Jetzt viel Spaß mit der Sendung und ich melde mich ganz zum Schluss nochmal bei euch.

0: und herzlich willkommen zum heutigen netzpolitischen Abend hier beim Elevate Festival. Ich darf euch alle herzlich begrüßen und möchte auch gleich mit einem großen Dankeschön an die Organisation vom Elevate starten. Das hat wirklich alles einwandfrei funktioniert und ich bin unglaublich stolz, heute zum vierten Mal hier den netzpolitischen Abend hosten zu können, gemeinsam mit Spektral. Und wir haben auch heute zum netzpolitischen Abend, wie auch sonst immer, ich weiß nicht, wer ihn hier kennt, aber wir haben ihn ins Leben gerufen unter dem Vorbild der digitalen Gesellschaft in Deutschland, um einfach im Rahmen so eines Abends netzpolitische und digitale Themen an den Frau und an den Mann zu bringen und einfach über Missverständnisse aufzuklären und Bildung und neue Themen auch einfach so eine Bühne geben zu können. Und da bin ich unglaublich stolz. Und ich freue mich heute, drei spannende Vorträge mit euch teilen zu können und mit euch erleben zu können. Und die möchte ich auch gleich vorstellen, damit ich Ihnen nicht mehr Zeit wegnehme. Und das ist zum Ersten Lisa Duschek. Sie ist KI-Engineer und wird uns heute deswegen auch was über ihr Spezialthema die KI erzählen und die algorithmische Bias. Und als Zweites, we will switch to English and I will welcome our Indian friend Gyan Tripathi. He's an Indian lawyer and he will talk about the net politics in India and also the Aadhaar project and what we can learn from it. Und als Drittes heute darf ich meinen werten Kollegen Sebastian Kneidinger von Epicenter Works auf die Bühne bitten, der uns etwas über biometrische Überwachung erzählen wird. Und nach jedem Vortrag wird es die Möglichkeit geben, auch Fragen zu stellen. Und deswegen möchte ich jetzt gleich anfangen mit unserer ersten Vortragenden. Lisa, bitte.
1: Ja, aus meiner Arbeit und auch jeder, der mit KI-Tools arbeitet, weiß, dass manche Ergebnisse, manche Auswüchse und ja, auch Erlebnisse, die man hat, können einem zum Lachen bringen, wie zum Beispiel dieser majestätische Lachs in einem Fluss, den KI generiert hat. Manche Ergebnisse sind weniger zum Lachen, wie der Google AI Assistant, der sich ja, hier wieder eingeschalten hat, der Menschen sehr selbstsicher, aber trotzdem falsch empfiehlt, dass 2 bis 3 Zigaretten während einer Schwangerschaft tatsächlich nützlich sind für Menschen. Oder, und dafür brauche ich kein Bild, als ich letztens von einem dieser KI-getriebenen Marketing-Tools von Website zu Website und von Shop zu Shop verfolgt worden bin, bis ich irgendwann mir die Mühe gemacht habe und gesagt habe, ich fordere meine Daten an, ich möchte wissen, was diese Firma, was diese KI, was dieser Algorithmus über mich hat. Und das Ergebnis war, dass ich ein 45-jähriger Mann bin mit zu viel verfügbarem Einkommen. Ich kann Ihnen versichern, und Sie sehen das vielleicht weder noch trifft zu, dass man einfach Annahmen basierend auf meinen Suchanfragen und Interessen, die irgendwo zwischen Camping, Booten und Heimwerken liegen. Jetzt sind das relativ harmlose Beispiele. Die KI errät vielleicht mein Hobby falsch oder weiß nicht wirklich, wie Lachs in einem Fluss aussieht. Aber was ist, wenn KI, was ist, wenn Algorithmen über mein Leben entscheiden, darüber entscheiden, ob ich einen Job bekomme, darüber entscheiden, ob ich kreditfähig bin oder nicht? Oder wir stellen uns vor, wir gehen in ein Restaurant und der Kellner, die Kellnerin gibt uns ungefragt eine Kinderspeisekarte in die Hand. Mein erster Gedanke im Positiven wäre vielleicht, vielleicht sehe ich so jung aus und er hat sich einfach verschätzt. Oder vielleicht denkt er sich, ich sehe so arm aus und ich kann mir die normalen Speisepreise nicht mehr leisten. So oder so, auch das ist noch ein harmloses Beispiel. Menschen urteilen bewusst oder unbewusst oft in Kategorien. Das ist normal, das tun wir alle, ob wir es wollen oder nicht. KI macht das auch. Das Problem, was wir uns gesellschaftlich fragen momentan und was in aller Munde ist, ist das Problem die KI selbst, sind es die Algorithmen selbst, ist es die Verwendung von KI oder entsteht dieser Bias, über den wir gerne sprechen, über den wir heute sprechen werden, entsteht er durch Daten, entsteht er woanders und wenn ja, wie? Und ja, die Angst vor KI, auch die Debatten über KI, auch wenn man nicht so wie ich in hauptberuflich mit künstlicher Intelligenz arbeitet, ist allgegenwärtig momentan. Man kommt dem Thema wirklich nicht. Es gibt gefühlt 1 Million KI-Experten, die abwechselnd vor der Apokalypse warnen oder die totale Automatisierung versprechen. Eins von beiden. Aber ich bin der festen Überzeugung, dass wir irgendwo zwischen Hype und Panik bei diesem Thema eine sehr nüchterne, eine faktenbasierte Betrachtung brauchen. Und ja, genau deswegen bin ich heute hier und genau deswegen möchte ich dieses Thema jetzt in den nächsten, ich glaube, jetzt sind es noch 13 Minuten, auch hier besprechen. Und nachdem ich gerne mit KI arbeite, man sieht das und der Meinung bin, dass KI ein Werkzeug ist, das uns bei der Arbeit hilft und die Arbeit erleichtern kann, habe ich KI gebeten, diese Grafiken in der heutigen Präsentation für mich zu erstellen, mit teils der lustigen Ergebnisse, die Inhalte sind von mir. Genau. Fangen wir an mit den Grundlagen. Was ist eigentlich ein algorithmischer Bias? Ich denke, die meisten Menschen haben das instinktiv eigentlich, also verstehen instinktiv natürlich, was es ist. Wie sind die Auswirkungen davon? Es ist eine bewusste oder auch unbewusste Verzerrung. Beides passiert. Ich traue mich zu behaupten, in den meisten Fällen ist die tatsächlich unbewusst und auch unbeabsichtigt. Ist, wenn Algorithmen Trainingsdaten übernehmen und aufgrund dieser Daten, mit denen sie trainiert wurden, aufgrund dieser Grundlagen Entscheidungen treffen, Ergebnisse liefern, die eine Verzerrung der Wirklichkeit darstellen. Das kann diskriminierende Auswirkungen haben, das hat auch sehr oft leider diskriminierende Auswirkungen, wenn dann eben KI-Systeme entscheiden aufgrund dieser verzerrten Daten, aufgrund dieses verzerrten Trainings, dass zum Beispiel gewisse Gruppen benachteiligt sind dadurch Entscheidungen fällen, dazu später mehr. KI ist sehr, sehr datenabhängig. Daten sind das Herz, das Blut und alle anderen Organe von KI und Algorithmen. Das heißt, fehlerhafte, unausgewogene und auch einfach schlecht ausgewählte Daten sind das Grundproblem, das wir haben. Das sehen wir in allen Projekten. Und je nachdem, wie sensibel dieses System ist, hat das, wie gesagt, wenig Auswirkungen auf mein Leben oder es ist vielleicht sogar lustig, bis zu sehr, sehr ernsten Themen, über die wir alle nicht lachen können und noch nicht lachen sollten. Genau, die meisten Menschen kennen, glaube ich, das Prinzip, oder es ist auch schon recht bekannt, Garbage in, Garbage out, das heißt, was ich einer KI füttere, diese Qualität ist im Endeffekt ein guter Predictor dafür, wie gut mein Algorithmus nachher performen wird, wie gut das Ergebnis sein wird. Ich habe das letztens in meinem Projekt in der Arbeit gehabt, da ging es nicht um irgendwelche personenbezogenen Daten, aber der Datensatz, mit dem wir angefangen haben zu trainieren, war einfach so richtig, richtig schlecht und unvollständig. Und das erste Ergebnis, was wir bekommen haben, war dermaßen schlecht, dass wenn ein Mensch schätzen würde, eine bessere Wahrscheinlichkeit gehabt hätte, die Vorhersage richtig zu haben, als die KI, die wir gebaut haben. Schlicht und einfach, weil dieser Datensatz nicht gut war. Also Garbage in und Garbage out. Nun ist Bias und KI generell ein Riesenthema. 15 Minuten sind nicht ansatzweise ausreichend, um das vollumfänglich zu erklären. Das heißt, ich versuche es halt relativ kurz zu halten. Für die, die viel mehr Background-Wissen haben, tut's mir leid. Wir können es nachher auch gerne so unterhalten, weil es ist halt einfach eine kurze Grundlage, ein kurzer Überblick, was Bias eigentlich ist. Und ganz, ganz wichtig ist immer zu wissen, und das wissen tatsächlich auch Menschen, die damit

Team. Das heißt, wenn 7 brillante Machine Learning Engineers zusammensitzen, die alle aus derselben Richtung kommen, alle in dieselbe Richtung denken, ist es ganz, ganz leicht, Dinge zu übersehen, die nachher eben zu diesem Bias führen können, den man hätte auch vorhersehen können, wenn man ein bisschen breiter schon am Anfang gedacht hätte. Und natürlich am Schluss dann auch fehlende Kontrollmechanismen. Menschliche Vorurteile spielen durchaus auch eine Rolle. Also wenn ich mit einem gewissen Vorurteil, das mir vielleicht nicht bewusst ist, einen Algorithmus, ein KI-System designe, dann wird dieser Vorurteil selbstverständlich in den Ergebnissen von meinem technischen Endprodukt wieder auftauchen und sich verstärken. Und oft ist es auch ein fehlendes Bewusstsein. Sehr viele wirklich brillante Forschende und auch Ingenieure sind sich selbst gar nicht bewusst, dass die Daten oder die Grundlagen, die sie treffen, schon einen Bias, schon irgendeine Verzerrung haben, und sind der Meinung, nach bestem Wissen und Gewissen, das, was sie hier haben und das, was sie hier entwickeln, ist neutral. Und dann stellt sich nachher raus, nein, ist es nicht. Ein großes Problem auch ist eben das sogenannte Blackbox-Phänomen, dass eben oft auch die Entwickelnden und die Menschen, die mit KI arbeiten, diese KI schreiben und trainieren, sich nicht ganz klar sind, wie diese KI eigentlich zu den Ergebnissen kommt. Besonders bei Deep Learning, bei neuronalen Netzwerken ist das ein häufiges Phänomen, dass man eigentlich selber zwar sieht, was das Ergebnis ist, man weiß auch, wie man diese KI trainiert hat, aber man kann nicht mehr hundertprozentig nachvollziehen, wie kommt die eigentlich zu diesen Ergebnissen, auch wenn die jetzt richtig sind, die hier ausgespuckt werden. Der sehr oft jetzt auch schon im Umlauf verwendete Begriff Explainable AI oder auch erklärbare künstliche Intelligenz soll hier eben Abhilfe schaffen, zu sagen, alles, was in Umlauf gebracht wird, was entwickelt wird, muss auch erklärbar sein. Das heißt, wenn ich es nicht schaffe, zu erklären, was mein Algorithmus tut und wie der entwickelt wurde, und der betrifft Entscheidungen, die Menschenleben betreffen oder beeinflussen, dann sollte ich mir überlegen, ob ich den so überhaupt in Umlauf bringen kann oder sollte. Ich habe ein paar Case Studies mitgebracht, das sind relativ große Fälle, die auch recht viel Öffentlichkeitswirksamkeit erfahren haben zu KI-Biases in den letzten Jahren. Das eine davon haben sicher die meisten gehört, ist eben dieser Bias, den auch das MIT 2018 in der Studie untersucht hat, zur Gesichtserkennung. Das heißt Computer Vision Gesichtserkennung. Und da war es so, dass die Fehlerrate bei Frauen und vor allem bei Persons of Color ja, erstaunliche 34% waren, während sie bei weißen Männern nur bei 0,8 lag. Die Folge war natürlich, dass diese in Umlauf gebrachte KI dann zu Diskriminierungen führt und auch geführt hat, zum Beispiel bei der Verwendung durch Polizei, Überwachung, Grenzkontrollen etc. Das Fazit war hier bei dieser Studie, das Problem war jetzt nicht die KI selbst, sondern die Daten, die diese KI zugrunde genommen hat, um trainiert zu werden, waren fast ausschließlich weiße Männer. Das heißt, die KI hatte jetzt nichts gegen People of Color, sie hatte nur einfach keine Erfahrung mit diesen Datensätzen, daher diese Ergebnisse. Das war auch eines der ganz, ganz großen Fälle, die diesen Bias, diese Bias-Debatte überhaupt angeregt haben. Dann ein weiteres Beispiel war eine von Amazon entworfene Recruiting-KI, wobei ich bei Amazon nicht so sicher bin, dass das nicht Absicht war, die Männer bevorzugte und zwar sehr, sehr stark. Das heißt, das hat dann zur Auswirkung gehabt, dass diese KI, wenn es um die Einstellung von Menschen ging, Lebensläufe, wo zum Beispiel das Wort Frauenfußballteam oder Frauenteam oder irgendetwas, was weiblich konnotiert war, automatisch schlechter bewertet hat als die Lebensläufe von Männern. In weiterer Folge, die gute Nachricht ist, Amazon hat diese KI dann zurückgezogen, die wurde so nicht weiterverwendet, eben weil dieser Bias sehr, sehr offensichtlich war. Die Erklärung, die Amazon geliefert hat und ich hoffe, dass ich Ihnen glauben kann, war, dass das keine Absicht war, sondern dass Sie mit historischen Bewerberdaten gearbeitet haben. Und bei Amazon haben sich historisch sehr, sehr viel mehr Männer beworben als Frauen. Das heißt, durch diese Verzerrung von Datensätzen hat dann eben zu diesem Ergebnis geführt. Und als drittes Beispiel haben wir KI in der Medizin, wo es auch Fälle gab und Algorithmen gab, die Hautkrebsdiagnosen, was nachher noch als Beispiel kommt, die sehr, sehr weit fortgeschritten sind, mittlerweile auf dunkler Haut sehr viel schlechter erkannt haben als auf heller Haut. Wieder dasselbe Problem wie am Anfang, die Datensätze, mit denen diese KI trainiert man, waren ausschließlich oder fast ausschließlich weiße, männliche Patienten. Dementsprechend war das Ergebnis dann verzerrt und hat auch eine recht große Debatte in der Medizin angestoßen über die Notwendigkeit von Kontrollen und sogenannten algorithmischen Audits, um einfach zu schauen, ob diese Algorithmen irgendwelche Biases haben, die die Entwickler vielleicht überhaupt nicht bedacht haben. Genau. Ja, jetzt kann man, je nachdem, ob man eine optimistische oder eine pessimistische Natur ist, das Ganze als Grund zur Panik

Sie sehen und sagen, gut, KI ist nicht beherrschbar, wir verstehen sie nicht gut genug, um sie Entscheidungen treffen zu lassen, oder wir können sagen, wir versuchen das irgendwie pragmatisch zu sehen. Ich sehe meine Aufgabe als AI-Engineer auch ein bisschen darin, aufzuklären und ein breites Bild zu zeichnen. Meinungen gibt es genug, das ich möchte hier auch niemandem meine Meinung mitgeben. Was mir wichtig ist zu sagen, und das sehen wir gerade jetzt in Europa, ist, dass Angst vor allem auch Fortschritt lähmt, und Regulierungen sind wichtig, aber auch da muss man eben mit Bedacht vorgehen und sagen, wie wird reguliert und wie können wir das so gestalten, dass wir die positiven Effekte der KI, und zu denen komme ich auch, von denen es auch sehr, sehr viele und sehr, sehr vielversprechende gibt, auch nutzen können. Und mit diesem Bewusstsein dann Lösungen zu schaffen, zu sagen, wir als Gesellschaft sind verantwortlich, dieses Werkzeug, so wie wir viele andere Werkzeuge verwenden, zu regulieren, technische Korrekturen, wenn möglich, vorzunehmen und einfach ein Umfeld zu schaffen, in dem wir KI fairer und transparenter gestalten. Und ich denke, wir sind in Europa auf einem sehr, sehr guten Weg, das zu tun. Auch jetzt mit dem AI-Act, über den heute eh noch gesprochen wird. Und einfach zu sagen, dass KI etwas ist, was wir mitentwickeln und das verbessert werden kann. Und mir ist an dieser Stelle mal wichtig zu sagen, Menschen sind sehr, sehr gut darin, generell Fehler von anderen Menschen oder Biases von Menschen auszugleichen. Wir haben ganze Industrien geschaffen, die sich damit beschäftigen, dass wir Fehler identifizieren, verbessern und irgendwo ausgleichen können. Wenn wir jetzt nur vom Justizsystem denken, wo wir sagen, wir können zu einem nächsten Instanzen zu gehen, um ein unfaires Urteil irgendwie zu revidieren oder zumindest anzufechten. Oder Checks and Balances auch in sämtlichen Industrien, die heikel sind wie Luftfahrt. Also wir Menschen sind generell sehr, sehr gut darin zu sagen, wir erkennen Fehler, wir wissen, dass wir nicht perfekt sind, unser laufen Fehler ständig und wir schaffen es, Systeme zu schaffen, um dem quasi auch vorzubeugen. Ja, das habe ich als Screenshot genommen. Ich habe auch eine Zeit lang für den Standard geschrieben und der hat gerne sehr, sehr dystopische Bilder auch verwendet, wenn es um KI ging, wo wir auch Debatten hatten, ob das vielleicht sinnvoll ist, wenn ich über KI schreibe, da immer so sehr böse Roboter, die sich gegenseitig bekriegen, auf das Titelblatt zu bringen. Genau, was können wir jetzt eigentlich gegen Bias tun? Also was können wir als Gesellschaft, als Einzelner vielleicht weniger, außer wir arbeiten in diesem Bereich, was können wir als Gesellschaft tun? Da gibt es sehr, sehr viel, wie gesagt, das kann Stunden füllen. Ich habe hier nur einige Punkte gebracht, um einfach mal einen Überblick zu bieten. Das eine ist natürlich Datenvielfalt verbessern. Prinzipiell, desto mehr Daten wir haben und desto diverseren Quellen diese Daten kommen, desto besser können wir unsere Algorithmen trainieren. Wir sehen das gerade, ich habe im humanitären Bereich sehr viel gearbeitet mit Daten und auch mit KI. Hier, wie soll man sagen, marginalisierte Gruppen oder auch Minderheiten Meinungen und Daten einzubringen und hier bewusst auch zu sagen, okay, der größte Teil an KI ist das Datensammeln, das nimmt 80% in Anspruch. Da zu sparen, ist vielleicht billig, aber im Endeffekt habe ich dann eine KI, die nicht das tut, was sie tun soll, die nicht im Wohle der Menschen handelt. Also hier mehr Zeit zu investieren, bessere, mehr und vielfältigere Daten aufzutreiben, ist meiner Meinung nach 80% der Rechnung. Transparenz fordern und auch fördern, ob das jetzt durch des gesellschaftlichen Diskurs ist, durch die Zivilgesellschaft oder im Endeffekt dann durch Governance, politische Regelungen. Genau dasselbe ist mit ethischen Standards. Wie gesagt, wir in Europa sind ja eigentlich sehr gut unterwegs. Das europäische KI ist doch die, um die ich mir am wenigsten Sorgen mache. Und kontinuierliche Kontrolle und Audits. Es gibt mittlerweile sehr, sehr viele Firmen, Startups und auch Non-Profits, die Algorithmen für Firmen oder auch für andere einzelne Projekte, Forschungsprojekte auditieren und eben untersuchen, unabhängig von den Entwicklern, was tut dieser Algorithmus, ist in diesem Algorithmus eine Verzerrung, ein Bias drinnen, wie sind die Ergebnisse und wie ist die Datengrundlage. Explainable AI habe ich eben schon erwähnt, zu sagen, das ist keine Blackbox mehr, sondern das ist ein Open Book, um auch einfach Vertrauen zu schaffen und Nachvollziehbarkeit zu gewährleisten. Und last but not least, Bildung, Bildung, Bildung, hört man immer wieder, ist natürlich auch ganz wichtig. Genauso, wenn vier Menschen googeln, unterschiedliche Ergebnisse bekommen, ist das auch mit KI. Bei KI ist es wahrscheinlich sogar noch schlimmer, weil es sehr, sehr gut darin ist, unsere Annahmen zu verstärken. Das heißt, KI-Tools bewusst zu verwenden und nicht einfach nur ChatGPT aufzurufen und sagen, mach mal, ist wichtig, wird immer wichtiger und das sollte massiv auch gefördert werden. Genau, um auf einer sehr, also auf einer positiveren Note oder auf einer positiven Note heute abzuschließen, möchte ich über Karrierechancen reden, einfach weil ich denke, dass das zu kurz kommt momentan im öffentlichen Diskurs. Es wird sehr viel über die Risiken gesprochen, das ist wichtig, es ist wirklich wichtig als Gesellschaft, dass wir das tun. Wir sollten auch über die Chancen sprechen, vor allem auch, um einfach ein holistisches Bild zu bekommen, wo wir mit dieser Technologie stehen und was sie uns bringt.
KI in der Katastrophenhilfe wird sehr, sehr umfassend schon eingesetzt. Hier oben sehen wir auf dem Bild rechts oben, das sind automatische Auswertungen von Drohnenbildern, die Organisationen mit dem Roten Kreuz erlauben, in Krisenregionen die Hilfsgüter und vor allem diese Last-Mile-Logistik in betroffenen Gebieten schneller von A nach B zu bringen. Also das wird schon ganz groß eingesetzt, auch im Rahmen der UN. Ich war auch bei solchen Projekten beteiligt vor einigen Jahren und das ist großartig, was hier an Zeitersparnis und an Effizienz gewährleistet wird dadurch. Frühwarnsysteme gibt es für alle möglichen Dinge schon, von Naturkatastrophen über Hungersnöte, über eben logistische Engpässe. In der Medizin gibt es mittlerweile sehr, sehr gute Fortschritte, wo Ärzte unterstützt werden durch KI, Diagnostik schneller und effizienter zu betreiben und dadurch mehr Zeit für den einzelnen Patienten zu haben, mehr Zeit zu haben, das auch zu erklären. Und auch so Dinge wie hier unten sehen wir, das ist das Projekt, an dem ich momentan arbeite. Da geht es um Groundwater Mapping in ruralen Gebieten in Afrika, wo vorher einfach die Chance hier Wasser zu finden, 30%, wo man jetzt bei 95 liegt. Also das sind alles Sachen, wo ich sage, das gibt mir auch die Motivation zu sagen, dass es wert, dass wir uns mit dieser Technologie beschäftigen und auch Gesellschaft sagen, das bringt uns auch wirklich weiter. Genau, was ist unser Fazit, was ist mein Fazit heute? Unbefriedigend, wie es ist, kann man weder sagen, KI ist ausschließlich gut, noch ist KI ausschließlich ein Problem. Wir entscheiden, was KI ist, genauso wie wir es mit allen Tools machen, die wir als Menschen verwenden. Die Entscheidung liegt bei uns und vor allem die Gestaltung liegt bei uns, wie wir als Gesellschaft damit umgehen. Ein bewusster Umgang ist immer erforderlich. Ein bewusster Umgang setzt für mich eben Wissen, Verständnis und Bildung voraus und auch Diskurs voraus, dass sich jeder Einzelne, ob jetzt Techniker oder Nicht-Techniker, von welchem Background oder Interesse auch immer, bewusst macht, wie verwende ich das, verstehe ich das, wenn ich es nicht verstehe, wie kann ich mehr darüber herausfinden, um einfach verantwortungsvolle Systeme und transparente Systeme in Zukunft auch zu schaffen. Und das ist immer eine gemeinsame Verantwortung. Da müssen die Unternehmen in der Pflicht stehen, da müssen die Entwickler, so wie ich, in der Pflicht stehen, die Politik und auch die Gesellschaft. Das heißt, im Endeffekt ist das ein 360-Grad-Thema, das wirklich jeden betrifft, auch wenn wir es jetzt vielleicht nicht wissen. Ich wollte jetzt einen tollen Abschluss mit KI machen und habe dann ChatGPT gefragt, wie er das Ganze zusammenfassen würde. Und es hat dieses sehr spannende Bild, inklusive Rechtschreibfehler, für mich kreiert. Rechts, also ich glaube, wir müssen uns demnächst keine Sorgen machen, dass wir da als PowerPoint-Panelisten ersetzt werden, von KI zumindest. Ja, und das war's von meiner Seite. Vielen Dank für die Aufmerksamkeit.

0: Und für unseren letzten Vortrag für heute Abend wechseln wir wieder zu Deutsch und zu meinem Kollegen Sebastian Kneininger von Epicenter Works, der uns jetzt was über biometrische Überwachung erzählen wird. Bitte schön.
1: So, ja, wunderbar. Ich weiß, der Vortrag war ein bisschen anders angekündigt, ein bisschen spezifischer und im Zuge des Ausarbeitens, aber auch im Zuge der Diskussion, also wir als Verein, wir reden immer mit sehr vielen Stakeholdern aus der Zivilgesellschaft, Journalisten, Politikerinnen etc. Und da bin ich draufgekommen, eigentlich ist das viel zu eng gefasst. Also man sollte die biometrische Überwachung nochmal ein bisschen im gesamteren Kontext ansehen und deshalb habe ich es jetzt auch umbenannt in biometrische Überwachung und wir. Soll ein bisschen suffisanter Titel sein, aber ja, es betrifft uns alle, also wir sind schon in wir. Das heißt, es ist nichts, das weit weg ist, so wie es früher war, wo man gedacht hat, ja, biometrische Überwachung, das passiert in autoritären Regimen, in China, aber nicht bei uns. Aber vor kurz mal, was meine ich denn jetzt gerade mit biometrische Überwachung? Da muss man ehrlich sein, da gibt es immer ein bisschen andere Definitionen. Aber wir haben uns mal dazu geeinigt, wir verstehen damit Überwachung durch biometrische Fernidentifizierungssysteme. Das heißt, ich verwende eine normale Kamera, wie ich es bisher auch gemacht habe, aber jetzt durch neue technologische Möglichkeiten, durch künstliche Intelligenz ist es möglich, diese Bildaufnahmen entweder im Nachgang oder in Echtzeit mit Referenzdatenbanken zu verbinden. Und das heißt, die Personen, die auf der Überwachungskamera scheinen, auch eindeutig jemanden zuzuordnen oder über gewisse Zeit hindurch zu verfolgen. Das heißt, ich habe das Problem, das wir schon lange in dem Land diskutieren, nämlich das Problem von Überwachung durch alle Kameras, besonders im öffentlichen Raum, sozusagen auf Steroiden. Weil jetzt brauche ich nicht aufwendig manuell nachsuchen, wer ist denn die Person auf diesen Kameraausschnitt, wie kann ich die zuordnen, sondern das ermöglicht jetzt eine KI. Das heißt, das ist sehr leicht im großen Umfang machbar, was bisher nicht machbar war. Und was sind denn jetzt die Gefahren für die Zivilgesellschaft, die dadurch entstehen? Gewisse Aspekte davon, die haben wir schon länger diskutiert. Da gibt es auch schon Urteile durch den Verfassungsgerichtshof, denn da geht es um die allgemeine Frage der Überwachung. Und da denkt man natürlich zuerst an den Datenschutz, großes Anliegen auch für unseren Verein, der sich schon lange damit auseinandersetzt. Aber daneben geht es auch um das Grundrecht auf Versammlungs- und Meinungsfreiheit. Denn was passiert denn durch Überwachung? Es entsteht ein Gefühl der Überwachung für uns alle. Und das kann dazu führen, dass wir zum Beispiel nicht zu einer Demonstration gehen oder dass wir zum Beispiel einen gewissen Bereich meiden, weil wir glauben, das könnte vielleicht später mal nachträglich für uns werden. Gerade über das Gefühl der Überwachung habe ich letzthin mit einer Person geredet, die mehr aus dem sicherheitspolizeilichen Bereich kommt und die gemeint hat, Herr Kneininger, dieses Gefühl der Überwachung, das ist so emotional. Und ich war so, es ist nicht emotional, es ist ein Zitat aus einem Urteil vom VfGH, vom Verfassungsgerichtshof. Da hat nämlich damals, wer sich vielleicht erinnern kann, diese Section Control, also die Überwachung der Nummernschildern von Autos aufgehoben, eben aufgrund des möglichen Gefühls der Überwachung, das uns alle beeinflussen wird und damit auch Einfluss auf unsere Demokratie haben könnte. Daneben ist auch die Thematik mangelnde demokratische Kontrolle. Derlei Systeme lassen sich immer sehr schwierig kontrollieren, besonders wenn ihr dann eine künstliche Intelligenz verwendet, besonders wenn ihr Machine Learning dazu verwendet, dann wird es einfach schwierig, das zu kontrollieren. Und gleichzeitig gibt es die Thematik Function Creep. Das heißt, man verwendet das Ding zuerst für sehr spezifische Bereiche, wo es jeder denkt, na, ist ja denklogisch. Und so schnell kann man gar nicht schauen, wie das auf einmal ausgeweitet. Stück für Stück Verordnung erlassen und ich setze das ganze Ding für ganz andere Bereiche ein, was es umso gefährlicher macht. Natürlich gibt es auch das Problem von Datenverlusten durch Hacking. Also derlei Datensätze sind natürlich extremst interessant für gerade ausländische Hacker, sowohl kriminelle, aber auch feindliche Staaten. Das muss man einfach bedenken, passiert immer wieder. Zum Beispiel gerade in Niederlanden ist abgegriffen worden, die gesamte Datenbank der Polizei hat aber betroffen die Mitarbeiter der Polizei samt ihren persönlichen Wohnorten. Geht davon aus, dass es ein feindlicher Staat war, vermutlich Russland. Das heißt, solche Datensammlungen bringen einfach ein Risiko mit sich, das man nicht negieren kann. Und dann geht es auch um den psychologischen, gesellschaftlichen Einfluss. Vor allem schon kurz Anklungen und sowohl auch vom VfGH berücksichtigt. Aber es geht darum, man weiß aus gewissen Studien von Verhaltenspsychologen, dass sich Menschen anders benehmen, wenn sie wissen, dass sie überwacht werden. Also dieses ständige Gefühl erzeugt einen gewissen Druck. Und letztendlich gibt es halt die Thematik der Fehlfunktionen. Gerade die Gesichtserkennung kann sehr fehleranfällig und diskriminierend sein. Und Gott sei Dank habe ich die Lisa als Vorrednerin gehabt, die das auch erwähnt hat, dass es gerade bei marginalisierten Gruppen es sehr oft vorkommt, dass es da zu Fehlfunktionen kommt. Dass es eben da, ich verwende jetzt das Wort Bias, wird man nicht böse sein, da ein Bias gibt. Das heißt, das hat einfach auf Auswirkungen auf Gruppen, die ohnehin hier benachteiligt werden. Und ich habe ein Beispiel mitgebracht, denn man glaubt, naja, es ist eine Fehlfunktion, was kann denn passieren? Es ist schon was passiert in Österreich, denn in Österreich gibt es einen Use Case, wo man das einsetzt. Das ist nämlich Aufnahmen von gewissen Situationen wie einem Überfall abzugleichen mit einer zentralen Evidenzdatenbank durch eine KI. Das heißt, ich mache eine ex-post-biometrische Gesichtserkennung. Und was ist passiert? Man war sehr überzeugt, man hat eine Person identifiziert, die ein sehr mit hoher Strafe bewährtes Straftat begangen hätte sollen. Und man hat einen internationalen Haftbefehl erlassen, denn man hat gewusst, die Person befindet sich im Ausland. Der ist auch vollstreckt worden. Die Person war 2 Monate in einem Gefängnis in Serbien. Und das hat sich herausgestellt, die KI war falsch. Es hat nicht gestimmt. Die Person kämpft derzeit noch immer um Regress, um Schadenersatz. Und komischerweise, es war sogar in den Medien, ist es leider nicht so sehr Debatte worden, wie wir gehofft haben. Aber ich denke, wenn man mal daran denkt, man kann für 2 Monate ins Gefängnis kommen, weil man die Überzeugung hat, man hat die super tolle neue KI und die möchte ich jetzt einsetzen. Ja, nicht so lustig. Wir haben dann auch geredet mit allen möglichen Personen halt, wie es dazu kommen hat können. Und dann ist sie auf die Frage gekommen, na, wir haben doch den Datenschutz. Da gibt es ja Bestimmungen dagegen. So nicht ganz richtig, auch nicht ganz falsch, denn was der Datenschutz kennt, ist eine Bestimmung zur automatisierten Entscheidungsfindung im Einzelfall. Da geht es eben gerade um sozusagen Profiling, künstliche Intelligenz und das sollte verboten sein, gerade auch im Bereich der Sicherheit und der Justiz.

Schweiz und Österreich. Das Problem ist aber, das ist nämlich der Paragraph 41, den habe ich mal so rauskopiert aus dem Riss, das erste Wort ausschließlich. Es ist nämlich nur dann verboten, wenn es ausschließlich aufgrund einer Entscheidung einer künstlichen Intelligenz passiert. In dem zuvor geschilderten Fall hat es aber dazwischen einen Haftbefehl durch die Staatsanwaltschaft, also durch eine Person gegeben. Und dadurch waren wir schon draußen. Und jetzt die Frage, ist vielleicht der AI Act die Lösung? Der AI Act, das ist eine neue EU-Verordnung, die jetzt peu à peu in Kraft tritt und wo genau das Ziel war, diese Problematik, dass sich mit dem bisherigen Datenschutzgesetzen gewisse Risiken, die durch künstliche Intelligenz für die Gesellschaft oder für den Einzelnen entstehen, nicht abfangen kann. Und man hat sich gedacht, okay, ich probiere einfach, definiere gewisse Risikogruppen für KI-Softwares und von diesen Risikogruppen leiten sich wieder gewisse Maßnahmen ab. Also zum Beispiel, es gibt eine Risikogruppe, die ist nicht akzeptierbar, das sind Risiken, gewisse Definitionen, die darf man nicht einsetzen. Absolut verboten, verboten. Und dann gibt es ein hohes Risiko, das darf ich verwenden, aber dann muss ich gewisse Bedingungen einhalten. Und dann gibt es ein limitiertes, einfaches Risiko, da geht es halt gerade darum, offenzulegen, dass ich eine KI hier verwende, zum Beispiel bei einem normalen Chatbot, damit einfach Personen wissen, chatte ich gerade mit einem Chatbot oder mit einer echten Person. Und dann gibt es noch die minimalen Risiken, da gibt es lustigerweise gar keine Konsequenzen daraus, die sind nur aufzählt, weil sich die EU gedacht hat, ich möchte möglichst abschließend das Ganze regeln, was natürlich schwierig ist, weil es so viele unterschiedliche Einsatzformen gibt, aber die Intention war halt, somit abschließend alles abzudecken. Na, was wird das jetzt bedeuten für unseren Fall? Ich habe mir mitgenommen, diese absolut verbotenen Praktiken und das ist für sich schon relativ schwierig, da herauszufinden, was denn überhaupt gemeint ist, weil alles ein bisschen sehr allgemein definiert ist. Ja, was ist denn jetzt der KI, die manipuliert und täuscht? Na, wird schwierig darzustellen sein. Aber interessanterweise, gerade bei biometrischer Fernidentifizierung oder biometrischer Überwachung, da haben wir eine sehr exakte, genaue Vorgabe. Aber nicht für den gesamten Bereich, nämlich nur dann, wenn es Echtzeit passiert ist, sondern live passiert. Zum Beispiel der Fall, den ich vorher geschildert habe, der wäre davon nicht betroffen, weil das war ja eine nachträgliche Gegenüberstellung. Das heißt, da war das Video schon längst länger angefertigt. Das heißt, es soll nur dann verboten sein, wenn es live ist, Echtzeit passiert. Und noch dazu gefügt, für Strafverfolgungszwecke in öffentlich zugänglichen Räumen. Okay, klingt ein bisschen komisch. Warum verbiete ich es jetzt eigentlich nur für Strafverfolgungszwecke? Und dann schränke ich es nur ein, auf nur in öffentlichen Räumen. Was ist überhaupt dann der öffentliche Raum? Ja? Also ich bin sehr schnell im Hausrecht drinnen. Das heißt, die EU liest sich sehr gut am Anfang und dann kommt man drauf, das Ganze ist nicht so toll. Es klingt mal gut fürs Erste, aber es gibt Ausnahmen. Das heißt, selbst wenn ich in diesen kleinen Anwendungsbereich reinfalle, dass ich ja KI habe zur biometrischen Überwachung in Echtzeit, zur Strafverfolgung im öffentlichen Raum, kann ich trotzdem draußen sein für gesetzlich festgelegte spezifische Szenarien, wie zum Beispiel Abwehr einer unmittelbar drohenden terroristischen Bedrohung oder zum Beispiel, wenn nach einer Person gesucht wird, die wegen eines schweren Verbrechens gesucht wird. Und dann, wenn es noch eine Einzelgenehmigung durch ein Gericht vorliegt. Das heißt, leider ist dieses Ding, was als erstes wie ein Verbot ausschaut, viel eher eine Grundlage, das überhaupt einzuführen. Denn viele Länder in der Europäischen Union, bei denen wäre es unmöglich gewesen, dass man das einführt. Aber jetzt durch den AI Act schafft man ein bisschen die Grundlage, das überhaupt mal einzuführen, indem man halt einfach sich entlang dieser gewissen Ausnahmen entlang hangelt. Das Lustige ist, Österreich hat zum Beispiel im Rahmen der Verhandlung des AI Acts dazu gesagt, dass die Ausnahmen viel zu weit definiert sind und hat gesagt, dass derlei Verarbeitungen absolut nicht mit unseren Werten vereinbar ist. So viel mal zu den absolut unakzeptablen Risiken. Es gibt jetzt aber auch nur die hohen Risiken. Und darauf unterfallen auch Systeme zur fernbiometrischen Identifizierung, Emotionserkennung oder biometrischer Kategorisierung, zum Beispiel KI-System, das zur nachträglichen Identifizierung eines Ladendiebes dienen soll. Aha, das ist genau der Fall, den wir zuvor gehabt hatten eigentlich. Hohes Risiko bedeutet, es ist zwar möglich, aber nur unter gewissen Bedingungen.
zum Beispiel eine angemessene Risikobewertung

0: Datenerstattung und Risikominderungsmaßnahmen. Darauf zu achten, dass eine hohe Datenqualität passiert, auch eine Protokollierung der Aktivitäten zur Sicherstellung der Nachvollziehbarkeit der Ergebnisse, damit, wenn auch mal ein falscher Treffer passiert, man nachvollziehen kann, wie ist es überhaupt dazu gekommen, damit das zukünftig nicht nochmal eintreten kann. Eine detaillierte Dokumentation, die alle erforderlichen Informationen über das System und seinen Zweck enthält, damit Behörden die Einhaltung bewerten können. Es ist nämlich intendiert, eine unabhängige AI-Behörde einzuführen, die das überwachen soll zukünftig. Klare und angemessene Informationen für den Betreiber, geeignete Maßnahmen zur menschlichen Aufsicht, hohes Maß an Robustheit, Cybersicherheit und Genauigkeit. Okay, das klingt eigentlich schon mal gut. Das heißt, es wäre nicht verboten in unserem Fall, aber es sind gewisse Sicherheitsmaßnahmen vorgesehen. Das heißt, es würde vielleicht für die Person, die vorhin geschildert hat, schon konkrete Verbesserungen bringen. Also das Ganze klingt eigentlich gut. Naja, es gibt Ausnahmen. Und diese Ausnahmen gelten jetzt für den gesamten AI-Act. Und was ist denn die Ausnahme? Zum Zweck der nationalen Sicherheit. Wenn es um die nationale Sicherheit geht, dann ist das gesamte Ding nicht anwendbar. Okay, aber es wird ja wohl so sein, dass diese nationale Sicherheit ganz eindeutig festgelegt ist, so dass sie auch jetzt für jeden nachvollziehbar ist. Oh, na. Also das Ganze klingt nicht gut, denn der Begriff ist eben nicht eindeutig festgelegt. Ja. Das Problem ist auch, dass viele Mitgliedstaaten einfach eine sehr lange eigene Rechtstradition haben. Man muss sich vorstellen, da gibt es halt Judikatur seit zig Jahren, Jahrzehnten, wo halt der Terminus nationale Sicherheit, der auch sehr missverständlich sein kann in einer direkten Übersetzung. Wir haben sehr viele Sprachen in der EU. Das heißt, was überhaupt davon umfasst ist, ist noch immer extremst umstritten. Wir wissen es nicht. Punktum. Es wäre wohl argumentierbar, dass es vielleicht hier drunter fallen könnte, nationale Sicherheit. Vielleicht betrifft es aber gerade eben nicht innere Sicherheit, sondern es soll nur zur Abwehr dienen, von Angriffen nach außen. Aber wir wissen es nicht. Das heißt, wir werden erst eine Entscheidung durch den EuGH abwarten müssen, damit wir Klarheit haben. Also Ausblick. Der AI-Act löst nur bedingte Gefahren. Warum? Er schafft auf gewisser Ebene die Grundlage, biometrische Überwachung in Echtzeit im öffentlichen Raum zu implementieren. Das ist nur abzuwarten, weil dazu würde es ein nationales Gesetz bedürfen. Da arbeiten wir gerade stark daran, dass das eben nicht kommt. Es hat dazu in gewissen geleakten Verhandlungsprotokollen Vorschläge gegeben, dass das passieren wird. Wir wissen auch, dass andere nationale Mitgliedstaaten in der EU das schon gerade machen. Zum Beispiel in Deutschland, da war es interessanterweise auch eine linke, linksliberale Regierung, die das eingeführt hat an öffentlichen Plätzen zu einer Echtzeitüberwachung mit biometrischen Daten. Gleichzeitig ist es aber so, dass wir für gewisse andere Bereiche erhöhte Standards erwarten können, was natürlich gut ist. Trotzdem sind eigentlich jetzt wir, also Zivilgesellschaft und Politik, gefragt, dass hier was passieren soll, dass eben die entsprechenden gesetzlichen Rahmenbedingungen geschaffen werden, dass wir vielleicht ein bisschen strenger regulieren, dass es bei uns eben nicht passiert. Das ist natürlich sehr wohl möglich. Und deswegen haben wir auch das Thema in der Ganzheit mitgenommen, weil wir möchten, dass darüber stärker gesprochen wird. Es ist ein bisschen untergegangen. Es ist durch die leicht verwirrende gesetzliche Regelung mit Ausnahmen zu Ausnahme und einer Unterausnahme einfach sehr schwer zugänglich. Aber gleichzeitig ist ein Thema, das eben, weil es solche Effekte auf uns alle haben kann, stärker diskutiert werden sollte. Das heißt, auch mein persönlicher Rat, gerne einfach mal argumentieren und abwarten, ob die Gegenseite wirklich so gut informiert ist. Mir ist das echt schon oft passiert, auch von politischer Seite oder halt eben von Polizisten, die da argumentieren, wo man draufkommt, da gibt es halt den Willen, das neueste monetäre Ding einzusetzen, ohne zu beachten, was macht es überhaupt mit einer Gesellschaft. Das war es mal von meiner Seite. Und ich glaube, wenn es Fragen gibt, sehr gerne.
1: Das war der vierte netzpolitische Abend in Graz, den ihr in dieser Folge vom Substral gehört habt. Wie am Anfang schon gesagt, in leicht gekürzter Form. Der Link zum vollständigen Mitschnitt ist in den Shownotes. In den Shownotes findet ihr auch alle weiteren Infos zu den besprochenen Themen und Speakerinnen. 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Ich darf mich jetzt von euch verabschieden und wünsche euch

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6: Hallo, ihr hört Stimmlagen, das Infomagazin der Freien Radios in Österreich. Heute kommt die Sendung aus der Von Unten Redaktion, dem Nachrichtenmagazin auf Radio Helsinki in Graz. Aus dem Studio begrüßt euch Tamara mit folgendem Programm. Im ersten Beitrag sprechen wir über das geplante Kopftuchverbot und darüber, welche Auswirkungen ein solches Gesetz für muslimische Frauen und Mädchen haben könnte. Dazu haben wir mit Daniela Grabowatz, der Leiterin der Antidiskriminierungsstelle Steiermark, gesprochen. Außerdem geht es um die Zukunft der Antidiskriminierungsstelle selbst. Nach massiven Förderkürzungen stand die gesamte Arbeit auf der Kippe. Nun gibt es vorerst einen Notbetrieb. Grabowatz ordnet ein, wie es nun weitergeht. Im dritten Beitrag fassen wir den Kommissionsbericht zum Polizeieinsatz am Perschmannhof zusammen. Die Sonderkommission hat untersucht, was beim umstrittenen Einsatz im Juli 2025 passiert ist und welche Veränderungen es für die Zukunft braucht. Wir kommen zum ersten Beitrag: Kopftuchverbot in Österreich für unter 14-Jährige. Ein Kopftuchverbot sorgt erneut für Diskussionen. Wer wäre davon betroffen? Welche Argumente sprechen dafür, welche dagegen? Daniela Grabowatz, Leiterin der Antidiskriminierungsstelle Steiermark und Expertin für Diskriminierungsfragen, beleuchtet in unserem Gespräch, wie das geplante Verbot mit Religionsfreiheit und patriarchalen Strukturen zusammenhängt. Sie erklärt, welche Auswirkungen ein solches Gesetz auf muslimische Frauen und Mädchen haben könnte und ordnet die aktuelle rechtliche Lage ein. Und wir diskutieren, ob ein Verbot tatsächlich das Problem löst oder andere Maßnahmen wie Bildung und Prävention effektiver wären. Ja, ich sitze hier mit Daniela Grabowatz wieder, der Leiterin der Antidiskriminierungsstelle. Sehr schön, dass du da bist, Daniela. Vielen Dank.
7: Danke für die Einladung. Freut mich, auch wieder da zu sein.
6: Wir haben ja bei unserem ersten Interview darüber gesprochen, dass ihr im Notbetrieb jetzt einfach zum Beispiel auch solche Stellungnahmen nicht mehr machen könnt, wie ihr sie sonst wahrscheinlich gemacht hättet, zum Beispiel zum Kopftuchverbot. Mhm. Jetzt nehmen wir das zum Anlass, um heute hier über das Kopftuchverbot zu sprechen. Vielleicht klären wir kurz, was genau ist denn derzeit jetzt geplant, weil es wurde ja beschlossen, und wen würde das Verbot betreffen?
7: Die Idee dahinter ist es, dass man sagt, Kinderrechte wiegen höher als die Religionsfreiheit, und es würde Kinder bis zum 14. Lebensjahr betreffen, insbesondere Mädchen, die Kopftuch tragen aufgrund der islamischen Sitte. Und hier ist die Idee, dass man sagt, bis 14 kann man ja noch nicht entscheiden und deswegen müsse der Staat eingreifen, um hier einen Riegel vorzuschreiben und erst ab 14 dann die Kinder selber entscheiden können, unter Anführungsstriche. Also das heißt, man möchte die Familie auch damit verdrängen, im Sinne von die Gebräuche, kulturellen Sitten, aber auch die Religionsübung so zu interpretieren, dass Kinder, insbesondere Mädchen natürlich, bis zum 14. Lebensjahr kein Kopftuch tragen sollten.
6: Du hast jetzt eh schon die Argumente der Befürworter dieses Verbots ein bisschen ausgeführt. Welche siehst du da als besonders problematisch?
7: Was für uns als Antidiskriminierungsstelle sehr problematisch ist, und deswegen danke ich dir für dieses Interview, weil du hast vollkommen recht, wir würden an sich eine Stellungnahme dazu gemacht haben. Für uns ist es ganz wichtig, das sachlich aufzudröseln, damit man Pro und Kontras hat, aber auch diese Abwägung. Und was aus Antidiskriminierungssicht natürlich problematisch wiegt, ist, man will eine Religionsgruppe treffen. Also das heißt, einer Religionsgruppe, also Musliminnen, schreibt man jetzt vor, ob man im Bildungsbereich ein Kopftuch trägt oder nicht. Und das heißt, das wäre eine Gruppe, die getroffen ist. Also man hat nicht, so wie der Verfassungsgericht Hof in seiner Entscheidung vorher schon ausgeführt hat, fällt ein Verbot nicht sozusagen in den Zuständigkeitsbereich, wenn es nur eine Gruppe trifft und wäre dadurch diskriminierend. Wenn du so ein Verbot erlassen würdest für alle Religionen und du würdest sagen, das wäre ganz wichtig im Bildungsbereich, weil wir säkular sind und religiöse Symbole verboten sind, um sozusagen das aus der Schule zu halten, dann wäre es unter Umständen möglich, so wie Frankreich das betreibt. Aber in Österreich ist es ja an sich nicht und sozusagen da ist klar, auf wen es abzielt und wer damit gemeint ist.
8: Wie viele Chancen hat denn das Gesetz denn überhaupt durchzugehen?
7: Also auf der Befürworterinnenseite und insbesondere die Staatssekretärin argumentiert damit, dass die Kinderrechte viel höher gewichtig sind als eine Religionsfreiheit und das Erziehungsrecht der Eltern. Also von dem her, und es wäre natürlich eine Abwägung und behauptet wird auch, dass man Studien vorlegen kann, dass ein Kopftuch sich negativ auf die Bildungslaufbahn auswirkt, dass sozusagen das sehr wohl von den Eltern aufoktroyiert wird etc. Und da würde der Staat gerne eingreifen. Das muss natürlich der Verfassungsgerichtshof und im schlimmsten Fall der Europäische Gerichtshof für Menschenrechte abwägen, welches Recht hier mehr zur Geltung kommt. Aber als Antidiskriminierungsstelle finden wir gerade diese Diskriminierung und das Gleichheitsgebot so auszulegen, dass es nur die eine Gruppe trifft, schon deswegen problematisch, unabhängig von der Abwägung, ob Kinderrechte höher wiegen als die Religionsfreiheit.
8: Also könntet ihr euch theoretisch schon auch ein Verbot im Sinne aller religiösen Zeichen wie Frankreich schon vorstellen?
7: Also wenn Österreich diesen Weg gehen möchte, dass man sagt, man möchte Religionsgemeinschaften nicht mehr in der Schule haben, wobei meines Erachtens nach Österreich immer schon einen anderen Weg gemacht hat und sozusagen sehr religionenfreundlich ist, auch im Bildungsbereich, wäre das natürlich absolut gestattet. In Frankreich ist es ja so, dass auch Symbole wie ein Kreuz oder etc. zum Beispiel am Körper schon auf der Ebene problematisch sind, weil man damit seine Religionszugehörigkeit ausdrückt. Ein anderes wäre die Kippa bei den Juden. Also von dem her, das heißt, das müsste dann alles fallen und man müsste wirklich alle Religionsgruppen gleich damit meinen. Das meint aber das Gesetz ja nicht.
8: Ich möchte noch mal gern kurz auf diesen Punkt eingehen. Ich glaube, Othering nennt man das, den du angesprochen hast. Was das für einen Effekt hat, so ein Verbot von oben herab, also top-down, dann auch noch von Leuten, die eigentlich relativ wenig mit der Kultur, mit der Bevölkerungsgruppe selbst, mit der Religion selbst zu tun haben. Mhm. Dass es diesen Othering-Effekt hat, dass die Gruppen sich dann noch mehr zurückziehen, noch mehr natürlich in das Vertraute, in das, was sie kennen, in das, was vertraut ist und nicht dorthin orientieren, wovon sozusagen ein vermeintlicher Angriff kommt, weil es ist ja ein Angriff, wenn es nur gegen muslimische Frauen geht. Was hat das dann für einen Effekt auf Integration, Inklusion und solche Themen, die ja auch meistens von Menschen gefordert werden?
7: Mhm. Also gerade dieses Othering bewirkt ja, dass man das Gefühl hat, man ist hier nicht gewollt, man ist mit seinen Sitten und Gebräuchen auch nicht gewollt und das Kopftuch ist das Symbol dessen, dass man nicht akzeptieren will und damit schottet man sich in seiner eigenen Community, so wie du das gesagt hast, ab und will auch nicht mehr Teil der Gesellschaft sein, weil in seiner Community kann man dann endlich so leben, wie man leben wollte. Alles andere sozusagen ist nachrangig und damit gelingt aber Integration gar nicht. Also von dem her, das wird dann extrem schwierig, weil in dem Moment, wo ich merke, dass ich nicht mehr gewollt bin, habe ich auch das Gefühl, dass die ganze Gesellschaft so denkt. Mhm. Und man hat sowieso ein unglaubliches Problem, an die Communities heranzukommen, Vertrauen aufzubauen, dementsprechend auch die Hand zu reichen. Das ist, seit der Islam in dieser Verbindung steht, gewalttätig zu sein und sozusagen auch diese negative Konnotation zu haben, schon länger ein Problem. Und ganz aus Extremismuspräventionssicht gesprochen ist, wenn wir eine liberale Gesellschaft sind, die Haltung haben, die Pluralismus uns aneignen wollen, die sozusagen das auch leben, müssen wir das auch aushalten können, dass sozusagen als Menschen gibt, die Kopftuch bevorzugen, die sozusagen das in ihrer Vita haben. Aber sozusagen das heißt nicht, dass man darauf vergisst, dass das patriarchale Strukturen sehr wohl sein können, dass das nicht freiwillig ist, aber der Weg sollte ein anderer sein, nämlich, dass sie sozusagen Teil unserer Gesellschaft werden und vielleicht vieles, das wir sind, annehmen und nicht per se davon ausgehen, die wollen eh nicht und die wollen nur das, was sie wollen.
8: Und deswegen wird nur ein Verbot helfen, so auf die Art.
7: Genau. Genau, so im Sinne von, und wenn man sich anpasst, dann muss man sich halt so anpassen. Weil ich finde, dieses Kopftuchverbot kommt ja über die Jahre immer wieder. Einmal ist es Thema für Beamte, Beamtinnen, für Richter, Richterinnen. Also jetzt komme ich gerade drauf, nein, für Beamtinnen, für Richterinnen. Ich würde schon ein paar Kopftuch auch den Männern empfehlen. Ich komme gerade drauf, stimmt ja. Aber es kommt in diesem Zyklus auch immer, es wird immer hergenommen, um eine Debatte loszutreten und immer mit einem Verbot. Und ich habe öfter schon gesagt, zum Beispiel, ich tue mir mit dem Thema sehr schwer persönlich, also von dem her, weil ich es nicht nachvollziehen kann, also von dem her aus persönlichen

0: aber dann bindet man es anders. Aber natürlich auch ein Symbol ist und sozusagen das von extremistischen Gruppen auch so betrieben wird, dass es als Symbol und als Symbol der Unterdrückung gezeigt wird. Definitiv. Aber die Diskussion haben wir nicht mehr geführt.
1: Mhm. Es wird ja oft über muslimische Frauen geredet, aber nicht viel mit ihnen, gerade in solchen politischen Ebenen, die dann solche Dinge beschließen. Ne? Welche Auswirkungen hätte jetzt deiner Meinung nach so ein Verbot gerade auf muslimische junge Frauen und Mädchen?
0: Ich glaube, dass die Bereitschaft, Kopftuch zu tragen, nur einmal größer wird. Also von dem her, dass man genau das Gegenteil bewirkt damit. Und dass diese Strafen auch akzeptiert werden. Also ich glaube, dass die Eltern sehr wohl diese Strafen in Kauf nehmen. Es ist ja die Diskussion auch, ist es eine religiöse Sitte, die vorgeschrieben ist, wie ist es im Koran etc. Und es wäre super, wenn Islamgelehrte etc. das auch erklären könnten und wenn man sozusagen mehr Einblick dazu bekommt. Das ist meines Erachtens noch zu wenig, weil es gibt dann diese Streitfrage, wann und wie und warum. Und es gibt aber auch die Streitfrage, dass es im Koran natürlich auch steht, dass die Männer sich bedecken sollen, nicht nur die Frauen. Deswegen von meiner Forderung, vielleicht können wir ja darüber diskutieren.
1: Das wäre funny. Das war ein Gespräch mit Daniela Grabowatz zum geplanten Kopftuchverbot für unter 14-Jährige in Österreich. Das gesamte Interview hört ihr am 3.12. im Nachrichtenmagazin während einer zweiwöchigen von unten Urlaubspause.
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1: Wir kommen zum zweiten Beitrag. Seit 13 Jahren setzt sich die Antidiskriminierungsstelle Steiermark für Gleichbehandlung und faire Chancen ein. Ob Rassismus, Sexismus oder Benachteiligung am Arbeitsplatz, das Team rund um Leiterin Daniela Grabowatz bietet Beratung, Unterstützung und Bewusstseinsarbeit für Betroffene und Institutionen. Doch im vergangenen Jahr stand die Stelle selbst vor einer existenziellen Herausforderung. Nach den massiven Kürzungen durch die FPÖ geführte Landesregierung wurden sämtliche Fördermittel gestrichen. Die Arbeit stand beinahe still, viele Projekte wie etwa die Ban Hate App mussten stark reduziert oder beinahe gestoppt werden. Inzwischen gibt es einen Hoffnungsschimmer, die Stadt Graz springt mit 85.000 Euro ein und sichert damit zumindest einen Notbetrieb für das nächste Jahr. Wie lange das Engagement für Antidiskriminierung so weitergehen kann und welche Hürden bestehen, darüber haben wir mit Daniela Grabowatz gesprochen. Ich sitze mit Daniela Grabowatz, der Leiterin der Antidiskriminierungsstelle. Vielen Dank, dass du da bist heute. Ich freue mich sehr über unser Interview.
0: Ja, danke für die Einladung.
1: Die Antidiskriminierungsstelle gibt es jetzt seit 13 Jahren. Kannst du unseren HörerInnen einen Überblick über die Hauptaufgaben und Ziele der Antidiskriminierungsstelle geben, bitte?
0: Sehr gerne. Die Antidiskriminierungsstelle ist an sich entstanden mit der Idee, dass man allen Menschen in der Steiermark zur Verfügung steht. Das heißt, unabhängig vom Diskriminierungsgrund und unabhängig, ob es eine gesetzliche Grundlage gibt. Es gibt einiges an Diskriminierung, das man bis heute noch nicht sieht oder was nicht aufgegriffen wird, weil es keine gesetzliche Grundlage gibt, weil Stellen auch das nicht aufgreifen. Deswegen wäre es gut, dass Menschen einfach andocken können, ohne abgewiesen zu werden, also diese Zuständigkeiten auch nicht zu haben. Es ist ja manchmal sehr schwierig, wenn man Leute dann abweist, dass sie jemals wiederkommen oder ein Vertrauen haben. Und das war die Grundidee, für die ich sehr dankbar bin, weil ich hatte sie nicht. Also von dem her, ich habe vorher die Antirassismus-Hotline betrieben und war sehr eng spezialisiert im Antirassismusbereich. Ich war aber sehr froh, dass mir diese Aufgabe zugetragen wurde und damals war ich noch jung und dachte, ja, dann macht man das halt so. Und es war bei uns ein bisschen wie beim Amtstag bei Gericht, also von Nachbarschaftsfällen bis hin zu Friedhofsordnungen, Bankwesengesetz, alles, was so der menschliche Alltag und das Leben hergibt, ist bei uns gelandet. Und ich habe mich wirklich darüber gefreut, nämlich, dass die Leute erstens das in Anspruch nehmen, zweitens das Vertrauen haben, ihre Geschichte zu erzählen und drittens, dass man so einen Einblick in die Gesellschaft hat. Warum sage ich das dazu? Weil es normalerweise klassisch ist, unter Diskriminierung versteht man eine ethnische Diskriminierung, da kommt man vielleicht in ein Lokal nicht rein oder wird bei der Bewerbung nicht genommen.
1: Oder Geschlecht.
0: Oder Geschlecht, genau, wo man bei der Bewerbung aufgrund möglicher Schwangerschaft nicht genommen wird oder nicht befördert wird. Also es fallen einen Fälle ein, aber nicht die Bandbreite. Mhm. Und was einem schon gar nicht einfällt, ist, dass man eigentlich auch selbst betroffen sein kann. und das gar nicht irgendwie wahrnimmt als Diskriminierung,

0: Diskriminierung, sondern mit einem flauen Gefühl zurücklässt, nicht zu wissen, was man tun kann und das irgendwann einmal abspeichert. Und daraus entstanden sind ganz viele Diskriminierungsgründe, die ich selber nicht am Tapet hatte. Was das Problem der Antidiskriminierungsstelle an sich ist, ist, wir sind nicht spezialisiert. Also das heißt, wir haben ein unglaublich breites Aufgabengebiet. Das heißt, wir müssen selber manchmal recherchieren, wir müssen selber uns zurechtfinden. Aber ich finde, das macht die Arbeit dynamisch und nicht routinemäßig.
1: Wir gehen nachher nochmal sowieso detaillierter auf die Arbeit ein. Jetzt hätte ich nur noch eine Frage, weil das ja schon jetzt sehr breit geklungen hat, auch mit dem zum Beispiel Nachbarschaftsthemen. Was sind denn eure Möglichkeiten der Unterstützung? Also was können sich die Leute dann erwarten?
0: Wir sind vorwiegend Juristinnen, die beraten. Das heißt, wir haben eine sehr fokussiert rechtliche Spezialisierung. Aber was uns ja sehr wesentlich ist, ist, dass man die Gegenseite mit einem Interventionsschreiben konfrontiert. Nämlich, dass man die Gegenseite einlädt, zu dem Stellung zu beziehen, eine Möglichkeit der Schlichtung hat. Also, dass man sagt, vielleicht war es ein Missverständnis. Die meisten Menschen, die von Diskriminierung betroffen sind, wollen eigentlich nur Entschuldigung. Also es geht nicht um Schadenersatz oder ein Gerichtsverfahren. Und auf dieser Ebene diese Möglichkeiten zu eröffnen. Und es gibt ein sehr tolles Wort dafür, das ich sehr gerne habe, aber was man in der heutigen Gesellschaft sehr oft vernachlässigt, ist einmal so eine Rechtsausgleichfunktion. Wenn dir Unrecht getan wird, dass du das Gefühl hast, du kriegst das wieder zurück, du kriegst auch deine Würde zurück, es nimmt jemand wahr und nimmt jemand auf. Und das andere ist auch den sozialen Frieden zu sichern. Also auch klar zu haben, dass man keine Wutbürger, Wutbürgerinnen produziert, weil man sie alleine lässt.
1: Ja. Jetzt war eure Stelle ja auch Teil von den massiven Kürzungen der FPÖ im Land Steiermark. Eure Fördermittel wurden auf null gestrichen. Welche konkreten Auswirkungen hatte das jetzt auch auf eure Arbeit? Und wie hat sich die Arbeit generell der Antidiskriminierungsstelle im letzten Jahr entwickelt?
0: Wir sind mit 1. Juli auf null gestellt worden, was für uns eine sehr massive Auswirkung war, weil wir 90% gefördert vom Land Steiermark waren. Das heißt, wir haben nur mehr 10% des Budgets. Dankenswerterweise ist die Stadt Graz mit 30.000 noch eingesprungen, damit wir das heurige Jahr beenden können. Also im Sinne von, dass keiner gekündigt werden hat müssen und dass sozusagen wir einen Notbetrieb haben. Seit voriger Woche weiß ich, dass die Stadt Graz nicht nur bis Ende des Jahres unterstützt, sondern die Antidiskriminierungsstelle auch nächstes Jahr haben möchte und mit 85.000 einen Notbetrieb weiterhin aufrechterhält. Was uns sehr freut, aber sozusagen ein Notbetrieb schaut so aus, dass wir so eine Erstberatung machen können, dass wir sozusagen kurz aufklären können, was wir tun können, sehr wohl Intervention schreiben, aber es schwierig wird, dann Gerichtsverfahren durchzuziehen, also besonders Gerichtsverfahren dauern ja ein paar Monate, also dass man da dabei ist, dass man begleitet, dass man Präzedenzfälle schafft. Und ein großes Thema ist für uns auch die Ben-Hate-App. Also wir haben seit 2018 die Ben-Hate-App, die zum einfachen und anonymen Melden von Hasspostings ist, und wir haben mittlerweile 22.000 Hasspostings, die gemeldet wurden, die wir strafrechtlich subsumieren und auch anzeigen und weiterleiten. Wir schaffen das momentan nicht. Also wir sind im Minus von 600 Postings, weil wir einfach in dem Notbetrieb diese Postings nicht bearbeiten können. Und ein zweiter Teil ist Stellungnahmen und Äußerungen auch zu gewissen Themen. Also von dem her, wir haben es immer sehr wertvoll gefunden, sachlich beitragen zu können zu Diskursen. Momentan der Diskurs zum Beispiel Kopftuchverbot in den Schulen, das wäre etwas, was wir in einer Stellungnahme machen würden und uns auch medial äußern. Das ist etwas, was total auf der Strecke bleibt.
1: Gibt es jetzt gerade Pläne oder Ideen, wie man das vielleicht aus dem Notbetrieb auch wieder rausholt? Ich meine, generell ist es ja wirklich gut, dass die Stadt Graz da jetzt eingesprungen ist. Also ich glaube, da waren nicht alle froh, die das gelesen haben. Aber was sind jetzt so vielleicht die Pläne, wirklich auch aus dem Notbetrieb rauszukommen und vielleicht woanders Fördermittel zu kriegen, vielleicht aus dem Bund oder ich weiß nicht.
0: Also für uns war es von Anfang an klar, dass die Stadt Graz diese 290.000, die wir bis dato vom Land Steiermark bekommen haben, nicht tragen wird können und auch nicht in der finanziellen Situation ist. Deswegen haben wir uns darauf nie gestützt. Es ist uns aber ein sehr großes Danke und auch eine Wertschätzung von der Stadt Graz, dass man sagt, es gibt ein Bekenntnis und es gibt auch ein Geld, damit der Notbetrieb oder das Fundament da erhalten bleibt. Was wir versuchen, ist natürlich auf Bundesebene und EU-Ebene Projektförderungen zu lukrieren. sein. Was ich aber verraten darf, ist, Projekte zu lukrieren, ist an sich nicht das Thema, aber eine Antidiskriminierungsstelle wird leider nicht finanziert. Also diese klassische Basisarbeit, diese Beratungsarbeit etc. ist schwierig zu finanzieren. Deswegen sind wir sehr dankbar, dass die Stadt Graz diesen Sockelbetrag uns zur Verfügung gestellt hat, weil auf dem kann man hoffentlich aufbauen. Aber momentan sozusagen müssen wir noch abwarten und schauen, ob sich das ausgehen wird.
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2: Wir kommen zum letzten Beitrag für heute. Am 23. Oktober wurde der mit Spannung erwartete Bericht der Sonderkommission zum Polizeieinsatz am Perschmannhof veröffentlicht. Der Perschmannhof ist ein zentraler Erinnerungsort der Kärntner SlowenInnen. Hier wurden während des NS-Regimes 11 ZivilistInnen ermordet. Im Sommer fand dort ein massiver Polizeieinsatz statt, der für große Aufregung und Unverständnis bis nach Slowenien sorgte. In unserem Beitrag hört ihr eine Zusammenfassung der wichtigsten Erkenntnisse aus dem Kommissionsbericht. Am 27. Juli 2025 fand ein mehrstündiger Polizeieinsatz am Perschmannhof in Kärnten statt. Dieser Einsatz war heftig umstritten. Kritisiert wurden Einsatzführung, Verhältnismäßigkeit und das Vorgehen an einem historisch so sensiblen Ort. Zur Aufarbeitung des Polizeieinsatzes und nach massivem medialen Druck setzte Innenminister Kahner am 5. August 2025 eine unabhängig multiprofessionell besetzte Kommission ein, die ExpertInnen- und Expertenkommission Perschmannhof. Ihr Auftrag war es, Transparenz über Planung, Durchführung und rechtliche Bewertung des Einsatzes herzustellen und Empfehlungen für die Zukunft zu geben. Die Kommission bekam umfangreiches Material, bestehend aus Videos, Akten, Interviews etc. zur Verfügung gestellt, führte Ortstermine und Gespräche durch und arbeitete im Konsens, ist im Bericht zu lesen. Zum Kontext und der historischen Einbettung. Der Bericht widmet einen beträchtlichen Teil der ersten Kapitel der historischen Einordnung. Es ist kein Beiwerk, sondern zentral für das Verständnis des Einsatzes im Kontext von Gedächtnis, Minderheitenpolitik, Kriegsverbrechen im NS-Regime und der Symbolkraft dieses Einsatzes. Der Perschmannhof ist nicht nur Tatort eines Kriegsverbrechens, sondern auch der zentrale Erinnerungsort des PartisanInnenwiderstands der Kärntner slowenischen Bevölkerung. Der Partisanenwiderstand der Kärntner SlowenInnen war der einzige organisierte Widerstand gegen den Nationalsozialismus und dessen Verbrechen. Er wird immer noch zu wenig geschätzt und kommt auch in der Schulbildung zu kurz. Der historische Kontext wird nicht als Dekoration genutzt, er ist entscheidend dafür, warum ein Polizeieinsatz an genau diesem Ort nicht wie jeder andere behandelt werden darf. Er hat eine besondere Dimension. Zur Analyse des polizeilichen Einsatzes am 27. Juli 2025 zieht die Kommission mehrere kritische Schlüsse. Das Landesamt für Staatsschutz und Extremismusbekämpfung Kärnten wurde durch eine sogenannte OSINT-Recherche, also Informationsgewinnung aus offenen Quellen, auf das Antifa-Camp 2025 aufmerksam. Zwar haben Ankündigungen und Programm keinen Hinweis auf Gewalt vermittelt, dennoch hat es nach Ansicht des LSE Hinweise darauf gegeben. In Abstimmung mit der Direktion Staatsschutz und Nachrichtendienst entschloss sich das LSE zur Beobachtung. Am 16. Juli ersuchte die Leiterin des LSE den Kommandanten des Bezirkspolizeikommandos Völkermarkt um personelle Unterstützung zur Überwachung des Camps am Perschmannhof für den 24., 25. und 26. Juli. Grund, Art und Umfang der Überwachung wurden nicht genannt. Die Leiterin ging am 24. Juli auf einen für 3 Wochen geplanten Urlaub. Die Führung des LSE übergab sie ihrem Stellvertreter ohne Entscheidungsvorbehalte. Zu diesem Zeitpunkt waren hinsichtlich des Antifa-Camps abgesehen von einer Beobachtung keine weiteren Maßnahmen vorgesehen, namentlich keine Personenkontrollen am Perschmannhof, die dann bei allen TeilnehmerInnen durchgeführt wurden. Der Perschmannhof ist kein gewöhnlicher Ort. Eingriffe sind besonders sensibel. Die Kommission sieht in Teilen eine Anstandsverletzung, etwa, dass nicht hinreichend Rücksicht genommen wurde auf die Erinnerungsfunktion des Ortes. Weiters wurde bei der Pressekonferenz thematisiert, dass ein solcher Einsatz bei keiner anderen NS-Gedenkstätte in Österreich auch nur denkbar wäre. Es werden unterschiedliche rechtliche Gesichtspunkte geprüft: Kompetenz, Zuständigkeiten, Verhältnismäßigkeit, Grundrechte, Datenschutz, Dokumentationspflichten. Die Kommission weist darauf hin, dass je nach konkreter Handlung Aspekte rechtlich angreifbar sind. Der Bericht macht klar, dass hier mehrere Organe der Exekutive ihre Zuständigkeiten weit überschritten haben. Außerdem enthält er zahlreiche konkrete Empfehlungen, um ähnliche Vorfälle künftig besser zu behandeln. Darunter Aus- und Fortbildung der Exekutive bezüglich historischer und kultureller Sensibilität, insbesondere an Gedenkstätten sowie Fortbildungen zur Sensibilität im zweisprachigen Gebiet. Außerdem die Sicherstellung sprachkundiger Bediensteter, zum Beispiel slowenischsprachiger PolizistInnen und bei Besetzungen von Führungspositionen Berücksichtigung von Minderheitenkenntnissen. Außerdem ein sensibleres Vorgehen bei Einsätzen an Gedenkstätten mit Bewusstsein für die Symbolkraft solcher Orte. Weiters die strikte Einhaltung gesetzlicher Zuständigkeiten, verlässliche Dokumentation aller Schritte und klare Regelung zur Datenverarbeitung und Aufbewahrung seitens der Exekutive. Außerdem sollen die Bildungsangebote im Museum und der Gedenkstätte gestärkt werden, damit BesucherInnen und die Öffentlichkeit die Geschichte nachvollziehen können. Es wird ebenfalls eine langfristige, abgesicherte Finanzierung des Museums und des Vereins am Perschmannhof gefordert. Ein weiterer Punkt, der empfiehlt, dass es keine Vereinnahmung der Gedenkstätte durch politische Interessen geben soll, stößt bei den VeranstalterInnen des Camps, aber auch bei den beiden Betreibervereinen der Gedenkstätte und des Museums auf Kritik. An einem Ort, der antifaschistischen Widerstand gedenkt, kann es keine sogenannte politische Vereinnahmung durch antifaschistische Bildungsarbeit geben. Der Bericht enthält außerdem Anhänge mit rechtlichen Grundlagen über Bundes- und Landesgesetze und das Programm des antifaschistischen Bildungscamps 2025. Der Bericht ist mit seinen 100 Seiten sehr umfassend, von historischer Einbettung über rechtliche Analyse bis zu operativen Details des Einsatzes. Dadurch gelingt es, den Vorfall in größeren Zusammenhängen wie Erinnerungskultur, Staatsvertrag, Minderheitenrechte zu verorten. Die Kommission betont, dass straf- und dienstrechtliche Untersuchungen Sache der zuständigen Behörden sind und in dieser Analyse bewusst ausgeklammert werden. Damit verbleibt eine gewisse Unschärfe. Es wird nicht abschließend geklärt, ob und wer konkret verantwortlich war im Sinne der Sanktionierbarkeit. Aber es geht aus dem Bericht hervor, dass es Sanktionen für die Verantwortlichen braucht. Vereinsobmann des Perschmannhofs Markus Gönitzer meinte bei der Pressekonferenz, es haben während des Einsatzes grobe rechtliche Verfehlungen stattgefunden, die für das Museum am Perschmannhof selbst schwere Konsequenzen hatten. Der Einsatz hat den Museumsbetrieb längerfristig gestört und, obwohl die mediale Berichterstattung hauptsächlich zugunsten des Camps und des Museums ausging, hat der Einsatz auch eine Rufschädigung nach sich gezogen. Bei den Kärntner SlowenInnen haben der Einsatz und die Bilder, die dadurch produziert wurden, tiefe Wunden wieder aufgerissen. Bei der Präsentation des Bundesministeriums wurde immer wieder behauptet, dass der Angriff sich klar gegen das Camp gerichtet hat und nicht gegen das Museum. Dem wurde vom Museum selbst widersprochen, aufgrund von drei Punkten. Das Museum wurde davor nicht vom Einsatz informiert. Außerdem geht es beim Gedenken am Perschmannhof um die slowenische Minderheit in Kärnten und das Bildungscamp wurde vom Club slowenischer Studierender organisiert, die ja genauso jener verfolgten Minderheit angehören. Eine solche Trennung ist laut den Leitern des Museums und der Gedenkstätte nicht möglich und zeugt immer noch von zu wenig Verständnis rund um die Verstrickungen der antifaschistischen Geschichte des Ortes und der Minderheit. Eine offizielle Entschuldigung steht für die Einschüchterungsversuche und die retraumatisierenden Ereignisse noch immer aus. Der gesamte Bericht ist auch beim Sendungstipp zur heutigen von unten Nachrichtensendung verlinkt. Und damit sind wir für heute auch schon am Ende von Stimmlagen angelangt. Das war eine Sendung der von unten Redaktion von Radio Helsinki aus Graz. Alle Infos zur Sendereihe und zum Nachhören findet ihr unter www.stimmlagen.at. Bleibt solidarisch und wir hören uns.
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Es ist Donnerstag, kurz nach 18 Uhr. Auf Radio Helsinki läuft wieder Fratls Forum. Ja, heute wieder musiklastige Sendung. Das heißt, jede Menge Musik, dazwischen ein bisschen Gequatsche. Ja, jetzt gibt es einmal ein bisschen an so einem, wie soll ich sagen, so südamerikanischen Block. Passend zu den Außentemperaturen, wo man momentan kommt ein bisschen Wasser runter. Endlich. Ja, und anfangen tun wir den ganzen Spaß mit Jay Sudaka und Que Viva la Gente.

Ja, das waren jetzt gerade Capanga aus Argentinien mit Bisabuelo oder so ähnlich. Weiter geht's mit Scapé aus Spanien und Tio Sam.

0: Ja, und das ist gerade Caramello Santo mit Ukulele. Und zum Abschluss gibt es jetzt dann Abuela mit El Artesano.
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So, und bevor wir jetzt dann zu österreichischen Oldies but Goldies kommen, gibt es jetzt nochmal Furillo. Ich glaube, die kommen aus Dänemark mit Vampire Hotel.

0: Ja, jetzt checken wir aus dem Vampire Hotel. So, weiter geht's mit Ludwig Hirsch von der Plattenkomm Großer Schwarzer Vogel aus dem Jahr 1979. Gibt jetzt die Nummer Der Clown. Und aus dem 84er Jahr gibt es dann vom Hansi Lang von der Platten Ich oder Du. Genau, sozusagen den Titelsong Ich oder Du. Aber zuerst einmal Ludwig Hirsch, Der Clown.
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Das war jetzt gerade die Mordbummer AG mit Nur mein Nockerts Leben. Und weiter geht's jetzt dann mit Heimatlos von der Tanzkapelle Blümchenblau.

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Ja, das war jetzt gerade Nina Hagen Band mit Burning Zigzags und direkt davor gab es Ideal mit Irre. So, jetzt wird es dann langsam aber sicher, geht es in den Endspurt und wir machen weiter mit X-Ray Specs und Artificial.

Ja, das waren jetzt die Toy Dolls mit Never Listen Nerd und Punk Lang Punch Up. Ja, für mich wird es Zeit, mich zu verkrümeln, so langsam aber sicher. Jetzt gibt es auf jeden Fall noch einmal den Brooklyn Bums mit dem Boardwalk Boogie.

Ja, für mich wird es jetzt dann wirklich Zeit, mich zu verkrümmeln. Und ich sage Tschüss, Papa, bis nächste Woche. Und jetzt gibt es noch zum Abschluss der Hoagies and the Welt Swing Orchestra Boogie Woogie Bugle Boy. Tschüssi, bis nächste Woche.

0: 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Liebe ZuhörerInnen, herzlich willkommen zu unserer heutigen Sendung rund um die Wahl des MigrantInnenbeirats der Stadt Graz. Am Sonntag, dem 28. Juni 2026, wird in Graz nicht nur der Gemeinderat gewählt. An diesem Tag können auch Menschen ohne österreichische oder EU-Staatsbürgerschaft ihre politische Interessenvertretung wählen, den MigrantInnenbeirat der Stadt Graz. Der Beirat vertritt die Anliegen von MigrantInnen gegenüber Politik und Verwaltung und setzt sich für Teilhabe, Chancengleichheit und ein gutes Zusammenleben in unserer Stadt ein. Für diese Wahl kandidieren insgesamt 9 Listen. Für unsere Sendung haben wir VertreterInnen jeder Liste interviewt, die auf unsere Einladung geantwortet haben. Deshalb hören Sie heute nicht alle 9 kandidierenden Listen, sondern Gespräche mit Kandidatinnen von Liste 1 Stimmen ohne Grenze, Liste 2 Internationale Liste für soziale Gerechtigkeit, Liste 3 gegen Rassismus in Graz, Liste 5 Afrikanische Liste für die Rechte der MigrantInnen, Liste 8 Base Graz Stimmen von MigrantInnen, und Liste 9, Liste Wali Asr, für gutes Zusammenleben. Die Interviews wurden teilweise auf Deutsch und auf Englisch geführt. Darin erzählen die KandidatInnen, wer sie sind, warum sie für den MigrantInnenbeirat kandidieren und welche Ziele sie mit ihren Listen verfolgen. Sie sprechen über ihre wichtigsten Anliegen für Graz, darüber, wie der MigrantInnenbeirat MigrantInnen unterstützen kann und darüber, warum die Wahl am 28. Juni für viele Menschen eine wichtige Möglichkeit ist, ihre Interessen sichtbar zu machen und mitzubestimmen. Diese Sendung ist eine Kooperation zwischen dem MigrantInnenbeirat Graz, Südwind Graz und Radio Helsinki. Gemeinsam möchten wir informieren, die KandidatInnen vorstellen und möglichst viele wahlberechtigte Menschen dazu ermutigen, von ihrem Wahlrecht Gebrauch zu machen. Denn wer in Graz lebt, arbeitet, lernt und die Stadt mitgestaltet, sollte auch die Möglichkeit nutzen, seine oder ihre Stimme hörbar zu machen. Am 28. Juni zählt jede Stimme. Und jetzt hören wir die KandidatInnen und ihre Ideen für die Zukunft von Graz. Liebe Zuhörerinnen, ich heiße Gea und mit mir im Studio sitzt Sarah Crockett von Stimmen ohne Grenzen. Sarah, würdest du deine Liste kurz vorstellen?
1: Gerne. So, ich bin in Liste 1, SOG, Stimmen ohne Grenzen. Und ich und meine Kolleginnen Halia Skotnik oder Galina Skotnik und Tatjana Subritska haben diese Liste gegründet hier in Graz.
0: Warum kandidiert ihr für den Migrantinnenbeirat?
1: Galina und ich sind beide in den Migrantinnenbeirat jetzt seit den letzten 2 Jahren und Galina seit den letzten 5 Jahren. Wir haben beide eine wunderschöne Zeit im Migrantinnenbeirat gehabt und wir haben uns sehr gefreut über die Möglichkeit, die Stimmen von Menschen mit Nicht-EU-Passe oder Nicht-EU-Staatsbürgerschaft eine Stimme zu geben und ihren Anliegen, ihren Wünschen, ihren Ideen weiter ins Rathaus zu tragen, an den Politiker und Politikerinnen weiterzugeben.
0: Und wofür steht eure Liste? Was sind eure Hauptanliegen?
1: So, unsere Liste steht für einen Staat, in der Vielfalt verbindet und Zukunft gemeinsam entsteht. Und was wir meinen damit, ist, dass wir leben in einem Staat, wo fast 15% von allen Menschen sind nicht von den EU oder haben keine EU-Staatsbürgerschaft. Das heißt, sie können nicht wählen, mindestens nicht für den Gemeinderat, aber sie können für das Migrantenbeirat wählen. Wir lieben diesen Staat, wir leben in diesem Staat, beide von uns, Halli und ich, seit mehr als 20 Jahren. Und wir wollten sehr gern die Kommunikation zwischen Nicht-EU-Staatsbürger, die Communities und die politischen Parteien verbessern.
0: Und was denkt ihr, wie kann der Migrantinnenbeirat alle Menschen in Graz unterstützen?
1: So, der Migrantinnenbeirat unterstützt diesen Menschen in diesen Communities in unterschiedlichen Wegen. Wir haben unterschiedliche Möglichkeiten, diesen Menschen zu unterstützen. Wir sind keine offizielle Beratungsstelle. Das heißt, die Leute können nicht persönlich zu uns kommen und dann wir lösen Probleme in einer direkten Weise. Aber wir agieren als Informationsbrücke oder Kommunikationsbrücke zwischen diesen Gruppen von Menschen, diesen Communities von Menschen und die Leute, die sitzen im Rathaus und Entscheidungen treffen. Das ist eine sehr entscheidende Frage, wieso brauchen wir einen Migrantenbeirat? Weil diesen 46.000 Leute, die hier leben in Graz, viele davon arbeiten hier, die zahlen Steuern hier, die Kinder gehen in die Schule hier und sie würden auch sehr gern ein Teil der Entscheidungsprozesse sein. Und weil der Migrantenbeirat regelmäßig ins Kontakt mit Politiker, Politikerinnen kommt, dann haben wir die Möglichkeit, einen Einfluss zu haben auf diese Entscheidungen. Mindestens können wir unsere Meinung, unsere Ideen weitergeben. Wir können natürlich die Entscheidungen im Rathaus nicht direkt beeinflussen, aber wir haben schon einen Einfluss drauf.
0: Und warum ist es wichtig, am 28. Juni wählen zu gehen?
1: Wir haben gesehen, bei den letzten Migranten im Beiratwahl haben wir eine ganz, ganz geringe Teilnahme. Und das war zu Teil wegen die Auswirkungen von der Corona-Pandemie, die vielen Leute sehr negativ beeinflusst hat. Aber es hat auch zu tun mit diesem Gefühl, die sehr viele Leute haben, ich kann nichts machen. Wir leben in einem Staat, wo man wirklich etwas machen kann. Und wir haben die Möglichkeit, politisch zu partizipieren, entweder auf einer Bezirksebene oder auf einer Staatsebene. Und unser Gremium, der Migrantenbeirat Graz, bietet eine Möglichkeit an, die Menschen in den Staat zu helfen, dass ihre Stimmen gehört werden.
0: Liebe Zuhörerinnen, das ist ein Interview mit Enda Ebner von Internationale Liste für soziale Gerechtigkeit, Liste 2. Enda, kannst du deine Liste kurz vorstellen?
2: Hallo zusammen, ich bin Enda und ich kandidiere für den Migrantinnenbeirat der Stadt Graz. Wir sind die Liste 2, die Internationale Liste für soziale Gerechtigkeit. Wir sind Menschen aus verschiedenen Kulturen und engagieren uns seit vielen Jahren für ein gutes Zusammenleben in Graz. Uns verbindet die Überzeugung, dass eine Stadt nur dann gerecht und stark ist, wenn alle Menschen gehört werden und gleiche Chance haben, unabhängig davon, woher sie kommen.
0: Warum kandidiert ihr für den Migrantinnenbeirat?
2: Wir kandidieren für den Migrantinnenbeirat, weil wir möchten, dass die Stimmen von Migrantinnen und Migranten in Graz gehört werden und ihre Anliegen stärker in politische Entscheidungen einfließen. Viele Menschen leisten einen wichtigen Beitrag für diese Stadt, werden aber in politische Prozesse nicht ausreichend vertreten. Der Migrantinnenbeirat ist dafür ein wichtiges Instrument. Er gibt Menschen eine Stimme, die sonst oft zu wenig Gehör finden, und bringt ihre Anliegen direkt in die Stadtpolitik ein.
0: Und wofür steht eure Liste? Was sind eure Hauptanliegen?
2: Unsere Liste 2 steht für faire Chance in Bildung, Wohnen, Arbeit und Kultur. Wir setzen uns für Frieden, soziale Gerechtigkeit, Demokratie und ein respektvolles Miteinander ein. Das bedeutet konkret, wir wollen, dass alle Menschen unabhängig von Herkunft oder Aufenthaltsstatus gerechten Zugang zu guter Bildung und passender Arbeit haben. Wir wollen, dass Wohnen in Graz leistbar bleibt und niemand aufgrund

0: Menschen in Graz unterstützen.
1: Der Migrantinnenbeirat baut Brücken zwischen der Stadtregierung und den Migrantinnen und Migranten. Er unterstützt Dialog, Teilhabe und Zusammenhalt zum Vorteil aller Grazerinnen und Grazer. Er kann Probleme sichtbar machen, Lösungen vorschlagen und die Perspektiven von migrantischen Communities in politische Prozesse einbringen. Wichtig ist uns, dass dieser Beirat nicht nur symbolisch arbeitet, sondern aktiv nach an den Menschen und im Austausch mit den Communities steht.
0: Warum ist es wichtig, am 28. Juni wählen zu gehen?
1: Gehen Sie am 28. Juni zur Wahl, weil jede Stimme zählt. Mit Ihrer Stimme können Sie mitentscheiden, wer die Interessen von Migrantinnen und Migranten vertritt und die Zukunft unserer Stadt mitgestaltet. Demokratie lebt davon, dass Menschen ihre Stimme nutzen. Wenn wir nicht wählen, entscheiden andere über unsere Zukunft. Migrantinnen und Migranten gehören zu Graz. Wir leben hier. Wir arbeiten hier. Wir studieren hier oder gehen hier zur Schule. Wir zahlen Steuern und leisten jeden Tag unseren Beitrag für diese Stadt. Wir sind ein fester Teil der Stadt Graz. Graz ohne Migrantinnen und Migranten funktioniert nicht. Deshalb ist es wichtig, dass wir auch in der Politik mitreden und mitgestalten. Es geht um Mitbestimmung, um Gerechtigkeit und darum, dass unsere Stimmen gehört werden. Darum wählen Sie eine politische Vertretung, die unsere Anliegen ernst nimmt und für uns einsteht. Wählen Sie Liste 2, die internationale Liste für soziale Gerechtigkeit.
0: Liebe Zuhörerinnen, das ist ein Interview mit Jude Niemt von Gegen Rassismus in Graz, Liste 3. Jude, kannst du deine Liste kurz vorstellen?
2: Ich bin Jude Niemt und ich kandidiere für die Liste gegen Rassismus in Graz. Wir sind eine Gruppe junger Menschen mit unterschiedlichen Herkünften und Hintergründen. Jede von uns zeichnet sich in ihrem Bereich aus und bringt unterschiedliche Erfahrungen und Kompetenzen mit. Uns verbindet jedoch eines, unsere Liebe zu dieser Stadt und unser Glaube daran, dass jeder Mensch eine Stimme, Chancen und einen respektierten Platz in der Gesellschaft haben sollte. Und das Schöne an unserer Liste ist, dass wir voneinander lernen. Jede Person bringt ihre Erfahrungen, Ideen und Perspektiven mit. Durch diesen Austausch können wir einander helfen und gleichzeitig einen positiven Beitrag für die gesamte Gesellschaft leisten.
0: Warum kandidiert ihr für den Migrantinnenbeirat?
2: Wir kandidieren für den Migrantenbeirat, weil meine Generation nicht länger bereit ist zu schweigen. Viele Jahre lang wurde über uns gesprochen. Man analysierte unsere Probleme und entschied, was wir brauchen, ohne unsere Stimmen wirklich anzuhören. Deshalb lautet unser Motto: Lange wurde über uns geredet, jetzt reden wir selber. Ich persönlich habe Situationen erlebt, in denen ich meine Rechte nicht kannte und nicht wusste, an wen ich mich wenden kann. Dadurch hatten manche Menschen die Möglichkeit, Grenzen zu überschreiten und sich rassistisch zu verhalten, ohne Konsequenzen befürchten zu müssen. Heute weiß ich, Wissen ist Stärke. Wenn Menschen ihre Rechte

Hallo und herzlich willkommen zum Arbeitslosen-Stammtisch live auf Radio Helsinki von und mit Phoenix auf 92,6 MHz. Ja, der Sommer ist jetzt schon mitten in der Arbeit und die Politiker ziehen sich schön langsam in die Sommerferien zurück. In die, muss ich sagen, nicht verdienten, in die unverdienten, ganz ehrlich gesagt, mit dem, was sie sich da leisten in der Regierung. Und natürlich, sie verabschieden sich mit einem Knall in die Sommerferien, und zwar so mit Aussagen vom Wirtschaftsminister Hartmannsdorfer von der ÖVP, der jetzt dann total scharf schießt gegen das Thema Teilzeitarbeit. Das heißt also, der hätte am liebsten, dass alle Leute Vollzeit arbeiten, und Teilzeit findet er so gaga, dass er das am liebsten verbieten und abschaffen wird, wenn es nach ihm ginge. Und war halt die abstrusesten Schreckgespenster dann irgendwie dann startet, nachdem er halt dann meint, ja, die Leute müssen arbeiten, weil die Wirtschaft geht den Bach runter, denkt aber nicht dran, dass es über 300.000 arbeitslose Menschen in Österreich kriegt, die nicht einmal einen Zehennagel vom kleinen Zechen irgendwie in den Arbeitsmarkt reinkriegen, und meint einfach, unterstellt halt einfach Menschen, die halt Teilzeit arbeiten, hin, dass sie einfach zu faul sind und absolut keine Leistungsträger und asozial und sonstiges sind, weil sie halt nicht nicht hackeln, bis sie umfliegen, auf gut Deutsch. Und da schreibt der Standard vom 20.07. Arbeit in Teilzeit soll weniger attraktiv werden. Wirtschaftsminister Wolfgang Hartmannsdorfer will mehr Fleiß und Leistungsbereitschaft erreichen. Wirtschaftsminister Wolfgang Hartmannsdorfer, ÖVP, sagt der freiwilligen Teilzeit den Kampf an. Er habe kein Verständnis, wenn gesunde Menschen ohne Betreuungspflichten lediglich Teilzeit arbeiten, sagte er im Ö1 Mittagsjournal am Samstag. Er mahnte in diesem Zusammenhang die Verantwortung gegenüber der gesamten Gesellschaft ein. Insgesamt arbeiten rund 1,5 Millionen Menschen in Österreich Teilzeit. Bei den erwerbstätigen Frauen sind das mehr als 50%, bei den Männern knapp über 13%. Frage der Freiwilligkeit. Rund ein Drittel gibt in verschiedenen Umfragen an, dass Betreuungspflichten nicht mehr Arbeitsstunden ermöglichen würden. Hier sind Frauen aufgrund mangelnder Kinderbetreuung viel stärker betroffen. Allerdings sind die restlichen zwei Drittel der Teilzeitarbeitenden nicht ausschließlich einer freiwilligen Lebensentscheidung zuzuordnen. Oft, etwa im Gesundheitssektor, geben Befragte an, ihre Tätigkeit psychisch und physisch lediglich in Teilzeit zu schaffen. Andere würden gerne aufstocken, scheitern aber an den Arbeitgeber. Teilzeit, sagt Hartmannsdorfer, sei in vielen Bereichen zu attraktiv. Österreich brauche ein Comeback von Leistung und Wettbewerbsfähigkeit. Fleiß und Leistungsbereitschaft seien gefragt. Mehr Arbeitsstunden sieht er als einen Schlüsselfaktor für den Erhalt des Wohlstandes. Dies auch angesichts der anstehenden Pensionierungswellen, anhand derer Hartmannsdorfer ein Potenzial von rund 500.000 fehlenden Arbeitskräften in den kommenden Jahren errechnet. Es sei ernst um Österreich bestellt, so Hartmannsdorfer. Konkrete Maßnahmen stellte der ÖVP-Minister aktuell nicht vor. Allerdings hatte der Präsident der Industriellen Vereinigung, Georg Knill, Teilzeit bereits im Juni als Last für den Sozialstaat bezeichnet und vorgeschlagen, dass Menschen in Teilzeitarbeit mehr in den Sozialversicherungstopf einzahlen sollten. Für die Berechnung eines solchen Mehrbeitrags hatte Knill die jeweiligen Mindestlöhne auf Vollzeitbasis ins Spiel gebracht. Vor 2 Jahren, als der damalige Arbeitsminister Martin Kocher die intensive Suche nach mehr Arbeitsstunden begonnen hatte, war das Thema Sozialleistungen für Teilzeitbeschäftigte schon einmal unter heftiger Kritik auf den Tisch gekommen. Genau, das hat eben der Standard am 20.07. geschrieben.
Tja, dann macht sich der gute Herr Hartmannsdorfer ein bisschen einfach, weil es gibt viele Berufe, die man einfach körperlich und psychisch nicht mehr da packt, dass man da jetzt wirklich Vollzeit 40 Stunden arbeitet. In den meisten Fällen arbeiten Teilzeitbeschäftigte ja mehr, sowieso mehr als diese angegebenen Teilzeitstunden raus. Wenn man jetzt noch mit den Handel anschaut, da wird heute halt hauptsächlich auch nur noch in Teilzeit eingestellt. Ist für die Unternehmen eine super Sache, weil du stellst jemanden Teilzeit ein, bezahlst jemanden Teilzeit, meldest jemanden Teilzeit in der Sozialversicherung an und hast nachher dann die Sache, dass denjenigen aber trotzdem Vollzeit arbeiten lässt. So quasi, dass der halt Überstunden dann schiebt. Mehrarbeit wird gar nicht eingerechnet, sondern eine Selbstverständlichkeit haben, weil vor allem im Handel, nehmen wir jetzt den Lebensmittelhandel her, ist Vor- und Nacharbeit dann da, Vorarbeit, bevor das Geschäft überhaupt aufsperrt, dass da mal die ganzen Waren hergerichtet werden, eingeschlichtet werden, das Gemüse, das Fleisch, das Obst dann präsentiert wird und frisch raus aus dem Lager, aus den Kühlhäusern dann rausgebracht wird. Und Nacharbeit ist dann die Sachen wieder wegräumen, alles putzen, die Kasse abrechnen. Und das passiert dann oft so, dass das einfach als selbstverständlich und unbezahlt hergenommen wird. Und generell bei der Teilzeitarbeit, und da sehe ich es vor allem im Handel sehr scharf, weil ich da selber auch gearbeitet habe und diese ganzen Sachen miterlebt habe, wie sich der Handel irgendwie gewandelt hat von der Zeit, als ich gelernt habe, war das so, dass eben um 8 Uhr aufgesperrt worden ist, um 12 Uhr war Mittagspause, um 1 oder um 2 ist es weitergegangen bis 6 Uhr am Abend. Dann war Schluss. Samstag war nur bis zum Mittag offen und dann war es ebenfalls gegessen. Danach ist eben diese langen Samstage gekommen, zuerst einmal im Monat und dann alle Monate. Und da hat man gesagt, da werden so viele Arbeitsplätze geschaffen. Ich muss es da hart ausdrücken, ist geschaffen worden, sondern da sind einfach die Arbeitspläne so umgeteilt worden, dass die Leute dann einfach anders eingeteilt worden ist, dass halt immer jemand da war. Aber blödere Dienstzeiten und natürlich dann viele Überstunden, die du dann nicht ausgezahlt bekommen hast, sondern als Zeitausgleich dann bekommen hast, den du nicht konsumieren hast können, weil eben das Personal gefehlt hat. Weil ich kann mich selbst noch erinnern, als ich bei einem Baumarkt gearbeitet habe, wo dann alle Samstage, alle langen Samstage waren, wo es geheißen hat, du darfst vom Arbeitsrecht her keine zwei Samstage einarbeiten, habe ich teilweise bis zu 8 hintereinander gearbeitet. Und dabei ist gesagt, ja, da sind so viele Leute, so viele Arbeitsplätze, schafft es. Nein, in dem ganzen Markt haben es ein oder zwei Leute eingestellt für den ganzen Markt. Und du hast einfach nur die blöderen Sachen gekriegt. Deinen eigenen Samstag dann einarbeiten, den, wo der Kollege dann krank ist, den zum Einarbeiten, wenn du Urlaub bist, das einzuarbeiten. Also da bist teilweise auf 8 Samstage hintereinander gekommen. Und dann haben sie auch noch die Arbeitszeiten am Abend dann auch noch ausgedehnt, wo du dann nicht gesagt hast, da ist da mehr Personal gekommen, sondern du bist einfach in andere Schichten dann eingeteilt worden, damit das abgedeckt worden ist. Das heißt, du warst

dass da dieser Missbrauch einmal eingedämmt wird. Aber man geht eben auf die Teilzeit arbeitenden Menschen, die zum Teil gar nicht einmal die Chance haben, eine Vollzeitarbeit zu kriegen, weil im Handel schaut an, wer heutzutage einen Vollzeitjob kriegt. Wenn es hochherkommt, der Filialleiter, wenn es hochherkommt. Aber sonst dann auch nur Teilzeitbasis. 15 Stunden, 20 Stunden, 25 Stunden und das allerhöchste 30 Stunden, wenn du viel Glück hast. Aber mehr ist da auch nicht dahinter. Und dann ist leicht von der Politik, dass sie dann schimpfen, ja, diese faulen Menschen, die wollen nicht Vollzeit arbeiten. Naja, wie denn, wenn es keinen Vollzeitjob gibt? Die andere Geschichte, und die betrifft eben hauptsächlich Frauen, ist die mangelnde Kinderbetreuung. Das heißt, oder es sind generell Betreuungspflichten. Mangelnde Kinderbetreuungsplätze, vor allem am Land, wo es gerade einmal am Vormittag irgendwie Kinderbetreuung kostet und das hört zum Mittag aus, in den Ferien oft gar nicht. Oder eben du hast auch noch Angehörigenpflege von kranken Angehörigen oder von älteren Angehörigen, wo das einfach nicht drinnen ist, weil ja, es bleibt eh wieder an uns Frauen, muss man dazu sagen, hängen, diese ganze Care-Arbeit zu machen. Aber du sollst nach Möglichkeit noch Vollzeit arbeiten. Man ist nur ein Mensch, man hat nur zwei Hände und irgendwann geht die Kraft auch mal zu Ende. Und es sind halt gewisse Berufe, die man einfach körperlich und psychisch nicht mehr in Vollzeit schafft. Das sind eben Pflegeberufe beispielsweise, aber auch im Callcenter. Jetzt mag man sagen, ja, da sitzen ja die Leute nur drinnen und tun telefonieren. Aber wer wirklich einmal in einem Callcenter drinnen war und diese ganzen Regulierungen kennt und Abläufe, der sagt nicht, der tut nur ein bisschen telefonieren, sondern da ist ein extremer Stress dahinter, weil du vorgegeben kriegst, wie lange du für einen Kunden brauchen darfst. Und das lange Brauchen deckt alles ab, ob du die Kundendaten abgleichst, ob du dann irgendwie dann noch das Kundenanliegen löst, das sie manchmal nicht so schnell lösen lässt, weil halt Fragen zur Rechnung ist, weil halt vielleicht jemand nicht gut Deutsch kann und sich schwer tut, dann das zu verstehen, wo du das dann schauen musst, irgendwie, dass er das die Auskunft auch versteht, die du ihm gibst. Oder dass es eben nicht beim ersten Mal zum Lösen geht, beziehungsweise dass es halt dann wirklich so ist, dass du da Zusatzverkäufe zum Teil dann machen musst, dass du dann auch das Eintragen machen, einen Eindruck dann im System dann auch noch machen so ist, was der Kunde gefragt hast und wie du das gelöst hast, ne? Damit der Nächste, wenn er nochmal anruft, weiß, okay, das ist die Geschichte gewesen, die Fragen hat er gehabt, das ist erledigt, das ist nicht erledigt, da könnte noch was kommen und so weiter und so fort. Und das habe ich bei einem Telekommunikationsanbieter, habe ich das gehabt, 230 Sekunden. Und wehe, du hast länger gebraucht, dann ist schon gefragt worden, ja, wieso hast du länger gebraucht für das? Dann auch so minutiös mit Pause gehen, aber wirklich punktgenau und so weiter und so fort. Und im Callcenter kannst du dich dann auch anblären, beleidigen lassen. Ja, du hast körperlich nicht viel zu tun, weil du eben einen sitzenden einen Bürojob hast. Aber es ist auch psychisch anstrengend und du musst halt immer schauen, hochkonzentriert und freundlich bleiben und lächeln, wenn dir jemand von A bis Z beschimpft. Also das ist psychisch stark belastbar. Deswegen gibt es eben in den Bereichen ja auch nur noch 30 Stunden Stellen maximal und keine Vollzeit mehr. So, jetzt wäre mir ein bisschen Musik spielen und zwar habe ich da vorbereitet Gigi D'Agostino mit In My Mind. 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

So, das war In My Mind von Gigi D'Agostino auf Radio Helsinki, Freies Radio Graz, Arbeitslosenstammtisch, live auf 92,6 MHz. Genau, wir haben jetzt dann die heiße Debatte um das Thema Teilzeitarbeit. Der Herr Hartmannsdorfer von der ÖVP sagt, ja, wer Teilzeit arbeitet, der ist nicht fleißig und nicht leistungsbereit. Und macht sich Sorgen darüber, dass eben durch die ganze Pensionierungswelle, wo eben die Babyboomer jetzt dann schon langsam aber sicher in den Ruhestand treten, dass dann Arbeitskräfte fehlen. Andererseits haben wir über 300.000 arbeitslose Menschen, die keinen Fuß in den Arbeitsmarkt reinkommen. Das sind Menschen, eben, die halt ein gewisses Alter schon überschritten haben. Das heißt, ab 45 Jahren wird es schon sehr happig, eben, dass man wieder einen Job kriegt. Ab 50 Jahren ist es extrem schwer und nach 50 Jahren, ab 55, ist es ein Ding der Unmöglichkeit bereits. Und Menschen, die halt nicht mobil sind, Betreuungspflichten haben oder gesundheitliche Einschränkungen oder gar eben amtlich festgestellte Behinderungen haben, die kommen da überhaupt, haben dort überhaupt kaum Möglichkeiten, dass sie dort am Arbeitsmarkt, am ersten Arbeitsmarkt Fuß fasst. Gleichzeitig will aber die Regierung das Pensionsalter auf 67 Jahren anheben, sukzessive, wobei nicht einmal die Menschen jetzt dann ihr reguläres Pensionsalter arbeitstechnisch erreichen, weil sie eben vorher arbeitslos werden, von den Firmen ans AMS, ich sage jetzt schier gesagt, entsorgt werden und dort keine Möglichkeit finden, wieder in den Beruf einzusteigen und wieder in den ersten Arbeitsmarkt reinzugehen. Und der Schwarz-Blau 1 und der Schüssel ÖVP und FPÖ Haider ist ja auch die Frühpensionierung abgeschafft worden. Das heißt, das werden die Menschen, die eigentlich eh nicht mehr arbeiten können, weil sie körperlich und psychisch komplett fertig geworden sind, künstlich im System Arbeitsmarkt und AMS gehalten und damit auch gequält und schikaniert und zwischen AMS, BVA und ÖGK hin und her geschickt und sozialökonomischen Betrieben. Das kommt dann auch noch dazu, weil wenn es am ersten Arbeitsmarkt nicht vermittelbar bist, dann hast du halt, wenn du ein Jahr sozusagen wieder arbeitslos warst und quasi pausiert hast, wirst wieder in den nächsten SÖP geschickt. Ne? Sozialökonomische Betriebe sind eben solche Betriebe, Beschäftigungsbetriebe, die halt Menschen, man ist aus einer guten Idee entstanden, Menschen, die sich schwer tun am Arbeitsmarkt, weil sie halt aus der Krankheit her oder aus Sucht, Obdachlosigkeit bzw. Haft wieder resozialisiert und wieder an den Arbeitsmarkt schonend herangeführt werden sollen, ohne Überforderung, ist das jetzt dann auch so quasi wie am freien Arbeitsmarkt geworden. Das heißt, die Leute werden teilweise so wie eine Personalleasingfirma an Privatunternehmen verborgt, kriegen aber nur von dem sozialökonomischen Betrieb halt das niedrige Pax Pave, wo keine Vordienstzeiten eingerechnet werden, keine Berufserfahrungen dann drinnen sind, keine Berufsqualifikationen, sondern jeder kriegt das Gleiche und das ist befristet. Und natürlich kriegen diese sozialökonomischen Betriebe nur dann Förderungen, wenn sie eine gewisse Vermittlungsquote dann erfüllen. Naja, wem nehmen sie dann? Den Gesunden, der eigentlich für den Arbeitsmarkt geeignet wäre, aber keinen Job findet, weil er halt einfach ja, zu alt ist für die Unternehmen. Die werden da reingezwungen und unter Sanktionsdruck vom AMS und haben dort für maximal ein Jahr Arbeit. Da oft auch nur noch Teilzeit. Vollzeitstellen sind dort auch schon rar gesät und dass das eben ein Jahr ist, dann auch noch. Also meistens für 3 Monate sind sie aus dem System heraus. Da sind sie nicht in der Statistik, in der Arbeitslosenstatistik drinnen. Und da hat das AMS einmal 3 Monate Ruhe von einer und ist halt ein Kostenfaktor da mal losgeworden. Ne? Aber für die Leute ist es dann ein Hammer, wenn die sich bemüht haben, trotzdem keinen Job finden und dann wieder beim AMS landen und das ganze Spielettel zwischen
Bewerbungstrainings, die dann auch gern eingesetzt werden, als ob das jemanden jünger macht oder gesundheitliche Probleme weniger macht oder jemanden einen Führerschein und ein Auto herzaubert, wenn jemand sich das nicht leisten kann oder aus gesundheitlichen Gründen kein Fahrzeug lenken kann, so wie ich beispielsweise. Ich habe keinen Führerschein, weil ich eben aufgrund meiner Sehbeeinträchtigung keinen Führerschein machen kann, aber es ist halt, ja, da werden halt dann die Leute dann so in diese unterschiedlichsten Bewerbungstrainings oder Kursmaßnahmen reingesetzt, die teilweise ja schon der Ironie spötten, wenn es ein ITler in einen ECTL-Kurs setzt, aber allerdings nicht als Trainer, sondern als Teilnehmer, da war die Grundlagen von den Microsoft Office-Programmen nachher dann lernt, wie man die anwendet. Ne? Das ist nett, wenn das jemand dort da in diesen Kurs gesetzt wird, als Teilnehmer, der den Kurs leiten könnte und noch andere Sachen noch beibringen könnte und der programmiert hat und alles Mögliche gemacht hat. Ne? Aber, oder jemand, der sowieso in Englisch maturiert hat und verhandlungssicher Englisch spricht, der dann in einen Englisch-Anfängerkurs dann reinkommt und lauter solche Sachen, also was halt absolut nicht passend ist. Ne? Und das gibt es eben 300.000 Menschen, die halt einen Job suchten, beim Arbeitslosen, also beim AMS dann vorbemerkt sind, aber keine Chance haben, dass sie irgendwie einen Fuß reinkriegen. Aber es jammert ja jeder über einen Fachkräftemangel, aber man pickt sich nur die Rosinen raus, dass man eben sagt, ja, die nehme ich nicht, weil du bist alt, die nehme ich nicht, du hast irgendeine gesundheitliche Beeinträchtigung, die nehme ich nicht, du bist eine Frau, ist grundsätzlich schlecht, weil du könntest schwanger werden und Betreuungspflichten haben irgendwann. Und weil, wenn du nicht selber Kinder hast, dann wirst du halt irgendwann einmal auf irgendwelche Verwandten und Angehörigen schauen müssen. Was ich auch einen totalen Wahnsinn finde, dass das dann so gehandhabt wird. Und dann jammert man ja Fachkräftemangel, Personalmangel. Wobei Personalmangel von manchen Unternehmen auch bewusst hergeführt wird, weil Geiz ist ja angeblich sehr, sehr geil. Und das Teuerste in einem Unternehmen sind halt die Personalkosten, die man sich halt gerne spart. Das heißt, mit wenig Personal und die auch möglichst auch noch Teilzeit anmeldet, weil das kommt ja günstiger. Weniger Lohn zahlen, weniger Sozialabgaben zahlen, aber die Leute halt hackeln lassen, Vollzeit hackeln lassen und halt dann nur die Überstunden dann als Zeitausgleich dann abgelten, die dann die Leute als bewussten Personalmangel dann nicht konsumieren können. Also da sollte einmal der gute Herr Hartmannsdorfer einmal in eine echte Berufswelt einmal und ins echte Arbeitsleben einmal reinschauen, wie es wirklich abgeht in der Praxis bei Leuten, die halt normale Hackler sind und nicht irgendwie nur einen Managerposten haben und irgendwie dann einfach viel Geld verdienen und ja, noch nie irgendwo richtig gearbeitet haben, noch nie am Bau gearbeitet haben, in der Pflege, in der Kinderbetreuung, in einem Geschäft drinnen, im Lager, was auch immer oder am Fließbandl. Das ärgert mich, muss man sagen, ganz ehrlich, dass solche Leute dann über das Schicksal von den arbeitenden Menschen und von Arbeitslosen dann so entscheiden können und hart drüber fahren. Ja, natürlich gibt es auch Menschen, die sagen, ja, ich arbeite teilweise, also freiwillig Teilzeit, einzig aus dem Grund zu dem einen Ding, derjenige ist zufrieden mit dem, was er an Einkommen hat und derjenige, der halt zufrieden mit dem Einkommen ist, ist meistens eh jemand, der eher so in Führungspositionen dann ist, wo man genug Geld dann zusammenkriegt, dass man sagt, okay, man muss nicht Vollzeit arbeiten, damit man seine Rechnungen zahlen kann, weil dort schon mal im Teilzeitjob genügend Geld gezahlt worden ist. Und andere Leute sagen, es geht sich knapp aus, irgendwie, aber Lebensqualität ist ein wichtiger Selbstfürsorge, das nicht ausbrennen, weil man muss ja denken, der Arbeitsmarkt hat sich ja stark gewandelt, das Arbeitsleben. Früher ist es so gewesen, da haben die Leute vor sich hingearbeitet
Und das war gut. Da hat es nicht so einen Druck gegeben. Das muss am besten, der Auftrag kommt und das muss am besten vorgestern schon erledigt sein und das perfekt. Ne? Sondern ja, da ist der Auftrag gekommen und wenn er fertig war, fertig abgearbeitet war, war er halt fertig abgearbeitet. Da ist kein Druck dahinter gewesen, dass du jetzt dann wahnsinnig viel produzieren musst, wahnsinnig schnell produzieren musst und ähnliche Dinge, sondern da ist es einfach gemütlich abgearbeitet worden, so in dem Tempo, was halt, solange es halt braucht hat, hat es halt braucht. Ne? Und damit ist man aber gut gefahren. Aber durch den Turbokapitalismus höher, schneller, weiter, mehr und immer mehr Geld für einige wenige Leute. Wenn man sich denkt, ein Manager also kriegt teilweise das Hundertfache an Gehalt als ein normaler Arbeiter, da stimmt die Relation nicht mehr. Und dass da nachher dann Leute sagen, sie wollen bei dem Wahnsinn nicht mehr mitmachen und sagen, okay, bevor ich mich jetzt dann kaputt schinden lasse, wo ich auch mit einem Vollzeitjob nicht wesentlich mehr verdiene, mir dort nichts aufbauen kann, weil früher hat man sich wenigstens mit einem Vollzeitjob noch sie was aufbauen können, eine Wohnung, eine Eigentumswohnung sie noch irgendwie finanzieren können, ein Haus bauen können. Das ist heutzutage alles nicht mehr möglich, weil ja, du gehst arbeiten und der Gehalt geht für deine monatlichen Zahlungen drauf. Und du wartest nachher dann teilweise, vor allem wenn du in Branchen mit wenig Gehalt bist, mit einem niedrigen Einkommen bist, wartest noch, ob Zahlung deiner Zahlungen schon wieder aufs nächste Gehalt, was du das eigentlich brauchen könntest, schon wieder, weil am Ende des Geldes so viel Monat übrig bleibt. Und da ist auch die Selbstfürsorge, oder dass eben Leute sagen, der Sinn des Lebens kann nicht sein, dass man kaum, dass man die Schule verlassen hat, dass dann nur noch der Leistungsdruck dort ist, bis man entweder es schafft, die Pension noch zu erleben, oder dann nachher dann, wenn man in der Pension ist, dann vielleicht dann als Pflegefall dann seine letzten Jahre noch dahin vegetiert, weil man halt komplett krumm geschuftet worden ist. Und einfach nicht mehr kann. Und ja, manche erleben das Pensionsalter, ihre Pension nicht einmal, weil sie vorher schon körperlich komplett zusammengearbeitet sind. Und da hilft es auch nichts, wenn nachher dann die Politiker dann sagen, ja, aber die Lebenserwartung ist gestiegen. Ja, sie mag zwar gestiegen sein, weil halt die Ärzte besser geworden sind, weil die Medizin besser geworden ist, aber die Leute sind nicht gesünder geworden deswegen, dass sie eben weniger Wehwehchen haben, sondern es sind einfach die Medikamente besser geworden und die Ärzte, die das dann so im Griff gekriegt haben. Und naja, Sinn des Lebens zu sein, dass du nachher dann so kaputt geschuftet worden bist, dass du schon ein ganzes Menü an Tabletten einnehmen musst, damit du überhaupt den Arbeitstag überstehst, weil halt da alles wehtut und Burnout und Herzprobleme und Diabetes und ähnliche Dinge dann da sind. Ja, ich weiß nicht, also kann nicht Sinn des Lebens sein, dass man sich kaputt schuftet und vor allem nichts davon hat. Aber jetzt wäre ich einmal wieder ein Musikspielen dazwischen und zwar wäre da Be Mine von Kamrad spielen, damit wieder mal ein bisschen was Lockeres, Positives ist.

Sutherland, das war Kamerad mit Be Mine auf 92,6 MHz. 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Ja, die hitzige Debatte mit dem Teilzeitjob, mit den Teilzeitstellen, die eben der Herr Hartmannsdorfer von der ÖVP sehr kritisiert. Aber er war nicht der Einzige, aber dazu ein bisschen später. Ja, auch der Herr Knill hat was dagegen, um weiter in Texte zu sein, dass eben rund ein Drittel gibt in verschiedenen Umfragen an, dass Betreuungspflichten nicht mehr Arbeitsstunden ermöglichen würden. Hier sind Frauen aufgrund mangelnder Kinderbetreuung viel stärker betroffen. Allerdings sind die restlichen zwei Drittel der Teilzeitarbeitenden nicht ausschließlich einer freien Lebensentscheidung zuzuordnen. Oft etwa im Gesundheitssektor geben Befragte an, ihre Tätigkeit psychisch und physisch lediglich in Teilzeit zu schaffen. Andere wiederum würden gerne aufstocken, scheitern aber an den Arbeitgebern. Teilzeit, sagt Hartmannsdorfer, sei in vielen Bereichen zu attraktiv. Österreich brauche ein Comeback von Leistung und Wettbewerbsfähigkeit. Fleiß und Leistungsbereitschaft seien gefragt. Mehr Arbeitsstunden sieht er in einem Schlüsselfaktor für den Erhalt des Wohlstandes. Dies auch angesichts der anstehenden Pensionierungswellen, anhand derer Hartmannsdorfer ein Potenzial von rund 500.000 fehlenden Arbeitskräften in den kommenden Jahren errechnet. Es sei ernst um Österreich bestellt, so Hartmannsdorfer. Konkrete Maßnahmen stellt der ÖVP-Minister aktuell nicht vor. Allerdings hatte der Präsident der Industriellen Vereinigung, Georg Knill, Teilzeit bereits im Juni als Last für den Sozialstaat bezeichnet und vorgeschlagen, dass Menschen in Teilzeitarbeit mehr in den Sozialversicherungstopf einzahlen sollen. Für die Berechnung eines solchen Mehrbeitrages hatte Knill die jeweiligen Mindestlöhne auf Vollzeitbasis ins Spiel gebracht. Vor 2 Jahren, als der damalige Arbeitsminister Kocher die intensive Suche nach mehr Arbeitsstunden begonnen hatte, war das Thema Sozialleistungen für Teilzeitbeschäftigte schon einmal mehr unter heftiger Kritik auf den Tisch gekommen. Ja, dazu kommt ja noch, habe ich dort auch noch sehr spannende Artikel, die schon älter sind, im Standard gefunden. Und zwar, diese Debatte schwillt ja nicht erst seit jetzt, sondern das war ja auch schon längere Zeit der Fall. Das heißt, sie haben ja schon im Dezember 2024 bereits angefangen, da dagegen zu werkeln. Und zwar, wo sie da wirklich debattiert haben darüber, dass die Mikl Leitner bereits gesagt hat, Debatte nach Saga von Michael Leiter, ist Teilzeit asozial, ne? Ist da die Frage gewesen. Und da war es jetzt halt, dass eben das im September 2024 rauskommen ist von dieser Artikel vom Standard und die schreiben dort, Teilzeitarbeit ist auf dem Vormarsch, gleichzeitig fehlen die Fachkräfte. Woran es liegt, ist immer, dass immer mehr Menschen ihre Arbeitszeit reduzieren. Niederösterreichs Landeshauptfrau Johanna Mikl-Leitner, ÖVP, ist kein Fan der hohen Teilzeitquote im Land. Ihren Unmut darüber brachte sie erst vor wenigen Tagen bei einer Veranstaltung der Wirtschaftskammer Niederösterreich zum Ausdruck. Wenn gesunde Menschen nicht wegen der Betreuung von Kindern oder älteren Menschen, sondern wegen ihrer Work-Life-Balance in Teilzeit arbeiten, kann die ÖVP-Politikerin dem nichts abgewinnen. Das ist asozial, sagt sie bei einer Diskussion, über die nun langsam erholende Auftragslage im Baugewerbe vor wenigen Tagen. Also wie gesagt, das ist ein Artikel von 2024, vom September 2024. Später ruderte ihr Büro zurück und nannte das Verhalten unsolidarisch. Ihre Forderung, auch wenn diese, wie sie selbst einräumt, nicht durchzubringen sei, wenn jemand Work-Life-Balance braucht, soll er sie leben, aber nicht auf unser aller Kosten. Menschen, die ohne Betreuungspflichten Teilzeit arbeiten, sollen die vollen Sozialversicherungsbeiträge bezahlen, denn die neue Hüfte kostet für Menschen in Teilzeit gleich viel wie für Menschen, die in Vollzeit arbeiten, argumentierte Mikl Leitner
Kritik kommt von der Arbeiterkammer Wien. Solange es ganze Wirtschaftszweige gibt, in denen kaum Vollzeitstellen ausgeschrieben werden und solange ein überwiegender Teil der Teilzeitkräfte aus strukturellen Gründen keiner Vollzeitarbeit nachgehen kann, solange ist das Infragestellen der Krankenbehandlungen von Arbeitnehmerinnen und Arbeitnehmern unsachlich und destruktiv, heißt es auf Standardnachfrage. Halbtags für die Kinderbetreuung. Was bei aller Kritik stimmt, immer mehr Menschen arbeiten Teilzeit. Rund ein Drittel der Beschäftigten hierzulande hat eine Teilzeitstelle. EU-weit ist die Quote nur in den Niederlanden höher. Woran das liegt? Beim Blick auf die Geschlechter wird deutlich, dass das Arbeitsmodell vor allem weiblich ist. Mit 51,6% zählt Österreichs Teilzeitquote der Frauen zu den höchsten in Europa. Im EU-Schnitt beträgt sie lediglich 29,3%. Jene der Männer liegt hingegen mit 13,8% nur leicht über dem europäischen Durchschnitt. Laut Statistik Austria spiegelt hier die ungleiche Verteilung von bezahlter und unbezahlter Arbeit zwischen den Geschlechtern wider. Denn in der Regel sind es immer noch Frauen, diejenigen, die Kinderbetreuungspflichten erfüllen. In den meisten Bundesländern ist aber gleichzeitig die Situation der Kinderbetreuung immer noch nicht so weit ausgereift, dass theoretisch für jede Frau oder jeden Elternteil Vollzeitarbeit mit Kindern vereinbar ist. Laut Kinderbetreuungsatlas der AK Niederösterreich mit Stand Oktober 2024 erfüllt nur die Hälfte aller Gemeinden die Kriterien des VIF, der Vereinbarkeitsindex, des Vereinbarkeitsindikators, damit ich es rausgekriege, für Beruf. Tatsächlich gab es von 2013 bis 2023 eine 30-prozentige Steigerung bei den Teilzeitangestellten. Rund ein Drittel der unselbstständig Beschäftigten arbeiten momentan in Teilzeit. Das ist auch im EU-Vergleich ein hoher Wert. Politiker, die diesen Trend kritisieren, erwähnen in diesem Zusammenhang auch die Sozialversicherungsbeiträge. Teilzeitangestellte erhalten dieselbe Leistung von Krankenversicherung bei geringerer Einzahlung. Dazu kommt, dass die Demografie in Österreich momentan so gelagert ist, dass es im Vergleich deutlich wenig Jüngere gibt. So verschärft sich die Frage, wie man das Sozialsystem finanzieren und aufrechterhalten kann. Schuldige suchen. Die Teilzeitquote senken ist dabei ein scheinbar einfacher Vorschlag mit klaren Schuldigen. Doch analysiert man die Lage genauer, sind die Probleme und die Lösungen viel komplizierter und bedürfen auch struktureller Änderung. Stichwort Kinderbetreuung, neue Rollenaufteilung der Geschlechter und vieles mehr. Doch es gibt Ideen, die zwar viel Zeit und Ressourcen beanspruchen würden, aber durchaus sinnvoll wären. Beispiel, wie Österreich den Wirtschaftsstandort stärken könnte, wie Fachkräfte aus dem Ausland angeworben und gehalten werden könnten und wie die Digitalisierung vorangetrieben werden könnte. Doch das wäre die Aufgabe der Politik und der Arbeitgeber, nicht der Arbeitnehmer. Krankenstand in Frage stellen. Ein weiterer Aspekt, bei dem unselbstständige Beschäftigte neuerdings als Schuldige inszeniert werden, ist die Debatte rund um den Krankenstand. Der Chef der Allianzversicherung, Oliver Bethe, forderte in einem Interview mit der deutschen Zeitschrift Handelsblatt, dass Angestellte am ersten Krankheitstag keinen Lohn erhalten sollten. Was ist hier der Hintergrund? In Deutschland stieg die Zahl der Krankenstände im letzten Jahr an. Ein Grund dafür ist mitunter ein neues Erhebungssystem. Ob auch das Bewusstsein für Prävention gestiegen ist, Kranksein grundsätzlich nach der Pandemie ernster genommen wird, tatsächlich mehr Leute krank sind oder ob Angestellte das System ausnutzen, ist nicht abschließend geklärt. Nichtsdestotrotz, hart erkämpfte soziale Errungenschaften derartig in Frage stellen, wie es Oliver Bethe oder auch die österreichischen Wirtschaftstreibenden tun, ist in dieser Vehemenz in der Debatte rund um Arbeitsmarktthemen neu. Schrumpfende Wirtschaft. Der Arbeitsmarkt und die Bedingungen sind deutlich inhomogener und unsicherer geworden, als das noch vor ein paar Jahren der Fall war, sagt Eichinger.
Es gibt weniger Neueinstellungen und beinahe täglich werden große Kündigungswellen von Firmen verlautbart. Hohe Lohn- und Energiekosten sowie eine verminderte Kaufkraft der Kunden machen das Wirtschaften gerade auch für Klein- und Kleinstbetriebe schwer, die es in Österreich in großer Zahl gibt. Die Wirtschaftslage ist also alles andere als einfach. In Relation zur Schwere der aktuellen Krise ist der Anstieg der Arbeitslosigkeit in Österreich weit bisher relativ gering, sagt der Arbeitsmarktexperte und des Forschungsinstituts WIFO, Helmut Maringer, im Gespräch mit dem Standard. Ja, jetzt ist dann halt auch die grausliche Geschichte, ja, Krankenstände, die man dann auch noch haben, wo es halt dann auch heißt, ja, die Leute sollen schauen, dass sie dort quasi den ersten Krankenstandstag nicht bezahlt bekommen oder dafür einen Urlaubstag nehmen müssen oder Zeitausgleich nehmen. Wer krank ist, ist krank. Und wenn du mal irgendwas Schlechtes gegessen hast, dass du halt wirklich nur einen Tag zu Hause bist, ja, ist es so. Aber sie hirnen ja dort ja auch von Teilzeitkrankenständen, dass man eben trotz Krankheit dann arbeiten soll. Und es gibt halt nur eine Möglichkeit, krank ist krank und gesund ist gesund, aber es gibt kein Fisch und kein Fleisch dazwischen. Und das finde ich einfach recht unmenschlich, wie es da in der Politik und in der Wirtschaft derzeit abgeht. Das heißt, der Mensch ist nichts mehr wert, sondern einfach nur ein Verschleißteil, der funktionieren soll und wenn er halt nicht mehr gebraucht wird, wie ein kaputtes Gummiringerl dann weggeschmissen wird. So, ich mache jetzt wieder eine Musik und zwar habe ich da drinnen Florida Club Can't Handle Me auf Radio Helsinki, Freies Radio Graz 92,6 von und mit Phoenix.

In Sachen Amsel. Es hat am Samstag eine Generalversammlung wieder stattgefunden, wo ein neuer Vorstand gewählt worden ist. Neuer Vorstand der Amsel ist der Andreas Engelbrecht. Ich, Silvia Phoenix-Gangl, bin Vizeobfrau und Kassierin ist Margit Schaub. Nächsten Donnerstag um 17 Uhr gibt es wieder im Café Stockwerk den Arbeitslosentreff, den kostenlosen, wo man hingehen kann. Und jetzt ist das Dark Metal Asylum der Gunther wieder in den Startlöchern. Der macht euch mit seinen Gästen wieder munter. Ich glaube, Scarecrow, NWA heißen die netten Jungs. Und er ist schon in den Startlöchern. Ich darf mich von euch verabschieden. Wünsche euch ein schönes Wochenende und viel Spaß. Tschüss, Papa.

Fox Sammerhaber mit 23 auf Radio Helsinki, Freies Radio Graz, Arbeitslosenstammtisch live von und mit Phoenix. Und ich darf euch ein schönes Wochenende wünschen, einen schönen Feiertag und mich von euch verabschieden. Jetzt kommt dann der Gunther, der macht euch wieder mit dem Tag Metal Asylum wieder munter. Tschüss!

Hallo und herzlich willkommen zur 166. Ausgabe Dark Metal Asylum. Mein Name ist Gunther und diese Sendung ist ausnahmsweise nicht live, denn ich bin gerade am Kaltenbach Open Air und werde euch davon in der nächsten Ausgabe Dark Metal Asylum in 2 Wochen berichten. Heute gibt es gleich zwei Schwerpunkte in dieser Sendung. Ich präsentiere euch den Gewinner der Dark Metal Asylum Sommerhit 2026 Wahl. Es gibt ein Interview inklusive Single-Premiere der Grazer Death Metaller Morbid Abomination. Also wirklich interessante Sachen. Doch zuerst gibt es wie immer den musikalischen Opener. Und der ist dieses Mal von den Amerikanern Anthrax. Die gibt es schon unglaubliche 45 Jahre, wurden 1981 gegründet in New York. Und Anthrax ist einer der prägendsten Thrash-Kombos in der Szene. Sie veröffentlichen am 18. September mit Cursum Perficio ihr 12. Studioalbum und es wurden bereits 3 starke Singles veröffentlicht und wir hören uns die neueste an. Hier sind Anthrax mit Everybody's Got a Plan.

Das waren Anthrax mit der Nummer Everybody's Got a Plan. Auch in Graz tut sich einiges. Die Steirer Sanborn haben mit Apokalyptisist eine neue Single im Gepäck. Sie ist aber nicht der Vorbote auf ein Full-Length-Album, weil das Album dauert noch ein Jahr und der Song soll die Wartezeit verkürzen. Also wünsche ich jetzt viel Spaß mit Sanborn und dem Titel Apokalyptisist.

Sanborn waren das mit Apokalyptisist. Wenn wir schon einen österreichischen Titel gehört haben, schauen wir auf die Wahl zum Dark Metal Asylum Sommerhit 2026. Ihr konntet aus 5 Titeln euren Favoriten wählen. Das Echo bzw. die Reaktionen waren fulminant. Über 250 Personen haben an der Umfrage teilgenommen und zur Auswahl standen ausschließlich Österreicher.

0: Aber ich möchte mich ganz herzlich im Namen von Weltenbrecher dafür bedanken, dass ihr Alone in the Forest zum Dark Metal Asylum Sommerhit gehört habt. So, und für die, die mich verstanden haben, Dankeschön.
1: Ja, Weltenbrecher sind also mit Alone in the Forest der Sommerhit, der Dark Metal Asylum Sommerhit 2026. Und Weltenbrecher haben jetzt einen riesigen Vorsprung gewonnen, ich kann sagen vor wem, und zwar vor Darkfall. Und wir hören uns jetzt den Dark Metal Asylum Sommerhit 2026 auch an. Wir sind Weltenbrecher und Alone in the Forest.

0: Das war ein Weltenbrecher mit dem Dark Metal Asylum Sommerhit 2026, Alone in the Forest. Als nächstes gibt es was ganz Besonderes, nämlich ein Interview und eine Single-Premiere von Morbid Abomination. Ja, die Grazer veröffentlichen am 11. September ihr zweites Album Delusions. Und was Bandkopf Benjamin zu berichten hat, erfahrt ihr jetzt im Morbid Abomination Interview. Viel Spaß! Also dieses Mal im Dark Metal Asylum Interview Benjamin Nowakowski, Gitarrist und Bandkopf der Grazer Death Metal Truppe Morbid Abomination. Hallo Benjamin, wie geht's dir?
1: Hallo, Servus, danke der Nachfrage. Mir geht's
0: Ja?
1: gut, und dir?
0: Ja, gut, danke. Morbid Abomination ist ja dein Projekt. Du hast das 2016 als Solo-Projekt ins Leben gerufen. Was waren deine Absichten dahinter?
1: Das muss man so sehen. Also, meine frühere Band, Disfigured Divinity, hat sich, wenn ich mich richtig erinnere, Ende 2015 aufgelöst.
0: Okay.
1: Und ich habe dann einfach Lust gehabt, mal was anderes zu machen.
0: Ja.
1: Also die Folgeband war eher im Melodic Death Metal
0: Okay.
1: verankert, sage ich mal. Ich sage mal, dieser typische schwedische Bossheim 2 Death Metal Sound hat mich immer schon ein bisschen begeistert.
0: Ja.
1: Und ich habe einfach einmal probiert, damit zu experimentieren, sage ich einfach einmal.
0: Okay.
1: Und habe begonnen, Lieder zu schreiben. Und das Besondere, wenn man so will, dabei war, dass eigentlich der Sound die Grundlage war und ich
0: Okay.
1: einfach versucht habe, Riffs zu schreiben, die halt mit diesem Sound halt entsprechend cool klingen.
0: Und ihr seid ja jetzt ein Quartett. Und wie schaut es da aus? Wie ist denn die Entwicklung vom Solo-Projekt zum Quartett vonstatten gegangen?
1: Wie gesagt, 2016 herum habe ich angefangen, Lieder zu schreiben
0: Ja.
1: und bis 2021 habe ich dann eigentlich ja, 10 Lieder instrumental, sage ich mal, komplett
0: Ja.
1: gehabt. Und habe dann überlegt, eigentlich wäre es cool, das irgendwie aufzunehmen. Und habe mal meine alten Bandkollegen sozusagen kontaktiert.
0: Okay, ja.
1: Also ein Albert, der bei uns Bass spielt, der war auch der Bassist von Disfigured Divinity. Also der war eigentlich sofort dabei. Und gesanglich habe ich dann an den Martin Langmann gedacht.
0: Ja.
1: Also man muss dazu sagen, wir haben, also die drei haben schon schätzungsweise vor 20 Jahren mal im Proberaum gespielt, also wir
0: Okay,
1: kennen uns
0: ja.
1: schon recht lange. Genau, und ich habe dann einen Martin gefragt, ob er Interesse hätte, da mitzumachen, da einzusteigen, habe einmal meine Demos weitergeschickt
0: Ja.
1: und der war eigentlich ziemlich begeistert und gemeint, er ist dabei. Und wir haben dann relativ schnell, sage ich mal, die Demos mit Gesang aufgenommen gehabt.
0: Ja.
1: Und haben halt überlegt, was wir jetzt weiter damit machen sollen. Ich glaube, der Martin hat damals so kurze Aufnahme mal auf Facebook gepostet. Und da ist dann der liebe Herr Klee
0: Ach so.
1: von Grazil Records aufmerksam worden und hat
0: Ja.
1: uns eigentlich schon einen Vertrag angeboten.
0: Ja, cool.
1: Und ich sage mal, damit war dann klar, dass es schon, zumindest so ein Bandprojekt, sage ich mal, wird.
0: Ja. Okay.
1: Wir haben das dann noch einmal aufgenommen sozusagen
0: Ja.
1: und dann ist ja das Album erschienen. Danach ist dann der David dazu gestoßen, den kenne ich auch schon recht lang.
0: Ja.
1: Und wir wollten eigentlich die Lieder dann auch live spielen, deswegen haben wir eben noch einen Schlagzeuger und einen Gitarristen benötigt.
0: Ja.
1: Der David war eigentlich auch gleich dabei. Probleme haben wir leider ein bisschen mit Schlagzeug gehabt, dann haben
0: Ja.
1: wir wieder Zusagen gehabt, Absagen und ja, im Endeffekt ist uns leider dann keiner geblieben.
0: Ja.
1: Aber kurzzeitig einmal waren wir tatsächlich vollständig,
0: Okay.
1: aber mehr als, ich glaube, wenn ich mich richtig erinnere, zwei oder drei Proben hat es gegeben, bevor dann leider der Drummer aus persönlichen Gründen dann wieder
0: Ah, schade,
1: ausgeschieden
0: ja.
1: ist.
0: Und zu deiner Mission, sage ich mal, gehört ja, wie du gesagt hast, den legendären Sound von der Bossheim 2 zu spielen. Und kannst du uns erklären, was das genau bedeutet oder was das genau ist?
1: Der Sound, soweit ich weiß, ist erstmals zu hören von Entombed am Album Left Hand Path. Ja, das war damals ziemlich revolutionär,
2: Ja.
1: kann man mal sagen, ist jetzt natürlich schon von vielen Bands inzwischen auch genutzt worden.
2: Okay.
1: Und in meinem Fall war es halt einfach so, dass sie, vielleicht ohne es zu wissen, auch, muss man fast sagen,
2: Ja.
1: immer wieder Bands gern gehört habe, die den Sound nutzen. Also allen voran für mich jetzt, also habe ich schon gesagt, Entombed, Bloodbath,
2: Ja.
1: vielleicht nicht so bekannt, Frontside, polnische Death Metal
2: Okay.
1: Band. Und der Sound hat mich einfach immer fasziniert.
2: Das ist eine
1: Und
2: Box, oder? Diese HM2.
1: das ist also ein Gitarrenpedal, sozusagen,
2: Pedal, okay.
1: Verzerrpedal, genau.
2: Okay.
1: Ich muss dazu sagen, ich habe da halt eine ziemlich extreme Einstellung verwendet. Das heißt, wenn man dann, ich formuliere es mal so, jetzt schnell viele Töne gespielt hat, hat man das gar nicht mal rausgehört.
2: Ach so, ja.
1: Deswegen ist das erste Album auch eher, ja, wie soll ich sagen, eher rudimentär, eher simpel ausgefallen. Also es war bewusst, weil ich mich dann halt einfach davon habe leiten lassen, was
2: Ja.
1: klingt gut, wo hört man eben genau diesen typischen sägenden
2: Okay,
1: Sound
2: ja.
1: heraus und dann hört man meines Erachtens halt besser, wenn man zum Beispiel jetzt einen Akkord länger klingen lässt, als wenn man
2: Ja.
1: jetzt da, ja, weiß ich nicht, ein Riff mit extrem viel Damage spielt, wo das dann gar nicht so zur Geltung kommt. Das war so ein bisschen die Basis,
2: Okay.
1: sage ich einfach einmal, für den Sound. Ja.
2: Und das Debüt Perceptual Decay hast du, stammt aus deiner Feder. Wie ist denn das jetzt als Quartett bei The Illusions? Wer war denn dafür was zuständig?
1: Im Grunde ist es fast gleich abgelaufen. Also in dem Fall war es halt auch wieder so, also instrumental habe ich das Album wieder alleine
2: Ja?
1: geschrieben.
2: Okay.
1: Die Texte auch wieder. Nur diesmal also ein Text ist von Martin dabei.
2: Ja.
1: Das ist das Lied Venom.
2: Okay.
1: Das hat sich zufällig ergeben. Der David, wie
2: Ja.
1: gesagt, ist ursprünglich als Live-Gitarrist dazugekommen,
2: Ja.
1: aber nachdem er ein wahnsinnig guter Gitarrist ist und auch super Solos spielen kann, wollte ich überlegen, ob er nicht Lust hat, da jetzt auch was beizutragen. Das
2: Ja.
1: heißt, ich glaube, die letzten zwei Solos sind von mir und der Rest hat eigentlich er,
2: Aha.
1: also so die Solos komponiert und
2: Ja.
1: eingespielt er. Und was den Bass betrifft, also beim Komponieren sozusagen, mache ich das eigentlich immer mit, gleiches Schlagzeug, also ich programmiere das für mich sowieso, damit ich mir besser vorstellen kann.
2: Ja.
1: Aber der Albert spielt das jetzt auch nicht alles 100% eins zu eins ein. Also
2: Okay.
1: ich meine, das ist vielleicht eine gute Grundlage, aber
2: Ja.
1: bringt beim Aufnehmen dann halt auch trotzdem ein paar kleine Änderungen ein, so wie es
2: Okay.
1: ihm halt sozusagen gefällt.
2: Und woher holst du deine Inspiration, Musik zu schreiben? Also was sind denn die Themen auf Delusions?
1: Ja, also Inspiration kann, wie soll ich sagen, da gibt's, das kann alles sein. Also das kommt teilweise aus der Arbeit,
2: Ja.
1: teilweise, keine Ahnung, fällt jetzt mal ein, wenn ich zum Beispiel eine Doku im Fernsehen sehe,
2: Ja.
1: also ja, ist von den Themen her, sag ich mal, ist es bei Delusions ähnlich wie beim ersten Album. Es gibt ein Hauptthema, wenn man so will. Das bei Delusions war das Glaube,
2: Ja.
1: beziehungsweise etwas zu glauben, also
2: Okay.
1: sehr grob.
2: Ja.
1: Das heißt, es kann vom religiösen Glauben, also ist der religiöse Glaube damit gemeint, genauso wie aber an ein System zu glauben oder zu glauben, dass man der Beste ist, keine Ahnung.
2: Ja.
1: Also in die Richtung, beziehungsweise vermischt sich's auch immer wieder mit psychischen Erkrankungen, das ist immer wieder
2: Okay.
1: Thema, war auch beim ersten Album. Also das ist einmal so für mich ein Thema, ja,
2: Ja.
1: inwieweit glaubt der Person das, inwiefern ist sie vielleicht psychisch erkrankt.
2: Okay,
1: Und
2: ja.
1: deswegen so, ich versuche es halt immer relativ offen zu halten.
2: Ja.
1: Das heißt, wenn jemand die Texte wirklich liest und sich interessiert, gibt es halt auch immer die eigene Interpretation.
2: Ja, cool, ja.
1: Dass ich mir jetzt gar nicht zu verraten. Also ich meine, ich denke natürlich schon was dabei, aber ich
2: Ja.
1: formuliere es bewusst so, dass es im Prinzip auch ein bisschen was über die Person aussagt, das interpretiert, dann liest.
2: Okay. Und inwiefern hat sich die Musik vom Debüt zu Delusions jetzt, wie weit unterscheidet sich das, die Musik?
1: Also ich würde mal sagen, die Basis ist wieder gleich.
2: Ja.
1: Also was jetzt sich verändert hat, ist eben, wie schon erwähnt, also mit dem David haben wir einen super Solo-Gitarristen, der jetzt dazukommt. Also beim ersten Album habe ich bewusst darauf verzichtet.
2: Ja.
1: Beim zweiten, wie gesagt, also zwar stammen von mir, das hat sich so ergeben, das war jetzt auch nicht, weil ich es unbedingt wollte, aber es hat halt irgendwie passt.
2: Okay.
1: Beim David haben wir gemeint, wenn er Lust hat und das gerne machen möchte, wenn wir natürlich mit uns spielen,
2: yeah,
1: weil es einfach nochmal ein bisschen mehr Abwechslung bietet, eine größere Bandbreite.
2: Mhm.
1: Also das ist auf jeden Fall grundsätzlich jetzt von meinem Zugang, vom Komponieren her, würde ich jetzt behaupten, dass das zweite Album nicht mehr ganz so rudimentär ist.
2: Yeah.
1: Also es ist vielleicht ein bisschen von der Gitarrenarbeit grundsätzlich ein bisschen verspielter, sagen wir vielleicht, nicht mehr ganz so simpel.
2: Ja. Und wie schaut es bezüglich Konzerte aus? Habt ihr einen Session-Drummer dafür, oder?
1: Ja, da schaut es nach wie vor leider schlecht aus.
2: Ah, scheiße, ja.
1: Also, eben seit dem Ausstieg vom letzten Drummer haben wir eigentlich keinen mehr gefunden. Also, wir alle eigentlich haben immer wieder herumgefragt, aber
2: yeah,
1: leider bis jetzt niemanden gefunden.
2: Okay, also ihr wollt schon live spielen, wenn ihr einen Schlagzeuger habt, oder?
1: Genau,
2: ja.
1: Sage ich. Also wenn wir einen finden würden, würden wir natürlich auch spielen. Also ich kann nur sagen, nach dem Debütalbum haben wir eigentlich recht viele Konzertanfragen bekommen. Und leider halt teilweise auch zugesagt, aber dann nicht auftreten können.
2: Ja, leider, ja.
1: Und jetzt, ich glaube, der Martin hat so ein bisschen das Social Media über, der hat, glaube ich, reingeschrieben bei unserer Facebook-Seite, dass wir, also dass bitte keine Anfragen gestellt werden, weil wir einfach nicht spielen können.
2: Ja.
1: Ohne Schlagzeuger. Es ist dann natürlich auch ruhiger geworden.
2: Mhm.
1: Aber in Planung war es eigentlich, wie gesagt. Und wenn es sich ergibt, wird man natürlich spielen. Aber aktuell haben wir einfach alle gefragt, die wir kennen, sagen wir mal so.
2: Ja.
1: Und auch über Freunde von Freunden.
2: Und was sind deine Ziele mit Morbid Abomination, was du noch erreichen willst unbedingt?
1: Ja, nachdem wir eben momentan keine Möglichkeit haben, live zu spielen, sind die Ziele eher klein gesteckt, wenn man so will.
2: Okay.
1: Also was schon, sagen wir mal, in Planung ist und was ich schon noch erreichen möchte, ist sozusagen ein drittes Album.
2: Ja, sicher. Ja.
1: Das ist auch schon im Entstehen.
2: Also? Okay.
1: Sagen wir mal so, es gibt ein paar Demos.
2: Ja.
1: Aber noch ohne Text und so weiter. Mhm. Also das ist halt langsam im Entstehen.
2: Also dann gebe ich dir zum Abschluss nochmal das Wort, dass du dich von unseren Hörern verabschieden kannst.
1: Ja, ich sage danke fürs Interesse.
2: Gern.
1: Und wünsche allen viel Spaß sozusagen mit unserem neuen Album.
2: Gut, dann danke dir vielmals und viel Erfolg weiterhin, ja?
1: Ja, danke, danke. Gut.
0: Das war das Interview mit Benjamin, dem Bandkopf von Morbid Abomination. Ja, er war so nett und hat uns auch eine Single vom kommenden Album Delusions als Single-Premiere für das Dark Metal Asylum zur Verfügung gestellt. Und diese Single werden wir uns jetzt anhören. Also Vorhang auf für die Single-Premiere von Morbid Abomination und Mother of the Beast.

Morbid Abomination war das mit der Single-Premiere von Mother of the Beast. Weiter geht es mit einer sehr interessanten Coverversion. Und zwar werden die deutschen Dark Metaller Bethlehem gecovert. Ja, der Frontmann und einzig verbliebenes Gründungsmitglied Jürgen Bartsch verstarb ja leider im Vorjahr. Und ob es nun mit Bethlehem weitergeht, ist noch ungewiss. Kommen wir jetzt aber zur Coverversion. Das Album Suizid ist ein Kultalbum von dem Deutschen und die Briten Sinestra spielen den Titel Du sollst dich töten. Ja, ich wünsche jetzt gute Unterhaltung mit dem Cover von Sinestra und Du sollst dich töten.

0: Sinestra waren das mit der Bethlehem-Coverversion Du sollst dich töten. Wenn wir schon in schwarz-metallische Gefilde sind, schauen wir, was es im Black Metal Aktuelles gibt. Und da führen uns die Wege zu Nagaroth. Der hat am 26. Juni sein neues Album Apocalyptic Steel veröffentlicht und wird das Ganze war über Seasons of Mist, Underground Activists und mit Metal Heart haben Nagaroth eine persönliche Hommage an die Ursprünge des Heavy Metal geschrieben, die wir uns jetzt anhören. Wir sind Nagaroth und Metal Heart.
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Nagaroth war das mit dem Titel Metal Heart. Ich habe eine Band gefunden, die ich euch jetzt vorstellen möchte. Aber wie könnte es anders sein? Gibt es von dieser DSBM-Band nur sehr wenige Infos. Der Name der Band ist If I Could Kill Myself, ziemlich heftig. Sie kommen aus den USA und wurden 2017 gegründet. Ihr Label ist Lifeless Lullaby und die Veröffentlichung vom 6. März nennt sich Steel Death. Es ist ihr zweites Studioalbum und es ist ihnen wirklich gelungen. Wir hören uns jetzt den Opener Machine Gun an. Wir sind If I Could Kill Myself.

If I could kill myself, waren das mit dem Titel Machine Gun. Ja, die Zeit neigt sich wieder einmal dem Ende zu. Einen letzten Song gibt es noch und dafür schauen wir nach Belarus zu Dymna Lotwa. Dymna Lotwa ist eine Black Metal oder DSBM Band mit demselben Line-up wie Hangover in Minsk. Und Dymna Lotwa brachten am 7. August ihr neues Album Frei heraus. Wir hören uns die neue Single Wea an, aber vorher bleibt mir noch der Verweis auf die nächste Ausgabe Dark Metal Asylum. Die findet in 2 Wochen am Donnerstag, dem 3. September statt. Wieder um 21 Uhr und wieder hier auf Radio Helsinki mit mir Gunther und wieder live mit meinen Studiogästen Convergence und dem Kaltenbach Open Air Bericht. Ich sage danke fürs Zuhören, wünsche eine gute Nacht und Be Metal.

einen wunderschönen guten Abend und herzlich willkommen zur heutigen Ausgabe von Radio Lax. Ja, es liegen heiße Wochen hinter uns, nicht nur was die Temperaturen betreffen, sondern auch konzerttechnisch hat sich ja eine geile Band oder eine geile Show der anderen die Klinke in die Hand gegeben und wir waren ja auf so vielen Shows omnipräsent, dass wir uns einfach heute mal die Zeit nehmen und darüber sprechen, was wir in den letzten Tagen und Wochen alles erlebt haben. Und natürlich garnieren wir euch das mit viel Musik, Musik, Musik, die wir auf diesen diversen Veranstaltungen für euch mitgenommen haben. Und so als kleiner Überblick, wir waren am Punkrock Holiday. Das wird ein ganz großer Punkt werden in dieser Sendung, am Picture On, auf einem sehr, sehr geilen Stadionkonzert in Zagreb. Dazu dann gleich mehr und natürlich auf diversen Clubshows. Aber beginnen tun wir die Sendung mit einer Show, die am Dienstag stattgefunden hat. Und es war schon mehr eine Saunaveranstaltung. Ignite waren im Grazer Music House und die Show war restlos ausverkauft. Das mag vielleicht daran gelegen haben, dass die Dead Ends nach 2 Jahren wieder mal gespielt haben oder, was ich viel mehr glaube, weil ganz viele Leute noch die Erinnerung hatten an die Ignite Show vor 2 Jahren. Die hat auch kurz nach dem Punkrock Holiday stattgefunden im Grazer Music House. Es war auch sehr heiß, es war gedrückt voll. Diesmal waren weniger Leute im Music House, aber es hat der Stimmung keinen Abbruch getan. Und auch wenn man nur an der Bar gestanden hat und gar nicht mitgetanzt hat, war man danach durchgeschwitzt und es war wirklich eine Feel-Good-Show. Man hat der Band wirklich ja abgenommen. Das ist jetzt keine Show für sie, sondern sie geben 100% bei jeder Show. Das weiß man von Ignite. Aber man hat richtig gespürt, was da für eine Verbundenheit mit dem Publikum und unter der Band untereinander ist. Und es war wirklich eine richtig geile Veranstaltung. Und man muss sagen, in Graz ist es halt möglich, dass man das Music House an einem Dienstag ausverkauft. Und weil die Show so geil war, starten wir gleich mal mit einer Ignite-Nummer.

Ja, das war wirklich ein in Erinnerung bleibender Abend im Musikhaus mit Ignaz schon wieder. Und um es mit den Worten des früheren deutschen Kanzlers Olaf Scholz zu sagen, da gab es einen Doppelwumms. Und zwar am Mittwoch drauf war schon wieder eine geile Show im Musikhaus. Und zwar War on Woman. Und das Lässige ist, wenn du Mitglied bist beim Punkverein, war die Show sogar für Mitglieder gratis. Warum das möglich ist, dass zwei so Bands kurz hintereinander im Musikhaus spielen? Ich glaube, Ignat liebt einfach das Musikhaus. Und weil es auch im Musikhaus so geile Möglichkeit gibt, für Bands dieser Größe einmal einen Day Off zu haben oder eben gesagt keinen Day Off zu haben, weil sie eine coole Wohnung für die Bands haben und weil man da wirklich merkt, wie sich um die Bands gekümmert wird. Und bei War on Woman, die waren auf Tour, die waren auch am Punkrock Holiday und deshalb hat man die Möglichkeit, diese Band, die wahrscheinlich im Club noch viel besser funktioniert als auf einer kleinen Festivalbühne, in Graz zu sehen. Und ja, lange Rede, kurzer Sinn, wir hören jetzt War on Woman.

wie schon vorher erwähnt, waren War and Woman auch am diesjährigen Punkrock Holiday zugegen und haben eine tolle Show gespielt als Zweiter auf der Hauptbühne am Donnerstag. Und man muss aber sagen, die Band, die davor gespielt hat, das waren Made of Ace, und die haben eigentlich War and Woman ein bisschen die Show gestohlen, weil sie haben sie einfach auf die Bühne gestellt, die vier Schwestern aus Hastings, und haben einfach nur so von 0 auf 100 gedreht innerhalb von einer Millisekunde und haben diese doch von der Hitze gezeichnete müde Crowd sofort angestartet. Und eines meiner Highlights heuer, ich hätte es mir nicht gedacht am Punk Rock Holiday, Made of Ace.

vor dem Punkrock Holiday, also quasi am Weg, haben einen kleinen Abstecher nach Zagreb gemacht. Wir haben unsere Vehikel in Slowenien stehen gelassen und sind dann mit einem PKW nach Zagreb gefahren von Ptuj. Und ja, an alle die draußen, die sich auch wie wir denken, man kann sich für einen Tag, doch für eine kurze Strecke, weil man eh gleich in Kroatien ist, das Mautticket sparen. Und man fährt neben der Autobahn durch einen Waldweg. Ja, könnte funktionieren, wenn man da nicht an der alten Grenze in ein Hollywood-Set reinfährt und dann auf einmal feststellt, man steht an der ukrainischen Grenze, weil dort gerade ein Blockbuster gedreht wird. Hat uns dann ein bisschen Zeit gekostet. Wir haben es aber dann rechtzeitig nach Zagreb geschafft und das Konzert, wir haben uns nichts darunter vorstellen können, wo das stattfindet. Wir haben nur gewusst, es ist in der Altstadt. Ja, war an einem Eishockey-Freiluftstadion am Hügel, also wirklich am Berg oben, ganz oben am Top, ein Freibad, eine Outdoor-Eishockey-Arena zwischen fetten Villen mit Blick auf den Dom, also eigentlich ja, teuerstes Pflaster in Zagreb, kann man fast sagen. Und ja, die Emil hat das ausverkauft. Und das Publikum war gigantisch, es waren wirklich viele Leute, ich möchte es jetzt nicht schätzen, wie viele, aber da waren einige Tausende und das Publikum war querbeet gemischt. Da war alles dabei. Von Menschen, die man eigentlich jetzt sehen würde, oh, sie kommen jetzt von einer Afterwork-Cocktail-Session oder ja, Heavy-Metal-Anhänger, Punks, ganz normale Leute. Und ja, es war wirklich ein wahnsinnig tolles Konzert. Die Vorband waren Hi Darling aus Italien. Es war ihr erstes Konzert, das nicht in Italien stattgefunden hat. Und war auch charmant, weil es war die erste Show, bei der sie Englisch mit dem Publikum kommuniziert haben. Und muss sagen, ein gelungener Abend und wahnsinnig tolle Show von Emil and the Sniffers. Hoffentlich sehen wir sie bald wieder in Österreich, wenn es geht, nicht im Gasometer oder Meterstadt, aber vielleicht auf einer Bühne mit besserem Sound oder auch, sie wären ja mal, und ich lehne mich jetzt gar nicht so weit hinaus, ein geiler Headliner fürs Punkrock Holiday.

So, und jetzt sind wir wirklich beim diesjährigen Punkrock Holiday angekommen. Und bevor wir jetzt genauer darüber reden, hören wir noch schnell einmal Musik, Musik, Musik von einer Band, die eine grandiose Show geboten hat. Sie waren nicht Headliner,

Ja, Punkrock Holiday 26 war geprägt von einer Hitzeperiode. Es ist ja nicht so unüblich, dass es am Punkrock Holiday heiß ist, aber so derart heiß, ja, habe ich es in allen meinen Jahren dort unten noch nie erlebt. Es war wirklich so, dass beim Punkrock Holiday, wer noch nicht da war, daneben ist die Soccer und sie kühlt halt in der Nacht ab. Und wenn man dann auf der Hauptbühne steht, bei der letzten Band, ist es so, dass man doch schon gerne mal ein Pullover oder Longsleeve über das T-Shirt drüber zieht und es ist so, es ist angenehm. Diesmal war es so, dass du einfach auf der Hauptbühne gestanden bist und ja, du hast geschwitzt, einfach nur weil es so warm und so schwül war. Jeder hat gehofft, dass es vielleicht ein paar Regentropfen gibt zur Abkühlung. Ja, es liegt vielleicht auch daran, dass es normalerweise am Tag dort 31, 32 Grad hat, wenn es heiß ist. Diesmal hatten wir drei Tage über 40 Grad. Und deshalb waren die Leute sehr müde und man hat auch gemerkt, am Beachstage und so, es wird nicht so viel Bier getrunken, es sind die Leute eher mehr so mehr unkommunikativer, jeder sucht sich den Schatten, jeder will sich abkühlen. Und deshalb war auch das Soccer eigentlich ja auch ein Schweinetreiben. So viele Gummi-Floating-Devices habe ich noch nie gesehen wie in diesem Jahr. Es hat jeder einfach das kühle Nass gesucht und hat aber der Stimmung keinen Abbruch getan. Es ist ja so, dass es eventuell heuer die vorletzte Ausgabe des Punkrock Holidays war. Für nächstes Jahr ist es ja noch fixiert und dann wird weitergeschaut, wie es mit der Politik da unten in Slowenien weitergeht. Es ist so, dass es ja zu Wahlen kommt und da gibt es zwei Gruppierungen. Die einen, eher die konservativeren, leben mit dem Festival gut, weil es bringt ja auch der Region viel. Die anderen sind eher mehr auf Naturschutz und denken sich so, die Leute kommen ja nicht wegen der Musik, sondern wegen dem schönen Ambiente und das wäre doch einfach viel besser, wenn die Leute nicht kommen würden oder einfach nur so und nicht campen, sondern in Hotels gehen. Man wird schauen, wie es ausgeht, aber vielleicht nächstes Jahr die letzte Ausgabe vom Punkrock Holiday. Maybe. Das gleiche Schicksal blüht dann auch dem Tolminator, der nächstes Jahr nochmal fix stattfinden wird. Ich weiß nicht, ob der Tolminator sogar vielleicht die Erlaubnis hat, dass es 28 auch nochmal eine Ausgabe geben wird. Wir wissen es nicht, aber natürlich halten wir euch am Laufenden. Am Punkrock Holiday ist es natürlich auch so wie am Picture On. Karten gibt es nicht viele, 5000 Stück limitiert. Und es gibt am ersten Festivaltag, also nicht auf der Warm-Up Show, sondern am Festivaltag, immer so Kontingente mit Early-Early-Bird-Tickets und Early-Bird-Tickets. Da haben sich die Leute angestellt und die waren innerhalb von Minuten ausverkauft. Jeder hat schon wieder geschaut, dass er eine Karte fürs nächste Jahr bekommt. Und wenn man sieht, wie diese Karten weggegangen sind, was da für eine Nachfrage war, obwohl noch keine einzige Band fürs nächste Jahr bestätigt wurde, was klar ist. Und wenn man davon ausgeht, dass es eventuell die letzte Ausgabe des Punkrock Holiday sein könnte und man es noch unbedingt einmal erleben möchte, sollte man wirklich früh seine Karte kaufen. Das gleiche gilt auch für die Stromstellplätze für den Caravan oder fürs Familiencamping. Die werden ganz schnell weg sein und deshalb ja nicht warten bis auf die letzte Woche oder darauf spekulieren, die werden günstiger oder irgendwer fährt nicht hin, was beim Punkrock Holiday schon der Fall ist, weil die Leute kaufen sich die Karte früh, dann kommt was dazwischen, also man bekommt immer irgendwie eine Karte, aber man ist auf der sicheren Seite, wenn man vorsorgt. So, jetzt hören wir wieder Musik und dann geht es weiter mit Punkrock Holiday. Und zwar hören wir jetzt eine Band, die am Punkrock Holiday performt hat und eines meiner persönlichen Highlights war Last and Shake.

Less Than Jake haben am Donnerstag performt und am Nachmittag vor ihrer Show konnte ich den Sänger, Gitarristen und Posaunisten im Pressebereich treffen, habe mich mit ihnen kurz unterhalten und man hat richtig gemerkt, wie viel Bock sie auf dieses Festival haben und wie sie sich schon auf die Show freuen und das hat man auch bei der Show gemerkt. Sie waren nicht der Headliner, das waren dann auch die Dropkick Murphys und die Dropkick Murphys waren so, naja, es sind halt die Murphys. Man muss sagen, sie haben abgeliefert, sie waren nicht schlecht, in keinster Weise, aber man muss sagen, ja, die Highlights und die besten Songs waren die drei Cover-Songs ferner. Sie haben die Pogues gecovert, AC/DC, die ich normalerweise gar nicht mag. In ja, der Version der Murphys geht es. Und natürlich dann zum Schluss eine Siegfried All-Nummer. Dazwischen war es halt einfach, ja, die Murphys. Und man muss halt merken, die coolen Songs werden halt nicht gespielt, seit der originale Sänger Al Barr nicht mehr mit von der Partie ist. Er hat zwar in den USA wieder mal eine Show mit den Murphys gespielt, aber mehr weiß man nicht. Aber man merkt schon, so richtig coole, klassische Hits von ihnen haben gefehlt. Und Lesson Check hat ihnen ein bisschen den Rang abgelaufen. Diese Kombination Dropkick Murphys und Lesson Check haben dann ja auch am Tag danach in Graz gespielt, in der Messe. Und da waren wahrscheinlich mehr Leute als am Punkrock Holiday. Beim Punkrock Holiday waren Murphys und Less Than Shake super besucht, aber fast alles vor der Bühne. Aber das waren halt nur 5.000 und man kann sagen, in Graz 12.000 gehen rein in dieses Open Air Area. Und unsere Geheimreporter haben gesagt, ja, sie rechnen schon, dass das 7.000, 8.000 Leute waren. Also ein Zeichen, dass diese Musik in Graz wirklich funktioniert. Nicht nur durch die ausverkaufte Ignite Show, nein, da gehen auch wirklich Massen hin und schauen sich solche Bands an. Mit von der Partie in Graz war dann noch Missstand, die sind eingesprungen als erste Band und Agnostic Front, die leider nicht am Punkrock Holiday gespielt haben, aber in Graz, was man gehört hat, ein bisschen Soundprobleme gehabt hat. Allgemein soll der Sound in Graz nicht so gut gewesen sein. Beim Punkrock Holiday waren es halt wie immer der Wahnsinn. Sehr laut, sehr viele Höhen. Richtig geil zum Abgehen. Ja, und es gab dann noch eine zweite Band, die so ein bisschen diesen Celtic, Irish, Folk, Punk gespielt hat. Und ganz viele Menschen, mit denen ich mich unterhalten habe, haben gesagt so, eigentlich brauchen wir die Murphys gar nicht. Cloverhearts sind eigentlich auf einer Linie und sind gleich gut. Ich finde, vom Songwriting her ist bei ihnen noch ein bisschen Luft nach oben, dass man sie mit den Murphys vergleichen kann. Aber live-mäßig und stimmungsmäßig, ja, kann man da sogar fast zustimmen. Und deshalb hören wir jetzt statt den Murphys, die wir in letzter Zeit eh oft gespielt haben, die Cloverhearts.

Aber wir waren natürlich nicht nur zu unserem persönlichen Gaudium, nicht nur am Bangkok Holiday. Nein, wir haben auch ein bisschen was gearbeitet und sind mit unserem Mikrofon bewaffnet Bands auf die Nerven gegangen und haben viele Interviews geführt. Und natürlich braucht so ein Interview immer ein bisschen Vorlaufzeit. Man schreibt sie dann mit der Clara vom Bangkok Holiday. Vielen Dank immer für diese tolle Zusammenarbeit zusammen. Man fragt Bands an, die Clara koordiniert das dann und das macht man im Vorhinein. Und wenn wir jetzt gerade die Cloverhearts aus Australien gehört haben, da gibt es ja eine zweite australische Irish Folk Band, die Rumchecks. Die habe ich damals beim Punk Rock Camp, als das Punk Rock Holiday wegen Corona ausgefallen ist, gehört, haben mir voll gefallen. Und in dieser ganzen Bandliste, die da gestanden ist, die die Clara geschickt hat, habe ich gesehen, ah, Rumchecks, mit denen möchte ich Interview machen, das ist sicher interessant. Ja, aber was der? Vom Hudeln kommen nicht nur Kinder, sondern auch komische Interviewanfragen. Ich habe die Rumchecks mit den Rumkicks verwechselt. Und ja, deshalb haben wir auch diese koreanische Mädelsband interviewt, die ich eigentlich nur vom Spamfest kannte. Sie hatten schon mal am Spamfest gespielt, haben da für mich einen recht lustigen Eindruck hinterlassen, aber wäre jetzt nichts gewesen, weil ich mir gedacht habe, ja, die Band schaue ich mir nochmal so wirklich an, muss ich gestehen. Wenn dann aber so ein Interview fixiert ist, schaut man sich natürlich auch die Show der Koreanerinnen an und sie haben einen tollen Slot gehabt. Sie waren Headliner auf der Beach Stage am letzten Tag. Das ist eigentlich das Golden Ticket, weil da ist fast alles da. Das ist so dieser Ritterschlag, dass man es geschafft hat, wenn man dort spielen darf. Und ja, wir haben uns die Show angeschaut und man muss sagen, sie war eigentlich die geilste Show des Abends. Wir haben uns super unterhalten gefühlt, auch wenn es eine komplett andere Welt ist. Und ich habe mich dann auch schon sehr auf das Interview gefreut und war dann ein bisschen überrascht, als die Band dann kommt mit Kamerateam, weil es wird alles gefilmt, was sie machen für Südkorea. Und es ist ein sehr, sehr lustiges Interview daraus entstanden. Und in den nächsten Sendungen werden wir das sicher mal in voller Länge hören. Es muss halt jetzt alles noch aufgearbeitet werden, aber war super und seid gespannt drauf. Und für alle die, die Rumkicks noch nicht können, so klingen sie.

0: Aber in nächster Zeit gibt es nicht nur das Interview der Rumpkicks. Nein, wir haben natürlich viel mehr Bands interviewt. Zum Beispiel die Adolescents oder ein richtig lässiges Interview mit Russ Rankin von Good Riddance. Oder wir haben ein tolles Interview geführt mit Crank. Und das war eins der Highlights für mich, weil ich kannte die Band. Sie hat mir immer gefallen, aber ich kannte sie nicht persönlich. Und das ist wirklich eine so sympathische Band, wo ich mir denke, mit denen würde ich gerne mal 3-4 Stunden irgendwo in einem tschechischen Beisel sitzen, Bier trinken und über Musik reden, weil sie einfach so eine geniale Einstellung zum Leben, zur Musik und zum ganzen Musikbusiness haben. Und dieses Konzert hat uns aber nicht die Clara vom Punk Rock Holiday gecheckt, sondern unsere Freunde von Thailand Punk Social haben uns das eingebrockt. Die kannten die Jungs von Crankshow besser und haben das dann einfach für uns organisiert. Und das muss ich jetzt auch mal sagen, es ist für mich immer ein Highlight, wenn man einfach Thailand Punk Social irgendwo trifft, am Spamfest oder am Punk Rock Holiday, weil es ist einfach so lässig, mit den zwei abzuhängen. Und ich freue mich schon wieder aufs nächste Festival. Und es hat sich da irgendwie so während dieses Punk Rock Holidays auch schon so entwickelt, dass man einfach so gemeinsam bei den gleichen Interviews war und dann so interrupted hat und dann ein paar Fragen gestellt hat. Wirklich, wirklich cool. Und ja, vielen Dank, dass ihr dieses Punk Rock Holiday für uns auch wieder so erfolgreich gemacht habt. Und für alle die Thailand Punk Social nicht kennen, checkt das mal aus. Es ist zwar halt, ja, für Thailänder, also ein bisschen schwer zu verstehen oft, aber auf jeden Fall, wenn ihr mal so ihre Socken seht, eure Button so, ja, unterstützt das auf jeden Fall. So, dieses Interview wird auf jeden Fall im September dann kommen bei Crank. Es hat sich in die Länge gezogen, weil sie einfach so viel zum Song gehabt haben. Aber bis dorthin hören wir jetzt mal eine Crank-Nummer. Eines meiner Highlights am Punk Rock Holiday. Und kleiner Tipp noch, Crank spielen heuer auch am Ernte Punk Fest im Oktober in Graz. Aber dazu später mehr.
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das war's für heute. Und ich sage, für heute mit dem Punkrock Holiday 26, weil wir haben so viel Material und das heben wir uns alles auf für unseren Festival-Rückblick dann im kalten Oktober und November, weil wir kommen auch schon ein bisschen Richtung Zielgerade unserer heutigen Show und da müssen wir natürlich auch unser zweites Herzensfestival, das jetzt immer Anfang August stattfindet, erwähnen und zwar das Picture On. Das ist gleich wie das Punkrock Holiday, es ist einfach viel zu klein, dass jeder eine Karte bekommt, aber das macht es halt auch geil und wir hatten da auch unseren verdeckten Journalismus-Ermittler am Start, der wirklich am Weg von Wien zuerst am Picture On war und dann zum Punkrock Holiday nachgereist ist. Und er hat gesagt, so ja, Stimmung einfach ja nicht zu toppen, Pinkerwasser nicht zu toppen. Die Mainstage war genial, der Apfelgarten war ein bisschen zu, wie hat er ausgedrückt, spirituell. Ich weiß nicht, was er damit meinte. Aber ja, es war vom Line-Up her heuer für mich persönlich jetzt nicht so der große Wurf. Es waren aber einige sehr interessante Bands dabei. Die Highlights waren für unsere Freunde natürlich Edgeblocks, Clawfinger, Itchy. Und dann hat er natürlich auch Guadalajara gespielt. Weltstars in der Oststeiermark der frühen 2000er. Dann haben sie eine Pause gemacht. Und seit ein paar Jahren gibt es ja wieder. Und mit dem alten Sänger, also nicht mit dem uralten Sänger, mit dem Ernsti, sondern mit dem Volker, der Guadalajara ja geprägt hat, weil nachdem Guadalajara damals dieses Big Band Projekt gehabt hat und dann den Sänger gewechselt hat, dann der Volker aufgehört hat, war es ja ein bisschen sehr, sehr, sehr mühsam. Und wir haben uns vor 2 Jahren die Guadalajara Tour angeschaut, damals waren wir in Salzburg und wir haben gesagt, okay, es ist eigentlich komplett das Gleiche, wie sie aufgehört haben. Die gleichen Schmähs, die gleichen Covers, es läuft alles gleich ab. Wirkt ein bisschen aus der Zeit gefallen oder das neue Publikum kann halt mit Bonanza Rat oder mit einer Patrice-Imitation wenig anfangen. Und deshalb haben wir uns gedacht, so, ja, wird vielleicht nicht so gut funktionieren. Aber wir wurden eines Besseren belehrt. Sie haben einfach wirklich ein fetziges Set gespielt und haben anscheinend diese alten Schablonen vor 15, 20 Jahren aufgebrochen. Und es soll eine coole Show gewesen sein und deshalb spielen wir jetzt natürlich Guadalajara auch, weil es eine Band ist, die heuer im Oktober zusammen mit Crank am 9. und 10. Oktober in Graz beim Erntepunk-Festival spielen wird. Und das ist auch so eine Sache. Man weiß, im Oktober ist eh nie viel los, aber bitte kauft euch Frühkarten, weil damit unterstützt ihr die Veranstalter, wenn die wissen, wir haben so viele Karten, können sie viel, viel besser planen. Und natürlich werden wir euch noch genauer über das Erntepunk-Festival informieren. Das haben wir eh schon gemacht. Aber jetzt noch Crank, eine Band, die dort spielen wird. Die nächste Band, Guadalajara aus Feldbach. Und die werden in Graz die Bühne sicher abreißen. 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

Aber wenn man jetzt nicht bis Oktober warten will, um auf eine lässige Zweitagesveranstaltung gehen zu wollen, kann man das im September erledigen. Und zwar am 4. und 5. September findet nach einer einjährigen Pause wieder das Rawfest statt. Und dort gibt es auch wahnsinnig viel zu erleben. Nicht nur, dass es Skate-Veranstaltungen gibt, dass es zwei Bühnen gibt, dass es eine Tattoo-Area gibt, eine Streetfood-Area, Karaoke-Bühne, Bierpong-Area. Nein, es spielen auch wirklich coole Stage. Also es gibt die Mainstage, da spielen zum Beispiel Fertilizer oder Texter oder auch The Bloodsucking Zombies from Outer Space. Und natürlich gibt es auch eine 88.6 Rockstage. Da spielen unter anderem die Clue Crew und Shorthander, Megan Lanny oder Breath. Also 4. 5. September, Adnang Puchheim, Oberösterreich, nicht so weit weg von uns hier in der Steiermark. Das Rawfest, immer eine geile Veranstaltung. Jedes Mal, wenn ich dort war, habe ich mich gut unterhalten gefühlt und es war immer ein Mega-Hits. Es ist halt mehr Happening als reines Festival. Und um euch das noch schmackhafter zu machen, hören wir gleich mal eine Nummer von den Bloodsucking Zombies from Outer Space.

Aber auch sonst ist in den Tagen bis zum Rawfest einiges los. Zweimal spielen Tokotronic in Österreich. Wenn man die jetzt nicht sehen kann, sie spielen auch am Indie-Ohren-Festival in Graz im Oktober. Und ja, die Rumkicks würden nochmal spielen mit Total Chaos im Chelsea in Wien. Und dann gibt es natürlich auch noch das Metal on the Hill in Graz. Das findet am 29.08. statt. Darüber haben wir ja immer wieder schon gesprochen. Es ist auch schön, wenn einmal Metal von den Kasematten kommt und nicht immer nur Austropop. Und ja, wir haben schon eigentlich jede Band gespielt, die dort spielen wird. Der große Headliner Alestorm, ja, Party Deluxe, kann man fast sagen. Eine Band, die wirklich überall spielt, auch am Hellfest wieder. Tolle Performance gezeigt hat. Aber uns hat es eigentlich, das haben wir auch schon gesagt, der Co-Headliner angetan. Und zwar ist es Soulfly. Und Soulfly, Alestorm, was kann man noch Schöneres haben? Gemütlicher Abend an den Kasematten, wahnsinnig coole Location. Geht's hin, habt Spaß und auch nicht vergessen, im Oktober Graz Erntepunkfest, Raw Festival. Also es ist, der Sommer ist noch nicht vorbei und er zieht sich quasi wieder in den Herbst hinein. Also keine Angst, es wird uns nicht fad und wenn es neue Konzerte gibt in und um Österreich, wir halten euch am Laufenden, dass ihr auf keinen Fall irgendwas verpasst. So, mir bleibt jetzt nur mehr für heute Salü zu sagen. Wir hören uns wieder in 2 Wochen und dann natürlich mehr vom Punkrock Holiday. Macht's das Gute draußen, wir hören jetzt Soulfly.

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